0: dass er dem Abkommen noch nicht zugestimmt habe. Das EU-Parlament und die Mitgliedstaaten haben sich auf eine härtere Migrationspolitik geeinigt. Künftig soll es Rückkehrzentren in Drittstaaten geben. Es werden auch weitere Asylregeln verschärft, um mehr Abschiebungen zu ermöglichen. In sogenannten Return-Hubs außerhalb der EU sollen abgelehnte Asylbewerber kommen, die nicht in ihre Herkunftsländer zurückgebracht werden können. Das kann der Fall sein, wenn das Herkunftsland die Einreise verweigert oder zu dem Staat keine diplomatischen Beziehungen bestehen. Ein neuer Stellplatzinformationsdienst soll Fahrern von Lastwagen helfen, einen Parkplatz zu finden. Enthalten sind Daten von allen gut 1.800 Rastplätzen in ganz Deutschland. Bundesverkehrsminister Schnieder gibt das System heute Vormittag an der A2 bei Hamm offiziell frei.
1: Wo genau ist noch ein Stellplatz frei? Lkw-Fahrer sollen nicht mehr lange suchen müssen und so auch schneller runter von Autobahnen und anderen Straßen, wo sie anderen im Weg rumfahren. Gespeist wird die Stellplatzsuchhilfe mit Daten aus dem Mautsystem, nahezu in Echtzeit. Ruhezeiten sollen so besser eingehalten werden können und am Ende alle Verkehrsteilnehmer profitieren von mehr Platz auf den Straßen und einer verbesserten Sicherheit. Aus Berlin, Jan-Henner Reitze.
0: Zum Sport. Heute beginnt für die deutsche Fußballnationalmannschaft die WM-Mission. Am Nachmittag geht es von Frankfurt am Main aus in die USA. Dort trifft das deutsche Team am Samstag im letzten Testspiel auf den Gastgeber USA.
2: Rund 9 Stunden Flugzeit sind es von Frankfurt nach Chicago. Durch die Zeitverschiebung fliegt das Team am Nachmittag los und kommt auch am Nachmittag an. Die ersten Tage gilt es also, den Jetlag zu überwinden. Das Klima ist sommerlich heiß. Bundestrainer Nagelsmann will die kommenden Tage nutzen und so viel wie möglich trainieren, um den Feinschliff vorzunehmen für den WM-Start. In Chicago stößt dann auch Stürmer Kai Havertz zum Team und macht den 26-Mann-Kader perfekt. Thomas Bremser, Nachrichtenredaktion.
0: Die Fußballweltmeisterschaft in den USA, Kanada und Mexiko startet am 11. Juni.
3: Das Wetter.
4: Viele Wolken jetzt in der Nacht, die bringen auch mal Regen, dazu 15 bis 11 Grad. Tagsüber bleibt heute die dicke Wolkendecke und kann weiter Regen oder auch mal ein Gewitter bringen, bis 25 Grad. Morgen dann bis 22 Grad und auch hier Schauer und Gewitter möglich.
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6: Hier die aktuelle Verkehrslage. A30 Osnabrück-Bad Oeynhausen zwischen Bad Oeynhausen-Ost und Kreuz-Bad Oeynhausen, 2 Kilometer Stau. Weiterhin auf der A42 Dortmund-Kamp-Lindfort zwischen Oberhausen-Zentrum und Oberhausen-Buschhausen, 1 Kilometer stockender Verkehr. Und zusätzlich auf der A46 Heinsberg-Düsseldorf zwischen Dreieck Mönchengladbach-Wanloh und Jüchen, 2 Kilometer zähfließender Verkehr, 7 Minuten längere Fahrzeit. Wir wünschen allen unterwegs gute Fahrt.
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4: Guten Morgen zusammen. Der Dienstag ist noch ganz, ganz früh. Ich habe jetzt Mucke für euch vom großartigen Teddy Swims. Ein Song über so eine selbsterfüllende Prophezeiung. Weißt du, wenn du dir die ganze Zeit einredest, ach, das wird eh nichts, das wird nicht klappen, das wird auf keinen Fall funktionieren, dann wird es eben auch nichts. Und darum geht's. Hier ist Mr. Know It All.

0: 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In den Niederlanden kannst du Get the Fuck Out Tours buchen. Das ist eine Reise für Amerikaner, die überlegen auszuwandern, weil sie es gerade politisch nicht mehr aushalten in den USA. Die bekommen dann Führungen durch die Niederlande, Lande durch verschiedene Städte. Sie bekommen Erklärungen zum Wohnungs-, zum Hausmarkt, wie das mit einem Visa abläuft und. Und es haben sich tatsächlich auch schon ein paar Leute gemeldet. Verdenken kann man es ihnen nicht, oder? So weit ist es also schon gekommen. Wahnsinn.
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0: Das Wetter.
1: Es kann jetzt vor allem zum Morgen hin immer mal wieder regnen, dazu 15 bis 11 Grad nur noch. Tagsüber heute dann wieder warm, bis 25 Grad. Dazu kann es aber immer mal wieder regnen und auch mal gewittern. Am Mittwoch dann ähnlich. Viele Wolken, Gewitter sind auch drin, bis 22 Grad.
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2: A3 Köln-Frankfurt zwischen Kreuzbonn, Siegburg und Bad Honnef-Linz. 1 Kilometer Stau. Und A30 Osnabrück-Bad Oeynhausen zwischen Bad Oeynhausen-Ost und Kreuzbad Oeynhausen. 2 Kilometer stockender Verkehr. Wir wünschen allen unterwegs gute Fahrt.
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1: Hallo, schön, dass ihr zuhört an diesem sehr, sehr frühen Dienstag. Kommt gut durch die Nacht mit uns, jetzt mit richtig entspannter Musik von Uncle Cracker. Das ist Follow.

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0: Buffet, ne? Am Buffet zeigt sich die wahre Natur des Menschen, der einzige Ort, wo es dir scheißegal ist, ob das Schnitzel zum Curryreis passt. Hauptsache, es passt alles auf einen Teller. Und wenn das Buffet auch noch auf einem Kreuzfahrtschiff steht, man also nicht wirklich abhauen kann, dann wird früher oder später sogar ein Asket wie Atze schwach. Hier kommt die Beichte aus seinem aktuellen Podcast.
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4: Seit gestern bin ich von der AIDA runter. Ja, auch wenn ich da beruflich war. Ich habe satte 4 Kilo zugenommen. Obwohl ich darauf geachtet habe, mich immer genügend zu bewegen, ey. Ja, so ein Buffet kennt, glaube ich, jeder von euch. Ne? Buffet ist echt der Endgegner, wenn man einigermaßen auf Linie bleiben will, oder? Ja, die ersten 2 Tage schaffst du es da im Restaurant noch, sich zusammenzureißen. Aber so ab 3. Tag, ich habe das an mir selber genau beobachtet, ne, da brechen so langsam die Dämme. Ja, dann gehst du mal öfter zu den einzelnen Stationen. 2-mal eine Vorspeise, ist dann auch kein Problem mehr. Und ich hatte mir vorgenommen, während der ganzen Reise nicht an die Nachspeisen zu gehen, keine Desserts. Aber ab Tag 5 war das auch vorbei. Ey, vorgestern Abend. Warte, lass mal überlegen. Da hatte ich den Kaiserschmarrn mit Vanillesoße. Zusätzlich habe ich noch 3 Kugeln Eis draufgepackt. Ja, plus Schokoraspeln. Ja, und Schuss Sahne, muss ja schon sein, ey. Man ist ja nur einmal jung. Und vor allem, in dem Moment habe ich das auch für eine super Idee gehalten. Tja, und jetzt bin ich eben wieder zu Hause auf die Waage gestiegen. Eieiei, das gibt's doch gar nicht. Gestern Morgen im Flieger habe ich sogar den obersten Knopf an der Jeans aufgemacht. Aber ich dachte, das lägt daran, dass die im Trockner war. War es aber gar nicht. Meine Perle hat nur noch gegeiert. Sie sagte so ganz leise, ach Schatzi, ich mag dich auch fett. Was eine Frechheit, ey.
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1: Ich bin Tine Klimach. Israel hält an seiner harten Linie gegenüber der pro-iranischen Hisbollah-Miliz im Libanon fest, ungeachtet des von US-Präsident Trump verkündeten Stopps gegenseitiger Angriffe. Ministerpräsident Netanyahu teilte am Abend auf der Plattform X mit, er habe mit Trump gesprochen und ihm mitgeteilt, dass Israel Terrorziele in der libanesischen Hauptstadt Beirut angreifen werde, sollte die Hisbollah ihre Angriffe auf israelische Städte nicht einstellen. Im Streit um die geplante BAföG-Reform macht die SPD jetzt Druck. Fraktionsvize Wiebke Esther wirft dem Kanzleramt vor, junge Menschen unnötig zu verunsichern. Hintergrund sind neue Zweifel aus der Union und aus der Bundesregierung, ob die geplanten Verbesserungen beim BAföG wie angekündigt umgesetzt werden können.
2: Die Reform ist längst vereinbart und auch finanziert, sagt SPD-Fraktionsvize Esther. Wer den Kompromiss jetzt wieder in Frage stelle, verschiebe kurz vor dem Ziel die Ziellinie. Auslöser der Debatte sind unter anderem Aussagen von Regierungssprecher Cornelius. Er hatte darauf verwiesen, dass alle Vorhaben im Koalitionsvertrag unter Finanzierungsvorbehalt stehen. Auch Forschungsministerin Bär und Unionsfraktionschef Spahn hatten zuletzt Zweifel an der Umsetzung der BAföG-Reform geäußert. Zoe Tassovali, Nachrichtenredaktion.
1: Für den Terroranschlag auf feiernde Menschen in Bielefeld ist der Attentäter zu lebenslanger Haft verurteilt worden. Das Düsseldorfer Oberlandesgericht sprach den 36-jährigen Syrer wegen vierfachen versuchten Mordes schuldig, stellte die besondere Schwere seiner Schuld fest und ordnete Sicherheitsverwahrung an.
3: Das Gericht verhängte damit die Höchststrafe und folgte dem Antrag der Bundesanwaltschaft. Die hält den Syrer wegen seiner radikal-islamischen Gesinnung weiter für gefährlich. Er hatte vor gut einem Jahr vor einer Bar in Bielefeld feiernde Menschen mit einem Messer angegriffen. Vier wurden lebensgefährlich verletzt. Der Täter soll bereits in Syrien jahrelang für die Terrormiliz IS tätig gewesen sein. 2023 kam er dann nach Deutschland. Hier sollen sich laut einem Gutachten seine psychischen Probleme noch verstärkt haben. Thomas Bock, Redaktion.
1: Der Tankrabatt und gesunkene Rohölpreise haben die Autofahrer im Mai beim Spritkauf entlastet, wie eine Bilanz des ADAC für den Monat Mai ergab. Demnach kostete ein Liter Super E10 im Schnitt rund 13 Cent weniger. Diesel war sogar etwa 27 Cent günstiger.
0: Das Wetter.
4: Die Nacht ist bewölkt und es kann am frühen Morgen auch mal regnen. Die Tiefstwerte liegen bei 16 bis 10 Grad. Am Tag wird es dann ziemlich ungemütlich mit viel Regen, Starkregen und Gewitter sind drin. Bei 22 bis 25 Grad.
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5: Zurzeit liegen uns keine Meldungen vor. Wir wünschen allen unterwegs gute Fahrt.
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4: So, herzlich willkommen an diesem sehr frühen Dienstag. Ich wünsche euch eine ganz schöne Nacht mit uns. Ich bin Johanna Tänzer, wir sind bei euch. Haltet durch, wenn ihr gerade im Auto seid oder so. Alex Warren ist das mit Ordinary. 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

0: Ach ja, die Digitalisierung in Deutschland ist ja so ein Ding, ne? Da willst du ein Dokument einreichen, musst du das erstmal ausdrucken, weil da ist nichts mit online abschicken. Genau für dieses Problem wurde 2011 der E-Mail-Service DE-Mail eingeführt. Da konnte man vertrauliche Dokumente sicher per Mail hin und her schicken. Das Problem ist nur, das kennt irgendwie keiner. Also es hat einfach niemand genutzt und deswegen wird das Ganze jetzt zum Ende des Jahres wieder eingestellt. Mein Kollege Stefan Rijek über DE-Mail und weitere Flops.
1: Daumen Hand hoch, wer hat hier schon mal was von DE-Mail gehört? Hier dieses super sichere Mail-System von der Bundesregierung, meine ich. Das konnte hier... Ich kann das jetzt nicht so gut erklären, aber dafür haben die ja damals extra so mega authentische Werbeclips gedreht.
2: Ab morgen werde ich DE-Mailer. Da kriegt man Dokumente, die man normalerweise per Post bekommt, in DE-Mail-Online-Postfach. Und da ist dann alles schön ordentlich und man findet alles sofort.
1: Tja, gefunden wird das Ganze dann aber doch nur von den wenigsten. Aber nicht nur DE-Mail ist grandios gefloppt. Die Geschichte hat wirklich endlos viele Fälle, bei denen man sich einfach nur denkt, was haben die da im Marketing eigentlich geraucht? Zum Beispiel 1985, zu Zeiten der Cola Wars, als die Pepsi-Rebellen fast so viel Cola verkauften wie das Coca-Cola-Imperium. Da hat Coca-Cola einfach mal die Rezeptur verändert.
3: Nee. Wow.
1: Ja, und diese innovative Idee hielt dann genau 79 Tage. Dann gab's wieder die ganz normale Coca-Cola mit dem peppigen Namen Coca-Cola Classic. Oder hier Google Plus, das sollte ja eine Alternative zum damals noch gigantischen Facebook sein. Aber mal ehrlich, hat das irgendwer von euch genutzt? Ne, ich auch nicht. War dann auch der Grund, das Ganze wieder einzustampfen. Und mein persönliches Highlight ist ja der grüne Ketchup von der Marke Heinz. Ja, einfach mal Shrek auf die Pommes kotzen lassen. Geil. Wurde dann aber auch nach ein paar Jahren wieder vom Markt genommen.
4: Grün heißt nein, nein, nein.
1: Tja, könnte man heute easy als Dubai-Ketchup verkaufen. Vielleicht sind das ja auch alles gar keine Flops, sondern einfach Dinge, die ihrer Zeit voraus waren.
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0: das Wetter.
1: Jetzt in der Nacht sind viele Wolken unterwegs und zum frühen Morgen kann es hier und da auch mal ein bisschen regnen. Die Temperaturen, die gehen auf 16 bis 10 Grad zurück. Am Tag wird es dann sehr ungemütlich. Immer wieder kommt Regen runter, dazu sind Gewitter und stellenweise auch kräftiger Starkregen drin. Die Höchstwerte liegen bei 22 bis 25 Grad.
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2: Zurzeit liegen uns keine Meldungen vor. Wir wünschen allen unterwegs gute Fahrt.
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1: Hallo, hallo, einen wunderschönen, sehr frühen, guten Dienstagmorgen. So alles reingepackt. Ich weiß, es ist noch sehr früh. Aber der nächste Song, Leute, den müsst ihr einfach ziemlich laut hören. Also ganz laut, um ehrlich zu sein. Und ich meine, wenn ihr jetzt eh um die Uhrzeit, keine Ahnung, alleine seid oder auf der Autobahn, ist eh nichts los, hey, dann macht jetzt mal ganz laut im Auto oder wo auch immer ihr gerade seid. Weil hier ist Loreen mit Euphoria.

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0: mit The Most Beautiful Girl in the World. Einen wunderschönen frühen Dienstagmorgen euch.
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1: Ich bin Tine Klimach. Die Europäische Union verschärft ihre Migrationspolitik. Künftig soll es Rückkehrzentren in Drittstaaten geben. Es werden auch weitere Asylregeln verschärft, um mehr Abschiebungen zu ermöglichen. Am Abend einigten sich darauf Vertreter des Europaparlaments und der Regierungen der Mitgliedsländer. In die speziellen Rückkehrzentren außerhalb der EU sollen abgelehnte Asylbewerber kommen, die nicht in ihre Herkunftsländer zurückgebracht werden können. Wo sie entstehen sollen, ist noch unklar. Nach dem Abbruch ihrer Reise in den Libanon hat Entwicklungsministerin Rehm Alabadi Radovan Israel und die pro-iranische Hisbollah-Miliz zur Deeskalation aufgerufen. Sie verurteile die Angriffe der israelischen Regierung, diese dramatische Eskalation, sagte sie dem ZDF-Heute-Journal. Ebenso müsse auch die Hisbollah ihre Angriffe auf den Norden Israels einstellen.
2: Und deshalb setze ich natürlich auch weiterhin darauf, dass es eben zu Verhandlungen kommt, zu einer politischen Lösung, an die sich alle Seiten halten müssen.
1: Kurz vor dem Landeanflug auf Beirut musste ihr Flieger umdrehen aus Sicherheitsgründen. Alabadi Radovan wollte sich bei ihrem Besuch gemeinsam mit dem norwegischen Amtskollegen ein Bild von den Auswirkungen des Kriegs zwischen der Hisbollah und Israel machen. Die verurteilte Rechtsextremistin Mala Svenja Liebig soll von Tschechien nach Deutschland ausgeliefert werden. Das hat das Landgericht im tschechischen Pilsen angeordnet. Die Entscheidung ist noch nicht rechtskräftig.
3: Liebig war in Deutschland wegen Volksverhetzung, übler Nachrede und Beleidigung zu 1,5 Jahren Gefängnis verurteilt worden. Fast 3 Jahre ist dieses Urteil her. Danach ließ Liebig den persönlichen Geschlechtseintrag von männlich in weiblich ändern, worin Kritiker einen Missbrauch des Selbstbestimmungsgesetzes sehen. Zum für den vergangenen Sommer festgelegten Haftantritt im Frauengefängnis Chemnitz erschien Liebig nicht, wurde deshalb zur Fahndung ausgeschrieben und schließlich in Tschechien festgenommen. Jan-Henner Reitzer, Nachrichtenredaktion.
1: Die Pünktlichkeit der Fernzüge der Deutschen Bahn hat sich im Mai auf niedrigem Niveau stabilisiert. Nach internen Unternehmensdaten erreichten 61,3% der ICE- und Intercity-Züge ihr Ziel pünktlich. Als verspätet gilt ein Zug nach Bahndefinition ab einer Verzögerung von 6 Minuten. Zugausfälle werden in der Statistik nicht berücksichtigt.
4: Das Wetter.
5: Die Nacht verläuft meist bewölkt und Richtung Morgen kann es auch schon mal nass werden. Und das Ganze bei so Tiefstwerten zwischen 16 und 10 Grad. Am Tag zeigt sich das Wetter dann von seiner nassen Seite, weil es regnet immer wieder. Dazu gibt es Gewitter und örtlich ist auch Starkregen möglich. Die Temperaturen steigen so auf 22 bis 25 Grad. Es bleibt also mild.
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6: Zurzeit liegen uns keine Meldungen vor. Wir wünschen allen unterwegs gute Fahrt.
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5: Hallo zusammen, eine schöne Nacht mit uns. Johanna Tänzer ist hier und alle, die gerade vom Frühdienst nach Hause kommen, machen euch noch ein entspanntes Teechen und dann geht's ab in die Haier. Und alle anderen machen sich auch ihr Teechen oder den Kaffee. Und stehen jetzt aber mal ordentlich auf, ne? Jetzt geht's los in den Tag. Ist noch früh, aber wir schaffen das. Das sind Handtricks mit Golden. Ich bin Johanna Tänzer.

0: Gerade war erst der meteorologische Sommeranfang. Wie oft könnt ihr eigentlich hintereinander meteorologisch sagen? Meteorologisch, meteorologisch, meteorologisch, meteorologisch, meteorologisch. Ich könnte das immer weitermachen.
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2: Wann fängt denn jetzt der Sommer an? Ich check's nicht. Meteorologisch, kalendarisch oder gehen wir einfach danach, wann die ersten Bekloppten kurze Hose tragen? Ja, weil dann ist ab Februar Sommer. Ich meine, ich krieg das schon nicht mit dem Uhrenumstellen hin. Wie war das nochmal? Die Uhr stellst du von O bis O. Ja, außer im Schaltjahr, da fällt Ostern auf den Mittwoch. Ach Leute, es ist doch alles zu kompliziert. Wer soll denn da noch mitkommen? Schoko-Nikoläuse gibt's ab August zu kaufen. Die Fußball-WM in Katar war damals auf einmal an Weihnachten und in der Ostsee hatten wir jetzt plötzlich einen Buckelwal. Früher war das einfacher. Sobald das Freibad aufhatte, war Sommer. Fertig. Aber wo gibt's heute noch ein Freibad? Wusstet ihr, dass Alaska der nördlichste, der westlichste und der östlichste Staat der USA ist? Ja, ich weiß, ich kriege auch einen Knoten in den Synapsen. Aber stimmt. Und immer dran denken, heiß ist, wenn du beim Atmen schwitzt.
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0: Das Wetter.
1: Die Nacht ist bewölkt und es kann am frühen Morgen auch mal regnen. Die Tiefstwerte liegen bei 16 bis 10 Grad. Am Tag wird es dann ziemlich ungemütlich mit viel Regen, Starkregen und Gewitter sind drin. Bei 22 bis 25 Grad.
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2: Zurzeit liegen uns keine Meldungen vor. Wir wünschen allen unterwegs gute Fahrt.
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1: Hallo zusammen, guten Morgen und willkommen in diesem sehr, sehr frühen Dienstag. Ihr seid die Ersten, jo. Wir sind live dabei, ihr seid die Ersten. Und wir machen das Ganze spannend. Ich spiele euch jetzt erstmal eine richtig schöne Nummer von One Direction. Das ist Story of My Life. Johanna Tänzer ist hier. Hallo.

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0: Farben, Baby Goodbye, guten Morgen zusammen. Gleich hier die aktuelle Single von Somber, Homewrecker.
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0: Ich bin Tine Klimach. US-Präsident Trump hat die nächste Woche als Zeitraum für eine mögliche Einigung mit dem Iran auf ein Rahmenabkommen genannt, das die Öffnung der Straße von Hormuz umfasst. Das berichtete der US-Sender ABC News unter Berufung auf ein Telefoninterview mit Trump. Dieser habe ergänzt, dass er dem Abkommen noch nicht zugestimmt habe. Das EU-Parlament und die Mitgliedstaaten haben sich auf eine härtere Migrationspolitik geeinigt. Künftig soll es Rückkehrzentren in Drittstaaten geben. Es werden auch weitere Asylregeln verschärft, um mehr Abschiebungen zu ermöglichen. In sogenannten Return-Hubs außerhalb der EU sollen abgelehnte Asylbewerber kommen, die nicht in ihre Herkunftsländer zurückgebracht werden können. Das kann der Fall sein, wenn das Herkunftsland die Einreise verweigert oder zu dem Staat keine diplomatischen Beziehungen bestehen. Ein neuer Stellplatzinformationsdienst soll Fahrern von Lastwagen helfen, einen Parkplatz zu finden. Enthalten sind Daten von allen gut 1800 Rastplätzen in ganz Deutschland. Bundesverkehrsminister Schnieder gibt das System heute Vormittag an der A2 bei Hamm offiziell frei.
1: Wo genau ist noch ein Stellplatz frei? Lkw-Fahrer sollen nicht mehr lange suchen müssen und so auch schneller runter von Autobahnen und anderen Straßen, wo sie anderen im Weg rumfahren. Gespeist wird die Stellplatzsuchhilfe mit Daten aus dem Mautsystem, nahezu in Echtzeit. Ruhezeiten sollen so besser eingehalten werden können und am Ende alle Verkehrsteilnehmer profitieren von mehr Platz auf den Straßen und einer verbesserten Sicherheit. Aus Berlin, Jan-Henner Reitze.
0: Zum Sport. Heute beginnt für die deutsche Fußballnationalmannschaft die WM-Mission. Am Nachmittag geht es von Frankfurt am Main aus in die USA. Dort trifft das deutsche Team am Samstag im letzten Testspiel auf den Gastgeber USA.
2: Rund 9 Stunden Flugzeit sind es von Frankfurt nach Chicago. Durch die Zeitverschiebung fliegt das Team am Nachmittag los und kommt auch am Nachmittag an. Die ersten Tage gilt es also, den Jetlag zu überwinden. Das Klima ist sommerlich heiß. Bundestrainer Nagelsmann will die kommenden Tage nutzen und so viel wie möglich trainieren, um den Feinschliff vorzunehmen für den WM-Start. In Chicago stößt dann auch Stürmer Kai Havertz zum Team und macht den 26-Mann-Kader perfekt. Thomas Bremser, Nachrichtenredaktion.
0: Die Fußballweltmeisterschaft in den USA, Kanada und Mexiko startet am 11. Juni.
3: Das Wetter.
4: Die Nacht ist bewölkt und es kann am frühen Morgen auch mal regnen. Die Tiefstwerte liegen bei 16 bis 10 Grad. Am Tag wird es dann ziemlich ungemütlich mit viel Regen, Starkregen und Gewitter sind drin. Bei 22 bis 25 Grad.
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5: Zurzeit liegen uns keine Meldungen vor. Wir wünschen allen unterwegs gute Fahrt.
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6: Hallo zusammen, guten Morgen. Johanna Tänzer hier für euch. Ja, ab geht's, rein geht's in diesen Dienstagmorgen. Und das mit 3 jetzt am Stück. Fantastische Sachen dabei. Eiffel 65, Blue Dabba Dee Dabba Die. Dann die neue von Christa Sarandi. Und jetzt diese Mega-Single vom Udo. Und Apache ist auch dabei. Das ist Komet.

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1: Es ist eine kurze Woche und von der haben wir den Dienstag schon ein bisschen angeknabbert. Ne? Kevin Zimmer ist da mit dem Ausblick auf diesen Tag. Was haben wir denn heute?
2: Ja, schönen guten Morgen. Heute ist ein wichtiger Tag und ein wichtiger Termin für alle, die ab und an mal fliegen, sei es in den Sommerurlaub oder auch geschäftlich. Die EU will unsere Fluggastrechte verbessern. Einige Mitgliedsländer sind allerdings dagegen. Heute soll es im besten Fall zu einer Einigung kommen. Und wenn die kommt, soll es einheitliche Regelungen geben, was wir für Entschädigungen bei Flugverspätungen oder Flugausfällen bekommen. Vermutlich hat jeder von uns die auch schon mal erlebt. Dürfte also interessant sein, wie wir da in Zukunft aufgestellt sind.
1: Absolut. Und wir fragen uns ja immer, wie geht's uns in Deutschland? Da kriegen wir heute auch eine Antwort, ne?
2: Ja, in Berlin wird der Armutsbericht vorgestellt. In den letzten Jahren ist die Armut in Deutschland gestiegen. Die Superreichen sind immer reicher geworden, die Armen immer ärmer. Also sind wir gespannt, wie weit die Schere jetzt wieder auseinandergeht.
1: Und es wird langsam ernst in Sachen Fußball-WM, ne?
2: Genau, heute fliegt die deutsche Fußballnationalmannschaft von Frankfurt nach Chicago. Am Samstag haben sie dann noch ein Freundschaftsspiel gegen die USA. Und am 14. Juni haben sie dann ihr erstes WM-Spiel gegen Curaçao.
1: Ich freue mich. Danke, Kevin.
2: Gerne.
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0: Das Wetter.
1: Jetzt in der Nacht sind viele Wolken unterwegs und zum frühen Morgen kann es hier und da auch mal ein bisschen regnen. Die Temperaturen, die gehen auf 16 bis 10 Grad zurück. Am Tag wird es dann sehr ungemütlich. Immer wieder kommt Regen runter, dazu sind Gewitter und stellenweise auch kräftiger Starkregen drin. Die Höchstwerte liegen bei 22 bis 25 Grad.
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2: A61 Mönchengladbach-Venlo zwischen Kaldenkirchen Süd und Nettetal West. 1 Kilometer Stau, 8 Minuten Zeitverlust. Wir wünschen allen unterwegs gute Fahrt.
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1: Guten Morgen zusammen. Johanna Tänzer ist hier. Kommt gut in diesen Dienstag. Das ist Michael Jackson. They don't care about us.

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0: Lost Frequencies und Yannick Devi mit Reality. Hallo, einen schönen Dienstagmorgen zusammen. Wir sind kurz vor dem langen, frohen Leichnamswochenende und viele von euch haben vielleicht ja nochmal 4 Tage am Stück frei. Richtig gut. Und auf der anderen Seite gibt's auch das. 4 Tage zusammensitzen und ein bisschen die Zukunft gestalten.
1: Augenblick mal.
2: Ich glaube, dass gerade diese Menschen super, super gut wissen, was diese Welt gerade braucht. Und dass wir nur unsere Ohren öffnen müssen, um mit diesen Menschen in Kontakt zu kommen und daraus so viel lernen dürfen.
3: Diese Menschen, das sind Kinder, Jugendliche und junge Erwachsene. Sie sind Pfadfinderinnen und Pfadfinder bei der DPSG. Und genau da ist Maximilian Strotzig auch. Seit genau einem Jahr ist er Bundeskurat, also der geistliche Leiter auf Bundesebene.
2: Ja, das letzte Jahr war ein wirklich sehr, sehr intensives und auch spannendes und auch wunderschönes Jahr.
3: Und spannend geht es nun weiter. Von Donnerstag bis Sonntag kommen Sie aus ganz Deutschland zur Bundesversammlung der DPSG. Diesmal hier in NRW in Essen. Einer der Schwerpunkte an den 4 Tagen, die Weiterarbeit an der sogenannten Aufarbeitungsstudie.
2: Das ist ein Thema, was natürlich ganz schön herausfordernd ist, weil es auch mit vielen Emotionen zusammenhängt. Und trotzdem ist der Verband, so nehme ich ihn gerade zumindest wahr, an dieser Stelle total gewillt, nach vorne zu gehen, sich selbst in Frage zu stellen und sich auch zu verändern. Und das wollen und werden wir tun.
3: Damit der Verband auch in Zukunft weiter ein sicherer Ort für alle ist, sagt Maximilian Strotzig. Die DPSG, über 80.000 Mitglieder bundesweit, in vielen Kirchengemeinden hier in NRW zu Hause und leistet eine ganz wertvolle Arbeit.
2: Weil sie Kindern und Jugendlichen einzigartige Chancen bietet, sich selbst zu entwickeln, sich selbst zu entfalten, sich selbst kennenzulernen, sich selbst auszuprobieren und ein verantwortungsvoller Teil dieser Gesellschaft und dieser Kirche zu werden.
3: Mehr bei uns auf augenblickmalonline.de. Stefan Klinkhammer von

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0: weitere Ganganger.
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0: Mit Marc Weiß. Schönen guten Morgen. Die EU plant eine deutlich härtere Gangart in der Migrationspolitik. Sie will vor allem strenger gegen abgelehnte Asylbewerber vorgehen. Parlament und Mitgliedstaaten haben sich gestern Abend darauf geeinigt, dass es außerhalb der EU die viel diskutierten Abschiebezentren geben soll. Thorsten Adolfs aus dem News-Team, was genau hat es damit auf sich?
2: Also in diesen Zentren sollen Menschen untergebracht werden, deren Asylantrag abgelehnt wurde, die aber nicht zurück in ihre Heimatländer können. Das funktioniert dann so. Die EU-Staaten schließen Abkommen mit Drittländern, in die die Menschen gebracht werden, egal ob sie vorher jemals dort waren oder nicht. Wichtig ist, dass diese Drittstaaten die Menschenrechte einhalten müssen. Das Ziel ist klar, der gesamte Rückführungsprozess soll in Zukunft deutlich schneller als bisher ablaufen. Organisationen wie die Caritas schlagen aber Alarm. Sie warnen, dass rechtliche Grauzonen entstehen könnten, in denen Menschen unter Umständen willkürlich festgehalten würden. Sie befürchten auch, dass es dort Fälle von Folter oder Verfolgung geben könnte.
0: Infos von Thorsten Adolfs, vielen Dank. Und jetzt weitere Themen in der Zusammenfassung. Russland hat die ukrainische Hauptstadt Kiew wieder massiv mit Raketen und Drohnen angegriffen. Im Zentrum der Stadt gab es in der Nacht heftige Explosionen. Viele Einwohner suchten Schutz in U-Bahn-Stationen oder Luftschutzkellern. Nach Angaben der Behörden kam mindestens ein Mensch ums Leben, 20 wurden verletzt. Mehr als jeder dritte Fernzug der Deutschen Bahn war im vergangenen Monat zu spät. Damit ist der Konzern wieder unpünktlicher als zuletzt, liegt aber immer noch im selbstgesteckten Rahmen von einer Pünktlichkeit von 60% und mehr. Als verspätet gilt ein Zug nach der Bahndefinition ab einer Verzögerung von 6 Minuten. Zugausfälle werden in der Statistik nicht berücksichtigt. Heute beginnt für die deutsche Fußballnationalmannschaft die WM-Mission. Am Nachmittag geht es von Frankfurt am Main aus in die USA, zunächst nach Chicago. Dort trifft das deutsche Team am Samstag im letzten Testspiel vor dem WM-Start auf den Gastgeber USA. Die Politik hat immer mehr Einfluss auf die Partnerwahl, vor allem beim Online-Dating. Das hat eine Studie in den USA herausgefunden. Die meisten Menschen geben in ihren Profilen ihre politische Einstellung an. Einige stellen auch Bedingungen an den möglichen Partner. Laut Studie lehnen in den USA viele Wähler der Demokratischen Partei Anhänger der Republikaner ab und umgekehrt. Sozialforscher sehen das Problem hier bei uns in Deutschland noch nicht ganz so dramatisch, weil es bei uns deutlich mehr Parteien gibt. Allerdings zeige sich auch hier eine Besonderheit, die das Dating schwerer machen könnte, heißt es. Junge Frauen wählten zuletzt deutlich weiter links als junge Männer. Der politische Gender Gap sei so groß wie noch nie, sagt Soziologe Ansgar Hudde, der an der Studie beteiligt war. Und das waren die Nachrichten mit Marc Weiß.
3: Dankeschön, Marc. Hier kommt das Radio Berg Wetter. Am Vormittag noch ein bisschen Sonne, meist trocken. Ab dem Mittag werden die Wolken dann aber dichter und dann ziehen Schauer, teils kräftige Gewitter ins Bergische. Örtlich mit Starkregen, Sturmböen und Hagel. Die Temperaturen heute maximal bei 20 Grad in Nümbrecht, 22 Grad in Overath. Morgen mehr Wolken als Sonne. Ein paar Schauer sind noch mit dabei, bis 20 Grad. Und ja, der Feiertag am Donnerstag wird dann wieder ziemlich nass bei ähnlichen Temperaturen. Radio Bergverkehr, Vorsicht auf der A1 Dortmund Richtung Köln zwischen Kreuz Leverkusen und Leverkusener Brücke. Gefahr durch Reifenteile auf der Fahrbahn im Baustellenbereich und Gefahr durch ein liegen gebliebenes Fahrzeug. Das also zwischen Kreuz Leverkusen und der Leverkusener Brücke auf der A1 Richtung Köln. Und dann noch die A4 Olpe Richtung Köln zwischen Gummersbach und Bielstein. Dichter Verkehr, 2 Minuten plus.
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3: Und dann machen wir erstmal das Wichtigste. Wir machen hier die Maschine an. Ein Leben ohne Kaffee ist schlichtweg unvorstellbar. Das sagen 62% der Männer und 72% der Frauen. Und das steht in der wichtigsten Studie des Jahres, die jetzt veröffentlicht worden ist. Der deutsche Kaffee-Report 2026. Die Ergebnisse im Einzelnen gibt's gleich nach dem Käffchen.

0: So, ich glaube, da ist schon die nächste Maschine wieder durch. Und das ist auch gut so. Ist ja auch schon 6.12 Uhr. Gut 160 Liter Kaffee trinkt jeder Mensch in Deutschland durchschnittlich im Jahr. Ich glaube, ich liege noch ein bisschen drüber. Ja, aber diese Zahl ist eine von vielen, die steht im deutschen Kaffee-Report 2026. Die Studie ist jetzt aktuell erschienen, unter anderem von Tchibo erstellt. Und Radio Berg-Reporter Julian Degler hat diese Studie von vorne bis hinten durchgearbeitet und gibt uns jetzt ein paar Infos. Julia, wie steht es denn um unseren Kaffeekonsum? Ich habe gesagt, 160 Liter im Jahr, was ist das umgerechnet in Tassen pro Tag?
1: Im Schnitt trinken wir gut 3 Tassen am Tag, Männer etwas mehr als Frauen. Und junge Leute trinken eher weniger Kaffee als Ältere. Kaffee ist in den letzten Jahren deutlich teurer geworden. Laut Statistischem Bundesamt kostete Bohnenkaffee im vergangenen April im Schnitt 57% mehr als 2020. Fast die Hälfte der Befragten sagt, Kaffee ist mittlerweile ein Luxusgut.
0: Und wie mögen die Deutschen ihren Kaffee am liebsten?
1: Ja, auf dem ersten Platz steht der Filterkaffee, gefolgt vom Kaffee Crema. Dann kommen Cappuccino und Latte Macchiato. Latte Macchiato ist bei Frauen deutlich beliebter als bei Männern. Und auch das Trinkgefäß spielt übrigens eine Rolle, damit der Kaffee so richtig mundet. Für 3/4 der Befragten ist es wichtig, den Kaffee aus ihrer Lieblingstasse zu trinken. Generell achten Kaffeetrinker vor allem auf Geschmack, die Art der Kaffeebohnen, die Marke und natürlich auf einen möglichst niedrigen Preis.
0: Ja, ich trinke meinen Kaffee natürlich auch ausschließlich aus meiner Lieblings-Radio-Berg-Tasse. Auf was setzen die Deutschen denn bei der Zubereitung des Kaffees?
1: Ja, da halten sich die Filterkaffeemaschine und der Vollautomat inzwischen fast die Waage. 2015 kam die Filtermaschine noch auf einen viel höheren Anteil. Doch der Vollautomat gewinnt an Bedeutung. Eine Tchibo-Sprecherin führt das auf den Trend zur Nutzung ganzer Bohnen, frischer Zubereitung und einen bewussteren Umgang mit dem Produkt zurück. Außerdem gibt es große regionale Unterschiede. In Ostdeutschland ist die Filterkaffeemaschine deutlich beliebter als im Süden.
0: Dann machen wir doch den Vollautomaten auch nochmal an hier. Und bedanken uns bei Julian Degler, Radio Berg-Reporter, für die Informationen aus dem deutschen Kaffee-Report 2026, jetzt erschienen, gehört bei Radio Berg.

0: 2010 hat sie das gesungen. Sheryl Cole, Fight for This Love, Radio Berg 6:21 Uhr. Motto auch in gewisser Weise hierfür.
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0: Hallo und guten Morgen, es ist Dienstag, 2. Juni, Radio Berg ist hier um 6.30 Uhr.
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2: Mit Melanie Schicher, schönen guten Morgen. Die Wirtschaft bei uns im Bergischen kommt weiter nicht aus dem Krisenmodus. Und besonders im Oberbergischen Kreis macht sich das deutlich bemerkbar. Laut aktueller Frühjahrsumfrage der IHK Köln verschlechtern sich dort die Erwartungen der Unternehmen für die nächsten 12 Monate spürbar. Mehr als die Hälfte der oberbergischen Betriebe fährt Investitionen zurück. Viele wollen Stellen abbauen. Sabine Karnitz mit den Details für Radio Berg.
3: Vor allem die stark industriell geprägte Wirtschaftsstruktur im Oberbergischen schlägt jetzt durch. Weniger Aufträge und schwache Exporterwartungen belasten die Unternehmen. Dazu wächst die Sorge, dass der Industriestandort Deutschland weiter an Wettbewerbsfähigkeit verliert. Auch im Rheinisch-Bergischen Kreis bleibt die Lage angespannt. Zwar bewerten die Unternehmen ihre aktuelle Situation dort etwas besser als zu Jahresbeginn. Die Erwartungen und Beschäftigungsaussichten bleiben aber trotzdem negativ. Belastend sind allgemein laut IHK Köln vor allem hohe Energiepreise und die schwache Nachfrage.
2: Der Lkw-Unfall auf der A4 bei Reichshof hat bis in die Nacht hinein für Behinderungen gesorgt. Zwischen Eckenhagen und Bergneustadt war gestern Nachmittag gegen 15:45 ein Laster in Richtung Köln von der Fahrbahn abgekommen und in den Graben gerutscht. Erst gegen 14:45 war die Unfallstelle in der Nacht laut Autobahnpolizei wieder komplett auf beiden Spuren frei. Die Bergung war aufwendig. Der Lkw musste gesichert, rund 400 Liter Diesel abgepumpt und 24 Tonnen Holzpellets in Säcken per Hand umgeladen werden. Das THW hat bis in die Nacht unterstützt. Der Fahrer kam verletzt ins Krankenhaus. Als mögliche Ursache nennt die Polizei einen internistischen Vorfall. Und jetzt weitere Meldungen, kurz und kompakt. In Köln wird es heute spannend. Das Domkapitel will am Vormittag verkünden, was der Eintritt in den Kölner Dom für Touristen künftig kosten soll. Bisher ist er kostenlos. Besucher, die im Dom beten oder Gottesdienste besuchen, sollen aber auch künftig nichts zahlen. Im Oberbergischen gibt es im Juli erstmals einen Marktplatz für gute Geschäfte. Unternehmen oder Vereine können sich laut Kreis bis Mitte Juni anmelden. Am 2. Juli geht es dann in wildrabender Höhe nicht um Geld, sondern ums Tauschen, zum Beispiel Know-how, Arbeitszeit oder Sachmittel gegen Unterstützung an anderer Stelle. Viele Schützenvereine im Bergischen sind gerade mitten in ihrer Festsaison und eines der größten Schützenfeste der Region ist jetzt in Gummersbach zu Ende gegangen. 4 Tage lang haben mehrere tausend Menschen das 193. Schützenfest gefeiert, diesmal erneut in der Innenstadt auf dem Steinmüller-Gelände. Und dieser Umzug hat wieder für echte Volksfeststimmung und großen Andrang gesorgt, freut sich der Vorsitzende des Gummersbacher Schützenvereins, Markus Brandt.
4: Wir freuen uns total, das Fest ist in der Innenstadt angekommen, alle Menschen gehen mit, feiern mit uns. Wir sind total happy mit dem Fest.
2: Und einen neuen Schützenkönig hat Gummersbach auch. Stefan Wenzel hat im Stadtgarten den alles entscheidenden Schuss auf den Holzadler abgegeben.
0: Glückwunsch, Dankeschön Melanie. Hier ist das Radioberg-Wetter am Vormittag. Ja, bewölkt, aber noch meist trocken. Ab dem Mittag werden die Wolken dann dichter und später ziehen dann Schauer und teils kräftige Gewitter zu uns, örtlich mit Starkregen, Sturmböen und Hagel. Die Temperaturen heute bei 20 Grad in Radow vom Wald, 22 Grad in Leichlingen. Morgen mehr Wolken als Sonne, aber nur ein paar wenige Schauer bei Werten um 20 Grad und der Feiertag am Donnerstag wird dann wieder ziemlich nass bei ähnlichen Temperaturen.
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0: Radio Berg Verkehr, eine Meldung von der A4 Olpe Richtung Köln zwischen Gummersbach und Bielstein. 1 Kilometer Stau plus 5 Minuten.
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0: Kennt ihr noch die DE-Mail? Dieses Projekt 2011 eingeführt, da sollte man vertrauliche Dokumente sicher per E-Mail hin und her schicken können. Dieses Projekt ist gefloppt, wird Ende des Jahres eingestellt. Und das ist nicht das einzige Projekt in Sachen Digitalisierung in Deutschland, das gescheitert ist, zum Teil krachend gescheitert ist. Wir gucken mal auf so ein paar Projekte gleich hier bei mir. Ich bin Volker Seiler. Morgen!

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0: Ja, die brauchen morgens im Bad immer ganz besonders lang. Die Jungs von Kiss. I Was Made for Loving You 1979. Musik aus einer analogen Zeit. Heute alles digital. Wobei, das mit der Digitalisierung in Deutschland, das ist ja so eine Sache, gerade bei behördlichen Dingen. Also wenn man ein Dokument einreichen muss, muss man es erstmal ausdrucken und kann das dann nicht online abschicken. Genau für dieses Problem ist schon 2011 der E-Mail-Service DE-Mail eingeführt worden. Da konnte man vertrauliche Dokumente sicher per Mail hin und her schicken. Das Problem, es hat irgendwie keiner genutzt und deshalb wird das Ganze jetzt auch zum Ende des Jahres wieder eingestellt. Radio Berg-Reporter Stefan Rajek über DE-Mail und andere Flops.
1: Doch mal Hand hoch, wer hat hier schon mal was von DE-Mail gehört? Hier dieses super sichere Mail-System von der Bundesregierung, meine ich. Das konnte hier... Ich kann das jetzt nicht so gut erklären, aber dafür haben die ja damals extra so mega authentische Werbeclips gedreht.
2: Ab morgen werde ich DE-Mailer. Da kriegt man Dokumente, die man normalerweise per Post bekommt, in DE-Mail-Online-Postfach. Und da ist dann alles schön ordentlich und man findet alles sofort.
1: Tja, gefunden wird das Ganze dann aber doch nur von den wenigsten. Aber nicht nur DE-Mail ist grandios gefloppt. Die Geschichte hat wirklich endlos viele Fälle, bei denen man sich einfach nur denkt, was haben die da im Marketing eigentlich geraucht? Zum Beispiel 1985, zu Zeiten der Cola Wars, als die Pepsi-Rebellen fast so viel Cola verkauften wie das Coca-Cola Imperium. Da hat Coca-Cola einfach mal die Rezeptur verändert.
3: Nee. Bah.
1: Ja, und diese innovative Idee hielt dann genau 79 Tage. Dann gab's wieder die ganz normale Coca-Cola mit dem peppigen Namen Coca-Cola Classic. Oder hier Google Plus, das sollte ja eine Alternative zum damals noch gigantischen Facebook sein. Aber mal ehrlich, hat das irgendwer von euch genutzt? Ne, ich auch nicht. War dann auch der Grund, das Ganze wieder einzustampfen. Und mein persönliches Highlight ist ja der grüne Ketchup von der Marke Heinz. Ja, einfach mal Shrek auf die Pommes kotzen lassen. Geil. Wurde dann aber auch nach ein paar Jahren wieder vom Markt genommen.
4: Grün heißt nein, nein, nein.
1: Tja, könnte man heute easy als Dubai-Ketchup verkaufen. Vielleicht sind das ja auch alles gar keine Flops, sondern einfach Dinge, die ihrer Zeit voraus waren.
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1: Mit Marc Weiß. Schönen guten Morgen. Es geht los für die deutsche Fußballnationalmannschaft. Heute Mittag hebt der DFB-Tross in Frankfurt ab, um sich in den USA den letzten Feinschliff für die WM zu holen. Mit im Gepäck ist nach 9 Siegen in Serie wahrscheinlich auch viel Selbstvertrauen. Thorsten Adolfs aus dem News-Team. Was erwartet das Team in den Staaten?
2: Es geht erstmal direkt nach Chicago. Bundestrainer Nagelsmann will dort die Zeit nutzen, um die Mannschaft optimal auf das WM-Turnier in den USA, Kanada und Mexiko einzustellen. Das ist auch schön für die Fans vor Ort, denn am Samstag steht im Soldier Field die Generalprobe gegen das Team der Amerikaner an. Als letzter anreisen wird übrigens Kai Havertz. Der hat am Wochenende ja noch das Champions-League-Finale gespielt.
1: Absolut. Und wie stehen die Chancen, dass das Team erfolgreich ins Turnier startet?
2: Die Stimmung im Team ist richtig gut, vor allem nach dem souveränen 4:0-Sieg gegen Finnland. Die deutsche Mannschaft wird in Chicago unbedingt nochmal nachlegen, damit sie mit breiter Brust in das XXL-Turnier gehen kann. Dann könnte übrigens Manuel Neuer im Tor sein Comeback feiern. Das erste Gruppenspiel findet nächste Woche Sonntag in Houston statt. Dort heißt der Gegner Curaçao. Das Team von der Karibikinsel ist bis jetzt ziemlich holprig in der WM-Vorbereitung unterwegs. Am Wochenende gab es gegen Schottland eine 1:4-Niederlage.
1: Infos von Thorsten Adolfs. Vielen Dank. Und wir haben die WM natürlich im Auge. Alle Spiele, alle Tore gibt es dann, sobald es losgeht, alles hier bei uns. Jetzt gibt es erstmal weitere Themen in der Zusammenfassung. Die EU macht den Weg für die umstrittenen Rückkehr- oder Abschiebezentren in Drittstaaten außerhalb der EU frei. Vertreter des Parlaments und der Mitgliedstaaten haben sich am Abend geeinigt. Ob die Zentren juristisch in Ordnung sind, muss allerdings noch geprüft werden. Kritiker befürchten Menschenrechtsverletzungen. Die Armutsquote in Deutschland liegt nach einem neuen Bericht des Paritätischen Wohlfahrtsverbandes auf einem neuen Höchststand. Von 2024 bis 2025 stieg diese Quote auf 16,1%. Damit lebten 3,3 Millionen Menschen hierzulande in Armut, meldet der Verband. Das sei ein trauriger Rekord. Die Bahn war im vergangenen Monat wieder etwas unpünktlicher als im Monat davor. Nach internen Unternehmensdaten erreichten 61,3% der ICE- und Intercity-Züge ihre Ziele pünktlich. Das ist nicht herausragend, liegt aber immer noch im selbstgesteckten Zielbereich der Bahn von mindestens 60% Pünktlichkeit. Die Bahn kämpft seit Jahren mit der Pünktlichkeit. Der Start ins laufende Jahr war dabei besonders schlecht. Begründet wurden die schlechten Zahlen mit der maroden Infrastruktur, den vielen Baustellen im Netz und dem strengen Wetter. Als verspätet gilt ein Zug nach bahneigener Definition ab einer Verzögerung von 6 Minuten. Komplette Zugausfälle werden in der Statistik allerdings gar nicht berücksichtigt. Und das waren die Nachrichten mit Marc Weiß.
3: Danke Marc, hier kommt das Radio Berg Wetter und da kommen auch langsam die Wolken. Also am Vormittag meistens noch trocken, aber ab dem Mittag werden die Wolken dichter und dann ziehen Schauer und teils kräftige Gewitter ins Bergische. Von Westen kommen die zu uns, örtlich mit Starkregen, Sturmböen und Hagel. Die Temperaturen erreichen heute 20 Grad in Lindlar, 22 Grad in Burscheid. Morgen mehr Wolken, umgekehrt 20 Grad Burscheid, 22 Grad Lindlar. Was steht hier? Na, um die 20 Grad jedenfalls heute im Bergischen. Morgen dann mehr Wolken als Sonne, ein paar Schauer und der Feiertag am Donnerstag wird dann ziemlich nass. Temperaturen bleiben ähnlich, also um die 20 Grad. Radio Berg Verkehr. Hier sind keine 20 Staus. Da haben wir zum Glück noch ein paar weniger, aber es wird langsam voller auf den Straßen. A1 Dortmund Richtung Köln. Zwischen Kreuz Leverkusen und Köln-Niel 1 Kilometer Stau plus 5 Minuten. A4 Köln-Olpe zwischen Bielstein und Gummersbach. Dichter Verkehr 2 Minuten. A4 Richtung Köln zwischen Gummersbach und Bielstein 1 Kilometer Stau plus 7 Minuten. A4 Köln Richtung Aachen zwischen Dreikeumer und Kreuz Köln-Süd 3 Kilometer Stau und 4 Minuten. Und A59 Köln Richtung Bonn zwischen Dreikeumer und Dreikports 2 Kilometer Stau plus 6 Minuten.
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3: Gerhard Richter sagt, ja, ist angemessen. Karl Lauterbach sagt, das ist ein falsches Zeichen. Alice Schwarzer, bedauerlich. Und Harpe Kerkeling hält das Ganze für unmöglich. Es geht um den Eintritt, den der Kölner Dom zukünftig kosten soll. Die Höhe der Eintrittsgebühr wird heute bekannt gegeben. Und ja, was da auf die Kirchenbesucher zukommt, das hören wir gleich, so gegen 7:15 von unserem Radio Berg Reporter in Köln. Davor gibt's Musik von Pink und von Bon Jovi. Ich bin Volker Seiler. Guten Morgen.

0: Radio Berkes hier. Es ist 7 Uhr und 13 Minuten. Ja, das sind die Glocken vom Kölner Dom. Und die kann man sich auch weiter kostenlos anhören, jedenfalls von draußen. Man kann auch Fotos machen, kostenlos vom Kölner Dom. Wer in den Dom aber rein will, der muss bald Eintritt bezahlen. Das habt ihr mitbekommen. Das Domkapitel sagt, wir brauchen die Kohle, um den Dom dauerhaft in Schuss zu halten. Heute Vormittag wollen die Verantwortlichen den Preis und das Prozedere bekannt geben. Radio Berg-Reporter Frank Waltel, was ist denn bislang bekannt? Wie soll das alles ablaufen?
1: Ja, alle Gottesdienste sollen zum Beispiel kostenlos bleiben und wer beten will, soll auch ohne Eintritt davonkommen. Alle anderen müssen zahlen, mit Ausnahmen. Mitglieder des Dombauvereins dürfen umsonst rein, die zahlen ja schon ihren Jahresbeitrag. Und es soll auch Aktionstage geben, also zum Beispiel Familientag oder Kölntag, an denen bestimmte Gruppen dann auch nichts zahlen müssen. Das wurde versprochen, haben wir aber noch keine Einzelheiten zu.
0: Ja, keine Einzelheiten gibt's auch zum entscheidenden Ding in dem Zusammenhang, die Frage nach dem Preis.
1: Genau, da hat sich das Domkapitel bislang sehr bedeckt gehalten. Im europäischen Vergleich schwanken die Preise für vergleichbare Sehenswürdigkeiten enorm. Sagrada Familia in Barcelona, da geht's ab 45 Euro los, mit Führung 85. Und für die St. Paul's Cathedral in London musste etwas über 30 Euro hinlegen. Die frühere Dombaumeisterin Schock Werner hatte für den Kölner Dom vorgeschlagen, irgendwas unter 10 Euro. Ich persönlich glaube, das wird etwas teurer, mal abwarten.
0: Da sind wir gespannt. Also gratis, kostenlos in den Dom. Das ist bald Geschichte. Wie teuer das wird, die wichtigen Infos bekommt ihr heute natürlich im Programm hier bei Radio Berg, in den Lokalnachrichten und auch in unseren Social-Media-Kanälen die Infos zum Eintritt in den Kölner Dom. Was vorab bekannt ist, das haben wir gehört von Radio Berg-Reporter Frank Waltel. Vielen Dank.

0: is my husband, Ray, bei Radio Berg, 7.22 Uhr. Habt ihr schon mal was vom Last Soul Ultra gehört? Das ist ein Extremlauf und da laufen die Teilnehmer so lange, bis nur noch einer übrig bleibt. Und im vergangenen Jahr hat dieser Lauf unglaubliche 67 Stunden gedauert. Der Sieger hat rund 448 Kilometer zurückgelegt. Das ist wirklich ein Wahnsinn. Und in diesem Jahr ist Tom Hamacher aus Kürten mit am Start.
1: Ich habe jetzt Bock, auf das Event hinzuarbeiten, da alles aus mir rauszuholen und an meine Grenzen zu gehen.
0: Das wird er wohl müssen beim Last Soul Ultra. Und wenn Tom nicht gerade in seinen Laufschuhen unterwegs ist, dann arbeitet er als Landwirt. Und warum ihm das beim Extremlauf hilft und was ihn überhaupt antreibt, da mitzumachen, das ist Thema heute Morgen gleich bei Radio Berg. Immer mehr davon, so gegen 7:45 Uhr gleich hier.

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0: guten Morgen, hier ist Radio Berg, 7.30 Uhr.
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2: Mit Melanie Schicher. Schönen guten Morgen. Die Stimmung in den Unternehmen im Bergischen bleibt angespannt. Und in Oberberg hat sie sich noch einmal deutlich eingetrübt. Das zeigt die aktuelle Frühjahrsumfrage der IHK Köln. Demnach blicken die oberbergischen Betriebe spürbar pessimistischer auf die kommenden 12 Monate. Mehr als die Hälfte will Investitionen kürzen. Viele Unternehmen planen mit weniger Personal. Im Rheinisch-Bergischen sieht die Lage etwas gemischter aus. Die aktuelle Geschäftslage wird dort zwar etwas besser bewertet als noch zu Jahresbeginn. Erwartungen und Beschäftigungsaussichten bleiben aber auch hier negativ, sagt Alexander Feltsch, Leiter der IHK im Rheinisch-Bergischen.
3: Vor allem muss die Bürokratie runter. Das heißt, den Unternehmen, die müssen die Chance haben, sich jeden Tag auf ihr Geschäft zu konzentrieren und nicht diese ganzen Ablenkungen durch die ganze Bürokratie. Und aus vielen Branchen gibt es Unternehmen im Rheinisch-Bergischen Kreis und deswegen ergibt sich auch so ein gemischtes Bild in Summe.
2: Als größte Belastungen nennt die IHK Köln hohe Energiepreise und die schwache Nachfrage. Für die Umfrage hat die Kammer mehr als 2000 Unternehmen aus der Region befragt. Der Lkw-Unfall auf der A4 bei Reichshof hat bis in die Nacht für Probleme gesorgt. Der Laster war gestern Nachmittag zwischen Eckenhagen und Bergneustadt in Richtung Köln von der Fahrbahn abgekommen und in den Graben gerutscht. Erst gegen 14:45 waren laut Autobahnpolizei wieder beide Spuren frei. Die Bergung war aufwendig. Der Lkw musste gesichert werden, damit er nicht weiter umkippt. Außerdem wurden rund 400 Liter Diesel abgepumpt und die Ladung machte jede Menge Arbeit. 24 Tonnen Holzpellets in Säcken mussten per Hand umgeladen werden. Der Fahrer kam verletzt ins Krankenhaus. Als mögliche Unfallursache nennt die Polizei einen internistischen Vorfall. Und jetzt weitere Meldungen, kurz und kompakt. In Köln will das Domkapitel am Vormittag verkünden, was der Eintritt in den Kölner Dom für Touristen künftig kosten soll. Bisher ist er kostenlos. Besucher, die im Dom beten oder Gottesdienste besuchen, sollen aber auch künftig nichts zahlen. Im Oberbergischen gibt es im Juli erstmals einen Marktplatz für gute Geschäfte. Unternehmen oder Vereine können sich laut Kreis bis Mitte Juni anmelden. Am 2. Juli geht es dann in Wildrabender Höhe nicht um Geld, sondern ums Tauschen, zum Beispiel Know-how, Arbeitszeit oder Sachmittel gegen Unterstützung an anderer Stelle. Im Bergischen ist gerade wieder Schützenfestzeit. In mehreren Orten wurde zuletzt gefeiert oder es steht das Festwochenende kurz bevor. Eines der großen Schützenfeste der Region ist jetzt in Gummersbach mit einem positiven Fazit zu Ende gegangen. 4 Tage lang wurde in der Gummersbacher Innenstadt auf dem Steinmüller-Gelände gefeiert. Der erneute Umzug in die Innenstadt sei genau die richtige Entscheidung gewesen, hieß es. Die neue Location habe dem Schützenfest einen wahren Volksfestcharakter mit mehreren tausend Besuchern verliehen. Und seit dem frühen Abend steht auch der neue Schützenkönig fest. Stefan Wenzel hat im Stadtgarten den Holzadler von der Stange geholt.
0: Danke Melanie, hier kommt das Radio Berg Wetter. Am Vormittag noch trocken, vielleicht mal kurz ein bisschen Sonne. Ab dem Mittag werden die Wolken aber dichter und dann ziehen Schauer und teils kräftige Gewitter zu uns örtlich mit Starkregen, Sturmböen und Hagel. Die Temperaturen dazu 20 Grad in Hückeswagen, 22 Grad in Rösrath. Morgen mehr Wolken als Sonne, aber nicht so viel Regen, nur ein paar Schauer bei 20 Grad. Und der Feiertag am Donnerstag, der wird dann wieder ziemlich nass bei kaum veränderten Temperaturen.
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0: Radio Berg Verkehr, A1 Dortmund Richtung Köln zwischen Burscheid und Köln-Niel, 1 Kilometer Stau plus 6 Minuten. A3 Oberhausen Richtung Köln zwischen Dreieck-Langenfeld und Kreuz-Leverkusen, 4 Kilometer stockend 6 Minuten. A4 Köln Richtung Olpe zwischen Bielstein und Gummersbach, 1 Kilometer Stau 4 Minuten. A4 Olpe Richtung Köln zwischen Gummersbach und Bielstein, 1 Kilometer Stau 5 Minuten. A4 Köln Richtung Aachen zwischen Dreieck-Kolmar und Kreuz-Köln Süd, 5 Kilometer stockend 10 Minuten. A59 Bonn Richtung Köln zwischen Troisdorf und Flughafen Köln-Bonn, 2 Kilometer Stau 9 Minuten und A59 Köln Richtung Bonn zwischen Dreieck-Kolmar und Dreieck-Porz dichter Verkehr 4 Minuten. Wenn ihr mehr Staus oder Blitzer entdeckt habt, gerne kurz Bescheid sagen. Unsere Stau- und Blitzer-Hotline geht über WhatsApp oder auch per Telefon 02207 701 666.
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0: So, da kommt doch was hier zum Wachmachen, zum Raus aus dem Bett steigen, Survivor. Ich bin Volker Seiler. Guten Morgen, Burning Heart ist das.

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0: Guten Morgen, Radio Berg 7:43. 150 Läufer sind am Start. Die laufen endlose Runden, gibt kein Ziel, sondern die laufen so lange, bis nur noch einer übrig ist. Das ist das Prinzip vom Last Soul Ultralauf. Ja, das klingt extrem, das klingt auch extrem verrückt, aber Tom Hammacher aus Kürten hat genau das vor. Er will da mitlaufen.
1: Glaube ich, so dieser innere Reiz, den ich immer schon von klein auf hatte, das Beste aus mir rauszuholen, über meine Grenzen hinauszuwachsen und alles zu geben. Aber ich bin dann auch der Typ, ich laufe dann noch 10-mal vor die Wand, ist mir egal.
0: Und diese mir egal, ich mach's einfach nochmal Mentalität, die hat der Tom auch durch seinen Job entwickelt. Tom arbeitet auf dem Milchviehbetrieb seiner Familie in Kürten. Schon von klein auf hat er da Verantwortung gelernt, auch Disziplin. Und auch körperlich hat ihn die Arbeit auf dem Hof richtig stark gemacht.
1: Ich glaube, ich bin als Landwirt besonders geeignet, aus dem Grund, wir bewegen uns den ganzen Tag ziemlich viel. Jeden Tag mache ich im Schnitt so 20.000 bis 30.000 Schritte. Ich bin da enorm belastbar durch und ich verletze mich dementsprechend auch weniger.
0: Ja, und diese Belastbarkeit, die braucht er auch wirklich, denn dieser Lauf im vergangenen Jahr hat der 67 Stunden gedauert und der Sieger legte dabei unglaubliche 448 Kilometer zurück. Aber der Tom, der lässt sich da nicht abschrecken und er sagt, für mich ist diese Herausforderung genau die, die ich suche.
1: Also Respekt hat man natürlich vor der ganzen Sache, aber es ist natürlich auch die Vorfreude und die Arbeit jetzt auf das Event hin, die mich mit viel Freude erfüllt.
0: Ja, ein bisschen Zeit hat er noch. Der Lauf findet erst im August statt, der Last Soul Ultralauf. Und ja, da drücken wir ihm natürlich die Daumen, wie es ausgeht, hört er hier bei Radio Berg. Tom Hammacher aus Kürten ist mit dabei.
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0: It's Like I'm Falling in Love, Coldplay. Es ist 7.48 Uhr an diesem Dienstag, an dem für die deutsche Fußballnationalmannschaft die WM-Mission beginnt.
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0: Um 13:30 geht's für die deutsche Mannschaft von Frankfurt am Main aus in die USA. Zuerst mal nach Chicago. Dort trifft das deutsche Team am Samstag im letzten Testspiel vor dem WM-Start auf Gastgeber USA. Und gute Wünsche gibt es vor der Abreise von euch.
2: Ich wünsche der deutschen Mannschaft viel Spaß, weil ich glaube, mit Spaß und der Qualität, die wir haben, können wir ein sehr erfolgreiches Turnier spielen.
3: Ich wünsche der deutschen Mannschaft ganz, ganz viel Erfolg. Und wir stehen voll dahinter und sind dabei und gucken uns auch jedes Spiel an.
4: Ja, wir wünschen auf jeden Fall gutes Gelingen bei der WM, gutes Abschneiden, hoffentlich Finale und dann auch den Pokal in die Luft stemmen und so wenig Verletzungen wie möglich.
5: Ja, auf jeden Fall ganz viel Spaß, Freude und Zusammenhalt.
0: Ja, diesen Wünschen schließe ich mich auch an und wir senden zu jedem Spiel der deutschen Nationalmannschaft aus dem Fußballmuseum in Dortmund. Stars aus Comedy, Musik und Fußball werden da mit dabei sein, immer wenn Deutschland spielt, ab 10 Uhr. Also die Sendung aus dem Fußballmuseum und diesmal könnt ihr auch dabei sein als Gäste und auch was gewinnen. Am Kicker geht es um eine Reise mit Altours in die Sonne. Mehr dazu gibt es demnächst auch hier im Programm bei Radio Berg und in der ersten Sendung aus dem Fußballmuseum. Da freuen wir uns auf Fußball-Urgestein Ingo Anderbrügge und Comedian Markus Krebs. 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
1: Mit Marc Weiß, schönen guten Morgen. Es gibt, so wie es aussieht, eine Lösung für ein sehr nerviges Thema entlang der Autobahnen. Gleich um 9 Uhr startet an der A2 auf der Rastanlage Rhinan Süd bei Hamm offiziell ein neuer Digitalservice. Der soll Lkw-Fahrern die Suche nach einem freien Parkplatz erleichtern. Thorsten Adolfs aus dem News-Team, wie genau hilft der Service den Fahrern?
2: Er hilft zum Beispiel, wenn die Fahrer nach vielen Stunden am Steuer dringend eine Pause machen müssen. Bis jetzt war es dann oft so, dass sie auf Verdacht Parkplätze angesteuert haben. War der Parkplatz voll, mussten sie weitersuchen. Und dadurch ging natürlich viel Zeit verloren und es wurde auch unnötig Sprit verbraucht. Oft hat die Parkplatzsuche auch dazu geführt, dass Lkw-Fahrer einfach an verbotenen Stellen geparkt haben, weil nichts mehr frei war. Und das ist natürlich für alle ein großes Sicherheitsrisiko. Genau da setzt das neue System an. Es liefert ab sofort fast in Echtzeit Daten über die Belegung von mehr als 1800 Rastanlagen in ganz Deutschland. Die Fahrer werden mit dem System gezielt zu den Parkplätzen geführt, wo noch was frei ist. Und sie haben dadurch auch einen besseren Überblick über ihre vorgeschriebenen Pausen. Das hilft dann dabei, Bußgelder und Verstöße zu vermeiden. Die erhobenen Daten stammen aus dem Mautsystem von Tollcollect. Und der Dienst ist kein Experiment mehr. Er läuft schon seit dem letzten Sommer erfolgreich in einer Testphase.
1: Infos von Thorsten Adolfs aus dem News-Team. Vielen Dank. Und jetzt weitere Themen in der Zusammenfassung. Mehr als jeder dritte Fernzug der Deutschen Bahn war im vergangenen Monat zu spät. Damit ist der Konzern unpünktlicher als zuletzt, liegt aber immer noch im selbstgesteckten Rahmen von über 60% Pünktlichkeit. Als verspätet gilt ein Zug nach bahneigener Definition ab einer Verzögerung von 6 Minuten. Zugausfälle werden in der Statistik nicht gezählt. Die EU macht den Weg für die umstrittenen Rückkehr- oder auch Abschiebezentren in Drittstaaten außerhalb der EU frei. Vertreter des Parlaments und der Mitgliedstaaten haben sich am Abend geeinigt. Ob die Zentren allerdings juristisch in Ordnung sind, muss noch geprüft werden. So langsam kann man wieder Fahnen hissen, Trikots tragen oder auch Autospiegel schwarz-rot-gold ummanteln. Die deutsche Fußballnationalmannschaft macht sich heute auf die WM-Reise. Am Mittag fliegt das Team von Frankfurt nach Chicago. Dort trifft die DFB-Elf am Samstagabend im letzten Testspiel vor der WM auf Gastgeber USA. Gewinnt das Team auch dieses Spiel, hätte man 9 Siege hintereinander eingefahren. Das sollte dann für das Turnier nochmal besonders motivieren. Das erste Gruppenspiel der deutschen Fußballnationalmannschaft ist am 14. Juni in Houston. Gegner ist dann WM-Neuling Curaçao. Und das waren die Nachrichten mit Marc Weiß.
3: Dankeschön, Marc. Das Radio Bergwetter noch mit etwas Sonne, aber das ist ein bisschen trügerisch. Also die Sonne wird nachher verschwinden ab dem Mittag. Dichtere Wolken und dann ziehen Schauer und teils kräftige Gewitter ins Bergische. Von Westen kommen Starkregen, Sturmböen und Hagel auf uns zu. Die Temperaturen 20 Grad heute in Wipperfürth, 22 Grad in Odenthal. Morgen mehr Wolken als Sonne, ein paar Schauer bei 20 Grad. Der Feiertag am Donnerstag wird dann wieder ziemlich nass. Ähnliche Temperaturen. Radio Berg, Verkehr, die Staus und Blitzer. Nur hier bei Radio Berg. Fangen wir an mit der A1 Köln Richtung Dortmund zwischen Köln-Niehl und Kreuz Leverkusen-West. 1 Kilometer Stau plus 4 Minuten. A1 Dortmund Richtung Euskirchen zwischen Burscheid und Kreuz Köln-Nord. 5 Kilometer Stocken, 10 Minuten. A4 Köln Richtung Olpe zwischen Bilstein und Gummersbach. 1 Kilometer Stau, 6 Minuten. A4 Olpe Richtung Köln zwischen Gummersbach und Bilstein. 1 Kilometer Stau, 3 Minuten. A4 Olpe Richtung Aachen zwischen Kreuz Köln-Ost und Köln-Eifeltor. 6 Kilometer Stau, 15 Minuten. A59 Bonn Richtung Köln zwischen Troisdorf und Flughafen Köln-Bonn. 3 Kilometer Stau, 13 Minuten. Und A59 Köln Richtung Bonn zwischen Dreikheimer und Köln-Bahn. 3 Kilometer Stau und 11 Minuten plus.
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3: Ja, gute Fahrt und einen guten Morgen. Wir haben gleich Ügel mit Topic, Arash und Dickholm, I Adore You. Und rein geht's in diese Stunde mit Jupiter Jones. Und still, ich bin Volker Seiler. Morgen.

0: 11 Minuten nach 8. Radio Berg ist hier und Atze Schröder macht sich so ein bisschen Sorgen um die Einschaltquoten. Nicht um unsere, sondern um die Einschaltquoten bei RTL.
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3: Ja, nee, ist klar.
4: Leute, ich bin fick und fertig. Bauer sucht Frau. Der perfekte Brückenschlag zwischen Agrar- und Pornoindustrie sackt immer weiter in den Quotensumpf ab. Ja, sicher. Ich habe hier in der Bunten gelesen. Hier, Inka Baus hat schon Angst, dass sie nochmal richtig arbeiten muss. Aber was ist passiert? Bauer sucht Frau. Die Quoten sind schlecht. Vor allem in der jungen Zielgruppe. Ja, viele Jugendliche wissen doch gar nicht mehr, was ein Bauer ist. Die denken ja wirklich, die Milch kommt aus dem Tetrapack und die Kühe aus dem 3D-Drucker. Was hat diese wunderbare Sendung nicht alles für die ökologische Landwirtschaft getan? Richtig, nix. Ja, das einzige Vermächtnis von Bauer sucht Frau sind nun mal Schäfer Heinrich und hier Narromol, die sich mittlerweile bei Kampf der Reality-Stars gegenseitig fick und fertig machen. So, und jetzt wisst ihr auch, warum keiner Bauer sucht Frau mehr gucken will. Ja, man muss die Idioten verhindern, bevor die das Licht der Kamera erblicken. Ja, ja, für Inka Bause, da finden wir auch schon was Neues. Hier, die kann doch Stefan Ross beerben bei Immer wieder Sonntags. Dann geht da die Quote auch wieder hoch. Da kann sie auch ab und zu mal als Rod Stewart-Double auftreten.
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0: Es ist 20 nach 8 heute an diesem Dienstag. Ab dem Mittag kann es Gewitter geben, aber blitzen tut es auch jetzt schon. Jutta aus Wipperfürth sagt, Blitzer in Bächen auf der Kölner Straße in der 30er-Zone. Und Jürgen aus Gladbach meldet auch einen Blitzer auf der Rommerscheider Straße in Bergisch Gladbach. Auch da in der 30er-Zone. Danke für die Infos.
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0: Und für die deutsche Fußballnationalmannschaft startet heute Mittag die WM-Mission. Um ja, 13:30 Uhr, 13.35 Uhr ganz genau, geht es von Frankfurt am Main aus in die USA nach Chicago. Da trifft das deutsche Team am Samstag im letzten Testspiel vor dem WM-Start auf Mitgastgeber USA. Radioberg-Kollege Thomas Bremser ist mit dabei. Thomas, wie reist unsere Mannschaft für alle, die vielleicht am Frankfurter Flughafen Tschüss sagen wollen? Wo genau geht's los?
2: Ja, es geht los an Terminal 1 des Frankfurter Flughafens. Die Mannschaft fliegt umweltbewusst und per Linienflug. Der Airbus A350-900 ist laut Lufthansa der modernste und umweltfreundlichste Langstreckenflieger. Er verbraucht rund ein Drittel weniger Kerosin als andere Modelle. In der Economy Class sitzen dann ganz normale Passagiere, sag ich mal, aber die bekommen die Spieler wohl nicht zu sehen. Denn die steigen erst am Ende ein, haben die komplette First Class und Economy Plus reserviert, rund 75 Plätze, und werden abgeschirmt.
0: Das erste WM-Spiel für Deutschland in 12 Tagen. Also man reist da relativ früh an. Warum?
2: Ja, es gibt sicher mehrere Gründe. Der Jetlag soll möglichst schnell aus den Knochen raus. Und laut Kapitän Joshua Kimmich will man sich auch an das Klima gewöhnen. Denn es kann in einigen Spielorten zur Mittagszeit schon unangenehm heiß und schwül werden.
3: Dementsprechend wird das schon eine Umstellung sein. Deswegen ist es auch ganz gut, dass wir dann auch unter den Bedingungen trainieren und dass sich dann auch jeder schnell dran gewöhnen kann.
2: Der Bundestrainer will so viel wie möglich noch trainieren und hat ja auch noch ein Testspiel angesetzt. Am Samstag gegen Gastgeber USA.
0: Ja, und man ist da ziemlich aufgeregt, euphorisch, aber auch offenbar sehr optimistisch.
2: Ja, ich glaube, die können es kaum erwarten, dass die WM-Mission endlich startet. Dennis Undaff ist schon im WM-Fieber.
4: Es wird immer größer und sobald wir, glaube ich, in Amerika sind, ist es riesig und dann geht's weiter.
2: Das Selbstvertrauen ist groß nach 8 Siegen in Folge. Die Fans geben dem Team nur das Beste mit auf den Weg.
5: Ich wünsche der Mannschaft Entspannung auf dem Weg und dass sie entspannt, entsprechend und erholt ankommen.
6: Ich wünsche der Mannschaft ganz viel Glück und dass wir uns auf einen Fußballsommer freuen.
2: Und der darf gerne bis zum 19. Juli andauern.
0: Ja, dann findet das Finale statt. Hoffentlich mit Deutschland. Das Team fliegt also gegen 13:30 Uhr heute Mittag los. Ab Frankfurt nach Chicago. Die Infos waren das von Thomas Bremser für Radio Berg. Dankeschön. You love me.

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0: Heidi Berg ist hier. Schönen guten Morgen, es ist 8.30 Uhr.
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2: Mit Melanie Schicher. Schönen guten Morgen. Die Stimmung in vielen bergischen Betrieben bleibt frostig. Die IHK Köln sieht bei ihrer Frühjahrsumfrage weiter keine Trendwende. Besonders in Oberberg drückt die schwache Industriekonjunktur auf die Stimmung in den Unternehmen. Investitionen werden zurückgestellt und bei vielen Betrieben stehen auch Jobs auf dem Prüfstand. Sabine Karnitz berichtet für Radio Berg.
3: Im oberbergischen Kreis verschlechtern sich laut IHK die Erwartungen für die kommenden 12 Monate deutlich. Mehr als die Hälfte der Unternehmen fährt Investitionen zurück, viele bauen Stellen ab. Die stark industriegeprägte Region trifft die Wirtschaftslage besonders. Weniger Aufträge, schwache Exporterwartungen und wachsende Sorgen um die Wettbewerbsfähigkeit des Industriestandorts Deutschland. Im rheinisch-bergischen Kreis wird die aktuelle Lage zwar etwas besser bewertet als zu Jahresbeginn, der Blick nach vorne bleibt aber klar negativ.
2: Nach dem Brand der zornigen Ameise an der Bever in Hückeswagen sind die Ermittlungen zur Brandursache noch immer nicht abgeschlossen. Bei dem Feuer am 12. Mai war das beliebte Ausflugslokal komplett zerstört worden. Die Polizei geht von Brandstiftung aus. Schon im November 2024 war ein Teil des Imbisses abgebrannt. Die Polizei hat den Fall auch an die Staatsanwaltschaft weitergegeben. Die soll nun entscheiden, ob noch ein weiterer Gutachter die Ruine untersuchen soll. Aus der Bevölkerung habe es trotz Aufruf keine Zeugenhinweise gegeben, hat uns die Polizei gesagt. Baden an der zornigen Ameise ist weiterhin erlaubt. Und jetzt weitere Meldungen, kurz und kompakt. In Lindlar hat die Polizei in der vergangenen Nacht mit einem Hubschrauber nach einer vermissten Frau gesucht. Der Einsatz dauerte laut Polizei ab Mitternacht gut 40 Minuten. Die Vermisste wurde später wohlbehalten aufgefunden. Mit einer positiven Bilanz ist am Abend das große Schützenfest in Gummersbach zu Ende gegangen. 4 Tage lang wurde in der Innenstadt auf dem Steinmüller-Gelände gefeiert. Der erneute Umzug dorthin sei genau richtig gewesen, hieß es. Die Location habe dem Schützenfest echten Volksfestcharakter mit mehreren tausend Besuchern verliehen. Die Bergung eines verunglückten LKW auf der A4 bei Reichshof hat den Einsatzkräften jede Menge Arbeit gemacht. Der Laster war gestern Nachmittag zwischen Eckenhagen und Bergneustadt in Richtung Köln von der Fahrbahn abgekommen und in den Graben gerutscht. Erst gegen 14:45 in der Nacht waren laut Autobahnpolizei wieder beide Spuren frei. Der LKW musste zuvor gesichert, rund 400 Liter Diesel abgepumpt und 24 Tonnen Holzpellets in Säcken per Hand umgeladen werden. Der Fahrer kam verletzt ins Krankenhaus. Mögliche Ursache ist laut Polizei ein internistischer Vorfall.
0: Dankeschön, Melanie. Das Radio Berg Wetter am Vormittag bekommen wir stellenweise noch so ein bisschen Sonne ab. Es ist meist trocken. Ab dem Mittag werden die Wolken aber dichter. Dann ziehen Schauer und teils kräftige Gewitter von Westen ins Bergische. Örtlich sind Starkregen, Sturmböen und Hagel mit dabei. Die Temperaturen heute bis 20 Grad in Gummersbach, 22 Grad in Wermelskirchen. Morgen insgesamt mehr Wolken als Sonne, aber nur ein paar Schauer, wenige Schauer, meistens dann trocken bei 20 Grad. Und der Feiertag am Donnerstag wird dann wieder ziemlich nass, ähnliche Temperaturen.
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0: Radio Berg, Verkehrsvorsicht auf der A3 Köln Richtung Oberhausen. In der Ausfahrt Kreuz Leverkusen Gefahr durch eine ungesicherte Unfallstelle. A1 Köln Richtung Dortmund zwischen Köln-Niel und Kreuz Leverkusen West. 1 Kilometer Stau, 3 Minuten. A1 Dortmund Richtung Euskirchen zwischen Burscheid und Kreuz Köln Nord. 5 Kilometer Stau, 13 Minuten. A4 Köln Richtung Olpe zwischen Bielstein und Gummersbach. 1 Kilometer Stau, 4 Minuten. A4 Olpe Richtung Köln zwischen Gummersbach und Bielstein. 1 Kilometer Stau, 5 Minuten. A4 Olpe Richtung Aachen zwischen Kreuz Köln Ost und Köln Eiffeltor, 7 Kilometer Stau, 16 Minuten. A59 Köln Richtung Bonn zwischen Köln-Rath und Köln-Wahn, 3 Kilometer Stocken plus 6 Minuten. Und 2 Blitzer, einen hat die Jutta entdeckt aus Wipperfürth und zwar in Bechen auf der Kölner Straße. Und Jürgen aus Bergisch Gladbach meldet Blitzer Nummer 2 heute Morgen an der Rommerscheider Straße in Bergisch Gladbach. Danke für eure Meldungen, gute Fahrt.
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0: Mit ein bisschen Getrommel hier, Safri Duo. Two Colors, Chris de Sarandi, Cynical. Volker Seiler bin ich, guten Morgen.

0: Guten Morgen an diesem Dienstag, 8.41 Uhr, hier ist Radio Berg und das wird ein spannender Wettertag auch, wenn man gerade das Wetter gehört, den Wetterbericht. Also Gewitter sind da im Anmarsch ab heute Mittag und dann gucken wir heute vielleicht noch ein bisschen öfter aufs Handy, auf die Wetter-App. Adelheid Kohl-Schmidt aus Lindlar, die guckt nicht in ihre Wetter-App, sondern die hat für ihre Wettervorhersage zu Hause jetzt was ganz Neues. Wobei irgendwie ist es alt und nostalgisch, es ist ein sogenanntes Wetterhäuschen.
1: Ja, ich habe mich da sehr darüber gefreut, dass ich das gefunden habe auf einem Flohmarkt in Köln für ganze 3 €. Ich war so happy, das war so toll. Mein Sohn, der ist jetzt 34, der wusste gar nicht, dass das ein Wetterhäuschen ist, das auf Luftdruck funktioniert. Und ich kann euch sagen, es funktioniert. Es funktioniert wirklich.
0: Also wir hören da Begeisterung pur bei Adelheid über diese Art der Wettervorhersage, auch wenn die Vorhersage vielleicht nicht ganz so genau ist.
1: Es ist jetzt nicht wie bei einer App, dass da jede Stunde angezeigt wird. Es heißt einfach nur Schönwetter oder Schlechtwetter. Frau kommt raus, Schönwetter. Mann kommt raus, Schlechtwetter. Ja, ist jetzt hier bitte nichts verkehrt verstehen von den Geschlechtern her. Ist jetzt halt so.
0: Ist eben so. Heute kommt da, glaube ich, der Mann raus. Und das ist ja eben so. Tiefdruckgebiete bekommen ja auch männliche Vornamen, die Hochs weibliche. Und nicht nur die Adelheid findet ihr Wetterhäuschen toll.
1: Ich habe das jetzt auf meinem Balkon stehen und in die Familiengruppe geschickt, das Foto. Und mein Bruder hat dann schon zu mir gesagt, ah je, ich beneide dich darum.
0: Und ihr könnt auch gucken bei Insta bei uns, da haben wir ein Foto auch hochgeladen vom Wetterhäuschen von Adelheid aus Lindlar. Und wenn ihr auch so ein tolles Wetterhäuschen habt oder andere nostalgische Geräte, mit denen man das Wetter vorhersagen kann, schickt uns gerne auch ein Foto über WhatsApp, geht das. Vielen Dank.
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Schöneberg, die Kershow am 8.46 Uhr. Gestern an dieser Stelle haben wir über den Schienenersatzverkehr berichtet, haben mal gecheckt, wie das läuft so zwischen Köln und Gummersbach auf der RB25-Strecke. Da wird ja gebaut, die Bahn fährt nicht. Zwischen Gummersbach und Lüdenscheid, da sind normalerweise die Bahnen noch unterwegs, aber heute nicht. Gerade kommt die Meldung von der Bahn, die Strecke zwischen Gummersbach und Marienheide ist gesperrt. Grund sind Gegenstände auf der Strecke. Das heißt, die Regionalbahnen aus Richtung Lüdenscheidbrücke enden und beginnen in Marienheide. Es gibt also Teilausfälle zwischen Marienheide und Gummersbach. Dieringhausen und die Bahn arbeitet da gerade, so ein paar Busse bereitzustellen. Das heißt also hier an der Einrichtung eines Ersatzverkehrs, SEV, wird gearbeitet, auf Bestätigung wird noch gewartet. Also mit Glück fahren da etwas später ein paar Busse. Wie lange diese Sperrung dauert zwischen Gummersbach und Marienheide ist noch nicht bekannt. Also da am besten mal die App checken, was da läuft auf der RB25-Strecke.

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1: Mit Marc Weiß. Schönen guten Morgen. Die Fahnen können kommen. Man darf so langsam auch mal das Trikot rauslegen oder die Autospiegel schwarz-rot-gold überziehen. Die deutsche Fußballnationalmannschaft fliegt am Mittag in die USA zur WM. Sie wird in Chicago ihr Quartier beziehen. Bundestrainer Nagelsmann und sein Team bereiten sich dort auf die anstehende Generalprobe vor. Die ist am Samstag gegen die USA. Thorsten Adolfs aus dem News-Team mit den weiteren Details.
2: Wer schwarz-rot-goldene Deko oder eine große WM-Party-Stimmung im Teamhotel erwartet, der wird enttäuscht. Das noble Waldorf Astoria ist eher für seine Diskretion bekannt. Fähnchen gibt es dort also keine. Dafür ist die Lage direkt am Lake Michigan absolut erstklassig. Das Team residiert mitten in der City und zum Trainingszentrum oder dem Soldier Fields, wo am Samstag gegen die USA gespielt wird, ist es nur ein Katzensprung. Angenehm ist auch das Wetter. Aktuell herrschen dort entspannte 25 Grad. Für die deutsche Mannschaft geht es in den nächsten Tagen darum, sich einzuspielen, bevor es am Montag weiter in das eigentliche WM-Quartier nach North Carolina geht.
1: Thorsten Adolfs mit Infos, vielen Dank, und jetzt die weiteren Themen in der Zusammenfassung. Bahnchefin Palla sieht mit gemischten Gefühlen auf den Einstieg des italienischen Bahnkonzerns Italo in den deutschen Markt. Ab 2028 sollen die italienischen Züge auch bei uns fahren. Die Politik müsse hier klare Regeln aufstellen, sagte Palla. Es dürfe nicht sein, dass davon nur die Metropolen profitieren und man in der Fläche Verbindungen verliere. Italo fordert einige Sonderkonditionen, die Bahn ist dagegen. Bei einem Messerangriff in einem Hamburger Supermarkt ist am späten Abend ein Mann getötet worden. Laut Polizei geriet er kurz vor Ladenschluss in dem Markt in Altona mit einem anderen Mann in einen Streit. Er kam daraufhin mit mehreren Stichverletzungen ins Krankenhaus, wo er später starb. Die Politik hat immer mehr Einfluss auf die Partnerwahl, vor allem beim Online-Dating. Das hat eine Studie in den USA herausgefunden. Die meisten Menschen geben in ihren Profilen ihre politische Einstellung an und suchen dann gezielt auch nach einem Partner mit der gleichen Einstellung. Laut Studie lehnen in den USA viele Wähler der Demokraten Anhänger der Republikaner ab und umgekehrt. Immerhin zeigen sich die Demokraten dabei etwas offener und akzeptieren auch unpolitische Partner. Bei den Republikanern sei das anders, sagen die Studienmacher. Wer Republikaner wähle, wünsche sich auch Republikaner-Anhänger als Partner. Sozialforscher sehen das Problem bei uns in Deutschland noch nicht so dramatisch, weil es mehr Parteien gibt. Allerdings zeige sich auch bei uns eine Besonderheit, die das Dating erschweren könnte, heißt es. Junge Frauen wählten zuletzt deutlich weiter links als junge Männer. Der politische Gender Gap sei so groß wie noch nie, sagt Soziologe Ansgar Hudde, der an der Studie beteiligt war. Und das waren die Nachrichten mit Marc Weiß.
3: Danke, Marc. Das Radio Berg. Wetter am Vormittag. Nur ein paar Wolken, aber meist trocken. Ab dem Mittag dichtere Wolken. Dann ziehen Schauer und teils kräftige Gewitter zu uns. Örtlich sind Starkregen, Sturmböen und Hagel möglich. Die Temperaturen erreichen heute 20 Grad in Bergneustadt, 22 Grad in Overath. Morgen insgesamt bewölkt, nur wenig Sonne, aber die meiste Zeit ist es trocken. Nur ein paar wenige Schauer bei 20 Grad und der Feiertag am Donnerstag, der wird dann ziemlich nass, ähnliche Temperaturen. Radio Berg Verkehr, Vorsicht, damit fangen wir an mit der Entenfamilie. Vorsicht, A3 Oberhausen, Köln in Höhe Kreuz Leverkusen, in beiden Richtungen Gefahr durch eine Entenfamilie auf der Fahrbahn. Bitte da besonders vorsichtig, sage ich gerne nochmal, A3 Oberhausen Richtung Köln, die Enten in Höhe Kreuz Leverkusen. Dann Vorsicht auf der A3 Köln-Oberhausen in der Ausfahrt Kreuz Leverkusen, Gefahr durch eine ungesicherte Unfallstelle, und A3 Köln Richtung Oberhausen zwischen Leverkusen Zentrum und Kreuz Leverkusen, eine ungesicherte Unfallstelle auf dem Beschleunigungsstreifen. Und dann die Staus, der stockende Verkehr auf diesen Autobahnen. A1 Euskirchen Richtung Dortmund zwischen Köln-Löwenich und Kreuz-Leverkusen-West. 4 Kilometer stockend, 6 Minuten. A1 Dortmund Richtung Euskirchen zwischen Burscheid und Kreuz-Köln-Nord. 6 Kilometer Stau, eine Viertelstunde plus. A1 Dortmund Richtung Köln zwischen Kreuz-Leverkusen und Kreuz-Leverkusen-West. Bindung durch einen Unfall im Baustellenbereich. A3 Frankfurt Richtung Oberhausen zwischen Kreuz-Köln-Ost und Köln-Delbrück. 1 Kilometer Stau. A3 Köln Richtung Oberhausen zwischen Köln-Mülheim und Kreuz-Leverkusen, 5 Kilometer stockend, 9 Minuten. A3 Köln Richtung Frankfurt zwischen Kreuz-Köln-Ost und Dreikeulmer, 1 Kilometer stockend, 2 Minuten. A4 Köln Richtung Olpe zwischen Bilstein und Gummersbach, 1 Kilometer Stau, 5 Minuten. Und A4 in dem Abschnitt Richtung Köln zwischen Gummersbach und Bilstein, 1 Kilometer Stau, 7 Minuten. A4 Olpe Richtung Aachen zwischen Köln-Meerheim und Köln-Eiffeltor, 8 Kilometer Stau, 19 Minuten. Jutta aus Wipperfürth meldet einen Blitzer in Bechen auf der Kölner Straße, und Jürgen aus Bergisch Gladbach sagt, es blitzt auch auf der Brommer Scheiterstraße in Bergisch Gladbach. Und dann haben wir noch eine Meldung von der Bahn. Und zwar ist da die Strecke zwischen Gummersbach und Marienheide gesperrt. Grund sind Gegenstände auf der Fahrbahn. Ein Ersatzverkehr mit zwei Bussen ist inzwischen eingerichtet zwischen Marienheide und Gummersbach-Dieringhausen. Wie lange die Sperrung da noch dauert, das weiß die Bahn aktuell nicht. Die Infos gibt es hier bei uns und natürlich auch in der Bahn-App, die am besten mal checken.
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3: Und dann gibt's Shawn Mendes und Nico Santos jetzt hier. Ich bin Volker Seiler. Wünsche einen guten Morgen. Hallo.

0: When You're Gone. Shawn Mendes ist das. Das war ein Hit. Jetzt kommen Flops. Radiowerk hier, 9:11. Kennt ihr DE-Mail? Der E-Mail-Service DE-Mail, 2011 eingeführt, den gibt's auch noch. Da konnte man vertrauliche Dokumente zu Behörden sicher per E-Mail hin und her schicken. Das Problem, es hat irgendwie keiner genutzt und deshalb wird DE-Mail jetzt auch zum Ende des Jahres wieder eingestellt. Radio Berg-Reporter Stefan Rajek über DE-Mail und andere Flops.
1: Doch mal Hand hoch, wer hat hier schon mal was von DE-Mail gehört? Hier dieses super sichere Mail-System von der Bundesregierung, meine ich. Das konnte hier... Ich kann das jetzt nicht so gut erklären, aber dafür haben die ja damals extra so mega authentische Werbeclips gedreht.
2: Ab morgen werde ich DE-Mailer. Da kriegt man Dokumente, die man normalerweise per Post bekommt, in DE-Mail-Online-Postfach. Und da ist dann alles schön ordentlich und man findet alles sofort.
1: Tja, gefunden wird das Ganze dann aber doch nur von den wenigsten. Aber nicht nur DE-Mail ist grandios gefloppt. Die Geschichte hat wirklich endlos viele Fälle, bei denen man sich einfach nur denkt, was haben die da im Marketing eigentlich geraucht? Zum Beispiel 1985, zu Zeiten der Cola Wars, als die Pepsi-Rebellen fast so viel Cola verkauften wie das Coca-Cola-Imperium. Da hat Coca-Cola einfach mal die Rezeptur verändert. Ja, und diese innovative Idee hielt dann genau 79 Tage. Dann gab's wieder die ganz normale Coca-Cola mit dem peppigen Namen Coca-Cola Classic. Oder hier Google Plus, das sollte ja eine Alternative zum damals noch gigantischen Facebook sein. Aber mal ehrlich, hat das irgendwer von euch genutzt? Ne, ich auch nicht. War dann auch der Grund, das Ganze wieder einzustampfen. Und mein persönliches Highlight ist ja der grüne Ketchup von der Marke Heinz. Ja, einfach mal Shrek auf die Pommes kotzen lassen. Geil. Wurde dann aber auch nach ein paar Jahren wieder vom Markt genommen.
3: Grün heißt nein, nein, nein.
1: Tja, könnte man heute easy als Dubai-Ketchup verkaufen. Vielleicht sind das ja auch alles gar keine Flops, sondern einfach Dinge, die ihrer Zeit voraus waren.
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Morgen, 19 Minuten nach 9. Habt ihr euch schon mal gefragt, wie weit kann ich laufen, bevor es wirklich nicht mehr geht? Bevor der Körper sagt, hier, ich kann jetzt überhaupt nicht mehr. Tom Hamacher aus Kürten wird das bald herausfinden, denn er macht mit beim Last Soul Ultra. Das ist ein Extremlauf. Da sind 150 Leute mit dabei. Die laufen so lange, nicht bis sie am Ziel sind, sondern die laufen so lange, bis nur noch einer übrig bleibt. Und wie der Tom sich auf diesen Ultralauf vorbereitet, was da alles so zu tun ist und warum ihm sein Job als Landwirt dabei hilft, das ist Thema gleich nochmal hier bei Radio Berg, so gegen 9:45.

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0: Schönen guten Morgen, Radio Berg um 9.30 Uhr.
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2: Mit Melanie Schicher, schönen guten Morgen. Die Stimmung in den bergischen Unternehmen bleibt angespannt, besonders im Oberbergischen. Laut Frühjahrsumfrage der IHK Köln blicken die Betriebe dort pessimistischer auf die kommenden 12 Monate. Mehr als die Hälfte will Investitionen kürzen, viele planen mit weniger Personal. Im Rheinisch-Bergischen ist das Bild gemischter, sagt IHK-Leiter Alexander Felsch. Die aktuelle Lage wird zwar besser bewertet als zum Jahresbeginn, Erwartungen und Beschäftigungsaussichten bleiben aber negativ.
3: Vor allem muss die Bürokratie runter. Das heißt, den Unternehmen, die müssen die Chance haben, sich jeden Tag auf ihr Geschäft zu konzentrieren und nicht diese ganzen Ablenkungen durch die ganze Bürokratie. Und aus vielen Branchen gibt es Unternehmen im Rheinisch-Bergischen Kreis und deswegen ergibt sich auch so ein gemischtes Bild in Summe.
2: Als größte Belastungen nennt die IHK hohe Energiepreise und schwache Nachfrage. Befragt wurden mehr als 2000 Unternehmen aus der Region. Nach dem Brand der zornigen Ameise an der Bever in Hückeswagen ist die Ursache weiter nicht abschließend geklärt. Das beliebte Ausflugslokal war bei dem Feuer vor 3 Wochen komplett zerstört worden. Die Polizei geht von Brandstiftung aus. Der Fall liegt mittlerweile auch bei der Staatsanwaltschaft. Sie soll entscheiden, ob noch ein weiterer Gutachter die Ruine untersucht. Zeugenhinweise aus der Bevölkerung habe es trotz Aufruf nicht gegeben, sagt die Polizei. Baden an der zornigen Ameise ist weiter erlaubt. Und jetzt weitere Meldungen kurz und kompakt. Ein Polizeihubschrauber hat in der vergangenen Nacht in Lindlar über dem Steinbruch nach einer vermissten Frau gesucht. Der Einsatz dauerte laut Polizei rund um Mitternacht gut 40 Minuten. Die Vermisste wurde später wohlbehalten aufgefunden. Der Kölner Dom soll künftig Eintritt kosten. Wie viel will das Domkapitel am Vormittag bekannt geben? Mit dem Geld sollen gestiegene Kosten für Reinigung, Sanierung und Sicherheit gedeckt werden. Besuche für Gottesdienste und Gebet im Dom sollen aber weiter kostenlos bleiben. Die Bergung eines verunglückten LKW auf der A4 bei Reichshof hat den Einsatzkräften jede Menge Arbeit beschert. Der Laster war gestern Nachmittag zwischen Eckenhagen und Bergneustadt in Richtung Köln von der Fahrbahn abgekommen und in den Graben gerutscht. Erst gegen 14:45 in der Nacht waren laut Autobahnpolizei wieder beide Spuren frei. Der LKW musste zuvor gesichert, rund 400 Liter Diesel abgepumpt und 24 Tonnen Holzpellets in Säcken per Hand umgeladen werden. Der Fahrer kam verletzt ins Krankenhaus. Mögliche Ursache ist laut Polizei ein internistischer Vorfall.
0: Dankeschön, Melanie, das Radio Berg. Wetter, noch ein bisschen Sonne, meist trocken. So sieht der Vormittag im Bergischen aus. Später ab dem Mittag ziehen aber Schauer zu uns. Teils kräftige Gewitter sind möglich, örtlich mit Starkregen, Sturmböen und Hagel. Temperaturen erreichen heute 22 Grad in Kürten, 20 Grad in Wiel. Morgen mehr Wolken als Sonne, aber nur ein paar Schauer, also oft trocken. Temperaturen morgen so um die 20 Grad. Und der Feiertag am Donnerstag wird wieder ziemlich nass bei ähnlichen Temperaturen.
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0: Radio Berg, Verkehr A1 Dortmund Richtung Köln zwischen Burscheid und Köln-Niehl, 4 Kilometer Stau, 19 Minuten. A3 Köln Richtung Oberhausen zwischen Köln-Mülheim und Kreuz-Leverkusen, 4 Kilometer Stocken plus 7 Minuten. A4 Olpe Richtung Köln zwischen Gummersbach und Bielstein, 1 Kilometer Stau, 4 Minuten. A4 Olpe Richtung Aachen zwischen Kreuz-Köln-Ost und Köln-Eifeltor, 6 Kilometer Stau plus 16 Minuten. Sabine aus Dabringhausen hat einen Blitzer gesehen auf der L101 in Wermelskirchen-Limmringhausen. Vielen Dank für die Meldung. Und bei der Bahn gibt es immer noch Probleme zwischen Gummersbach und Marienheide. Die Strecke ist gesperrt. Gegenstände auf der Strecke und ein Ersatzverkehr mit 2 Bussen ist eingerichtet zwischen Marienheide und Gummersbach-Dieringhausen.
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0: Mit Volker Seiler. Guten Morgen, hallo.

0: Radio Werk ist hier am Dienstag und eins ist klar, es wird hart.
1: Du musst bereit sein, alles zu geben und alles dazulassen, aber ob das dann nachher klappt, weißt du nicht.
0: Ja, da sagt Tom Hammacher aus Kürten und ja, was hat er jetzt vor? Er wird beim Extremlauf Last Soul Ultra an den Start gehen und dieser Lauf hat es wirklich in sich. Rund 150 Teilnehmer sind dabei, die starten gemeinsam und die müssen jede Stunde eine Runde laufen, 6,7 Kilometer. Das hört sich noch so okay an, also wer das nicht rechtzeitig schafft bis zum Start, der fliegt raus. Aber das Ganze geht weiter und zwar so lange, bis nur noch ein einziger Läufer übrig ist. Das klingt jetzt für mich zum Beispiel eher wie ein Albtraum, aber Tom liebt solche Herausforderungen.
1: Es reizt mich irgendwie, solche Events auch über den Punkt hinauszugehen, wo man denkt, es geht nicht mehr weiter, aber dann der Kopf ins Spiel kommt zu sagen, hör mal, zieh jetzt weiter dran.
0: Ja, und diese Eigenschaft, die kennt er aus seinem Beruf. Er arbeitet als Landwirt auf dem Milchviehbetrieb seiner Familie in Kürten.
1: Wir bringen eigentlich viel mit. Man macht weiter, man zieht das durch. Ich glaube, das ist irgendwie eine Sache, die macht unsere Berufsgruppe aus, dadurch, dass wir 365 Tage im Jahr da stehen, unseren Job machen.
0: Ja, der Alltag für Landwirte, der ist hart. Von früh morgens bis abends ist auch der Tom auf dem Hof im Einsatz und er läuft dann deshalb auch zu Zeiten, in denen sonst keiner unterwegs ist.
1: Meine Läufe finden entweder ganz früh morgens oder auch am Abend oder in der Nacht statt. So, und das ist, glaube ich, auch ein entscheidender Punkt, weil diese mentale Komponente wird auch bei dem Event nachher entscheiden. Wer hält die Nächte durch, wer geht da weiter und wie fit bleibt man?
0: Ja, fit bleiben, das ist wichtig. Der letzte Lauf, der ging fast 67 Stunden und der Sieger hat dabei rund 448 Kilometer zurückgelegt. Also, wir drücken dem Tom die Daumen. Im August startet er dieser Extremlauf Last Soul Ultra und wie es ausgeht, hört er dann natürlich hier bei Radio Werk.

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0: Unsere Nachrichten nach nur einem Spot.
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3: Mit Marc Weiß. Schönen guten Morgen. Es ist ein Bericht, der aufrüttelt. Nach Angaben des Paritätischen Gesamtverbandes wächst die soziale Kluft in Deutschland immer weiter. Demnach haben immer mehr Menschen mit Armut zu kämpfen und das belastet den Alltag und das Miteinander zunehmend. So steht es im Bericht. Thorsten Adolfs aus dem News-Team. Inzwischen leben bei uns über 13 Millionen Menschen in Armut offiziell. Wer ist besonders stark davon betroffen?

0: Besonders hart trifft es ältere Frauen und Alleinerziehende. Das bedeutet für viele konkret im Alltag, zum Beispiel beim Einkaufen, muss jeder Cent zweimal umgedreht werden. Da stellt sich denn täglich bei Millionen Menschen die Frage, ob man sich überhaupt noch eine gute Mahlzeit leisten kann. In dem Bericht steht auch, dass viele mittlerweile aufs Heizen verzichten, um zu sparen, und ins Kino, auf Feste oder zu Konzerten zu gehen, ist oft kaum noch möglich. Besonders alarmierend, mittlerweile lebt fast jeder fünfte Mensch über 65 Jahren in Armut. Bei Alleinlebenden ist das Risiko sogar noch mal deutlich höher.
1: Gibt es regionale Unterschiede, und vor allem, was fordert der Verband jetzt von der Politik, wo diese Zahlen auf dem Tisch liegen?
0: Ja, der Wohnort spielt eine große Rolle. Während in Bayern etwa jeder Achte betroffen ist, sieht es in Sachsen-Anhalt oder Bremen deutlich schlechter aus. Dort leidet zum Teil mehr als jeder vierte Mensch unter Armut. Verbandsgeschäftsführer Rock schlägt deshalb Alarm. Er fordert von der Bundesregierung, den Sparkurs beim Sozialstaat sofort zu stoppen. Statt Armut nur zu verwalten, müsse endlich eine Politik her, die Armut aktiv bekämpfe, sagt er. Die Politik müsse dafür sorgen, dass der Zusammenhalt in unserer Gesellschaft nicht noch weiter zerbreche.
1: Infos von Thorsten Adolfs aus dem News-Team. Vielen Dank. Und jetzt weitere Themen in der Zusammenfassung. Die Ölpreise sind wieder etwas gesunken. Der Preis für einen Barrel der Sorte Brent liegt aktuell bei $94,12. Die Preise waren gestern noch gestiegen, nachdem der Iran eine Unterbrechung der Gespräche mit den USA verkündet hatte, aus Protest gegen die israelischen Angriffe im Libanon. Die Preise waren dann wieder gefallen, nachdem US-Präsident Trump behauptet hatte, dass diese Gespräche weitergingen. Heute beginnt für die deutsche Fußballnationalmannschaft die WM-Mission. Am Nachmittag geht es von Frankfurt am Main aus in die USA, zunächst nach Chicago. Dort trifft das deutsche Team am Samstag im letzten Testspiel vor dem WM-Start auf den Gastgeber USA. Der Durchschnittsmensch in Deutschland ist 1,73 Meter groß und wiegt 78,3 Kilo. Das meldet das Statistische Bundesamt nach Auswertung des Mikrozensus. Demnach hat sich die Durchschnittskörpergröße von Erwachsenen in den vergangenen Jahren kaum verändert. Im Jahr 2021 lag sie ebenfalls bei 1,73 Meter. Das Durchschnittsgewicht ist allerdings leicht gestiegen. 2021 wog der Durchschnittsmensch hierzulande noch 77,7 Kilo. Heute sind es 78,3. Mehr als die Hälfte der Erwachsenen gilt inzwischen als übergewichtig. Die Zahlen gibt es natürlich auch nach Männern und Frauen getrennt. Und hier sind sie. Der Durchschnittsmann ist 1,79 Meter groß und wiegt 86,5 Kilo. Die Durchschnittsfrau ist 1,66 Meter groß und wiegt 69,7 Kilo. So sagt es zumindest die Statistik. Und das waren die Nachrichten mit Marc Weiß.
2: Das Wetter. Der Deutsche Wetterdienst warnt vor Gewittern mit Starkregen und Unwettern, die heute ab dem Mittag von Westen her durch NRW ziehen können. Es kann lokal heftigen Starkregen und auch Hagel geben. Bis zu 26 Grad sind heute drin. Morgen weiter wechselhaft, teils ungemütlich mit Schauern und einzelnen Gewittern bis 22 Grad.
3: NRW Verkehr.
2: Es ist schon wahnsinnig viel los auf den Straßen, deswegen jetzt hier nur die Staus ab 26 Minuten Zeitverlust. Die A2 Dortmund-Oberhausen zwischen dem Dreieck Bottrop und dem Kreuz Oberhausen 6 Kilometer Stau. Ihr braucht 33 Minuten länger. Die A30 Bad Oeynhausen-Rheine zwischen dem Kreuz Osnabrück Süd und Haßbergen-Gaste. 9 Kilometer Stau, hier kommt eine halbe Stunde obendrauf. Die A40 Dortmund-Essen zwischen Dortmund-Dorstfeld und Dortmund-Lütgendortmund. 3 Kilometer Stau, 26 Minuten, müsst ihr hier mehr einplanen. Dann haben wir die A57 Köln-Nimwegen zwischen Bovard und Mörskapellen. 7 Kilometer Stau, eine halbe Stunde plus. Und die A57 jetzt Nimwegen-Köln zwischen Mörs-Hülsdonk und Krefeld-Oppum. 8 Kilometer Stau, eine Dreiviertelstunde müsst ihr hier mehr einplanen. Haltet durch und kommt gut an.

0: Einen schönen Vormittag wünsche ich euch. Schön, dass ihr zuhört. Ich habe jetzt Musik von Mark Forster für euch mit Ein Lied. So heißt der Song und der Titel bereitet inzwischen einige Probleme, hat er mir im Interview erzählt.
1: Wenn man irgendwie sagt, Abspielgerät XY, spiele jetzt ein Lied von Mark Forster, dann kommt Chöre, ne? So. Das ist ein Fehler gewesen.
0: Schade.
1: Aber das Lied heißt jetzt einfach so, jetzt kommt ein Lied.
0: So, das, was Mark Forster sagt. Ich bin Laura Pottig, hi.

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0: ob die auch viel zu früh am Flughafen sind und dann nach der Landung auch so, weiß ich nicht, so applaudieren und sofort aufstehen.
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0: Heute startet für die deutsche Fußballnationalmannschaft die WM-Mission. Gegen 2:30 nachher geht's von Frankfurt am Main aus in die USA nach Chicago. Und da sagen wir:
2: Ich wünsche der deutschen Mannschaft viel Spaß, weil ich glaube, mit Spaß und der Qualität, die wir haben, können wir ein sehr erfolgreiches Turnier spielen.
3: Ich wünsche der deutschen Mannschaft ganz, ganz viel Erfolg. Und wir stehen voll dahinter und sind dabei und gucken uns auch jedes Spiel an.
0: Mega herzig. Und Kollege Sascha Fassbeiner ist da. Hallo.
4: Hallo.
0: Und die Mannschaft reist tatsächlich fast 0850.
4: Ja, tatsächlich. In einem ganz normalen Linienflug, auch von einem ganz normalen Terminal aus ab Frankfurt am Main. Ich habe gerade mal geguckt, es gibt sogar noch freie Plätze in diesem Flug für Economy. Ab 2.500 Euro gehen die los. Erschwinglich. Die Nationalmannschaft fliegt dann aber halt erste Klasse.
0: Natürlich.
4: Und Economy Plus.
0: Ah, echt?
4: Mhm.
0: Ah, krass. Voll assi, die einen reisen in der First Class, die anderen müssen zu uns zum Pöbel.
4: Ja, hoffentlich haben die ein gutes Nackenkissen.
0: Allerdings. Und Sascha, noch eine Frage zur WM. Was ist da bei den Mexikanern los?
4: Ja, also in Mexiko wollen sich jetzt 14.000 Fans ins Stadion einklagen.
0: Ui.
4: Wir gucken mal in die Geschichte zurück beim Bau des Aztekenstadions in Mexiko in den 60er Jahren. Da ging so langsam das Geld irgendwie aus. Dann hatten die Verantwortlichen eine super Idee. Die haben gesagt, lass uns doch die Plätze an Privatpersonen verkaufen und die haben dann 99 Jahre lang ein Recht auf diesen Platz und zwar kostenlos.
0: Scheint auch funktioniert zu haben.
4: Genau, das Stadion wurde zu Ende gebaut, nur eben die 99 Jahre sind noch nicht so ganz vorbei.
0: Aha.
4: Und ja, da haben wir den Knackpunkt und die Leute haben halt nach wie vor ein Anrecht auf die Tickets, aber die FIFA will die Tickets natürlich selbst verkaufen.
0: Natürlich will sie das.
4: Richtig. Die wollte dann diesen Fans Lebensmittelpakete für die Spieltage andrehen.
0: Ja, so eine Tüte
4: genau. Und das zum Preis von umgerechnet 6.000 bis 13.000 Euro.
0: Ah, okay, immerhin. Schnäppchen. Und diese Fans so, nö.
4: Richtig, genau. Die mexikanischen Gerichte haben die Vorhaben der FIFA auch einfach dann gestoppt. Die Tickets müssen also an diese Fans gehen und die kriegen die kostenlos. Übrigens, das allererste Spiel am 11. Juni ist genau in diesem Aztekenstadion mit diesen 14.000 Sitzplatzbesitzern.
0: Das ist so ein bisschen wie David gegen Goliath.
4: Ja,
0: wie wir alles daran. Und auch wie die Fans einfach gesagt haben, FIFA, du kannst schon mal am Tüffel tuten. Finde ich großartig. Danke, danke, Sascha. 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
0: Mit David Bosbach, guten Tag. Ohne Ehrenamt geht im Naturschutz vor Ort wenig. Deshalb sucht der Rheinisch-Bergische Naturschutzbund jetzt neue Unterstützer für Wipperfürth, Marienheide und Hückeswagen. Der Ortsverband will seine Arbeit neu aufstellen und Projekte wie WIP Natur und die Kindergruppe Wipper Kids wieder stärker ans Laufen bringen. Melanie Schicher mit den Details für Radio Berg.
2: Gesucht werden Menschen, die im Bergischen ganz praktisch mithelfen wollen, etwa bei der Pflege von Biotopen, beim Schutz von Amphibien, bei Müllsammelaktionen oder bei kleineren Klimaschutzprojekten. Besonders ansprechen will der Verein junge Erwachsene, Familien und naturinteressierte Kinder. Die Wipper Kids richten sich an Kinder von 6 bis 12 Jahren und sollen Natur wieder direkt erlebbar machen, mit Draußenaktionen, Tier- und Pflanzenkunde oder dem Bau von Nistkästen. Am 24. Juni gibt es dazu einen Infoabend. Wer dabei sein will, kann sich unverbindlich per Mail beim Naturschutzbund melden.
0: Die bergische Wirtschaft steckt weiter im Krisenmodus, besonders im Oberbergischen Kreis. Laut aktueller Frühjahrsumfrage der IHK Köln blicken die Unternehmen dort deutlich pessimistischer auf die kommenden 12 Monate. Mehr als die Hälfte der Betriebe fährt Investitionen zurück, viele rechnen mit Stellenabbau. Grund ist laut IHK unter anderem die starke industriell geprägte Struktur in Oberberg. Weniger Aufträge und schwache Exporterwartungen belasten die Firmen. Auch im Rheinisch-Bergischen bleibt die Lage angespannt. Die aktuelle Geschäftslage wird dort zwar etwas besser bewertet als zu Jahresbeginn, Erwartungen und Beschäftigungsaussichten bleiben aber negativ. Als größte Probleme nennt die IHK hohe Energiepreise und schwache Nachfrage. Und jetzt weitere Meldungen kurz und kompakt. Nach dem Brand der zornigen Ameise in Hückeswagen ist die Ursache weiter unklar. Die Polizei geht von Brandstiftung aus. Der Fall liegt inzwischen bei der Staatsanwaltschaft. Sie soll entscheiden, ob ein weiterer Gutachter die Ruine untersucht. Zeugenhinweise gab es laut Polizei trotz Aufruf nicht. Ein Polizeihubschrauber hat in der vergangenen Nacht in Lindlar über dem Steinbruch nach einer vermissten Frau gesucht. Der Einsatz dauerte laut Polizei rund um Mitternacht gut 40 Minuten. Die Vermisste wurde später wohlbehalten aufgefunden. Nach 2 Einbrüchen sucht die oberbergische Polizei jetzt Zeugen. In Gummersbach-Derschlag wollten 2 Unbekannte in der Nacht um kurz nach 3 mehrere Pedelecs und Fahrräder aus Garagen und Gartenhäuser an der Hermann-Renner-Straße stehlen. Ein Zeuge hat verdächtige Geräusche bemerkt, die Täter beim Aufhebeln einer Garage beobachtet und die Polizei gerufen. Die Männer flüchteten daraufhin ohne Beute. Auch in Ümbrecht ermittelt die Polizei. Dort wurde schon in der Nacht auf Montag in den Sportpark an der Höhenstraße eingebrochen. Die Täter hebelten einen Golfball Automaten auf und stahlen Bargeld. Und das waren die Nachrichten mit David Bosbach. Das Radioberg-Wetter. So langsam ziehen die ersten Schauer durchs Bergische und die begleiten uns auch den Rest des Tages. Es gibt teils kräftige Schauer, vereinzelt auch Gewitter mit Hagel und starken Windböen. Dazu werden es heute maximal 23 Grad in Leichlingen und 21 Grad in Marienheide. Der Radioberg-Verkehr auf der A1 Dortmund Richtung Köln zwischen Burstadt und Köln-Niel. 5 Kilometer Stau, dauert 15 Minuten länger. Die A3 Köln Richtung Oberhausen zwischen Köln-Mühlheim und Kreuz-Leverkusen. 4 Kilometer Stau, braucht ihr 9 Minuten länger. 5 Minuten länger braucht ihr auf der A4 Olpe Richtung Köln zwischen Gummersbach und Bielstein. Hier ist 1 Kilometer Stau. Dann braucht ihr 19 Minuten länger auf der A4 Olpe Richtung Herrn-Aachen zwischen Kreuz-Köln-Ost und Köln-Eiffeltor. 7 Kilometer Stau. Und auf der A59 Köln Richtung Bonn zwischen 3 Köln-Heumer und 3 Köln-Porz. 1 Kilometer Stau. Dauert 5 Minuten länger. Und die Sabine aus Dabringhausen meldet noch einen Blitzer auf der L101 in Bermelskirchen-Limmeringhausen.
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3: Wie trinkt ihr denn euren Kaffee? Und alle so am liebsten direkt aus der Kanne auf Ex. Es gibt tatsächlich eine repräsentative Umfrage zum Thema Kaffee, wie es so alle meine Umfrage gibt. Und 3/4 der Leute sagen, es ist ihnen super wichtig, Kaffee aus ihrer Lieblingstasse zu trinken. Jeder 5. sagt sogar, der Kaffee schmeckt sonst nicht. Der schmeckt nur aus meiner Lieblingstasse. Also ich muss ja sagen, bei uns in der Redaktion lohnt eine Lieblingstasse überhaupt nicht, weil, ich sag's jetzt mal unter uns, ne? Die klauen hier. Und dann siehst du plötzlich so einen Kollegen, wie er an deiner Lieblingstasse lutscht. Das sind schlimme Zustände hier, sag ich euch. Laura Potting hier. Ich wünsche euch einen bezahlten

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0: Digitalisierung und Deutschland, das geht zusammen wie WLAN und WLAN-Kabel oder Volleyball und Schläger. Gerade bei behördlichen Sachen, ne, ist das immer noch ein Problem bei uns. Willst du, weiß ich nicht, ein Dokument einreichen, dann musst du das erstmal ausdrucken. Da ist nichts mit online abschicken, zumindest oft nicht. Und genau für diese Probleme wurde eigentlich 2011 der E-Mail-Service DE-Mail eingeführt. Da konnte man vertrauliche Dokumente sicher per Mail hin und her schicken. Das Problem hat irgendwie keiner genutzt, weshalb das Ganze jetzt auch zum Ende des Jahres wieder eingestellt wird. Stefan Rehk über die DE-Mail und andere Flops.
1: Doch mal Hand hoch. Wer hat hier schon mal was von DE-Mail gehört? Hier dieses super sichere Mail-System von der Bundesregierung, meine ich. Das konnte hier... Ich kann das jetzt nicht so gut erklären, aber dafür haben die ja damals extra so mega authentische Werbeclips gedreht.
2: Ab morgen werde ich DE-Mailer. Da kriegt man Dokumente, die man normalerweise per Post bekommt, in DE-Mail-Online-Postfach. Und da ist dann alles schön ordentlich und man findet alles sofort.
1: Tja, gefunden wird das Ganze dann aber doch nur von den wenigsten. Aber nicht nur DE-Mail ist grandios gefloppt. Die Geschichte hat wirklich endlos viele Fälle, bei denen man sich einfach nur denkt, was haben die da im Marketing eigentlich geraucht? Zum Beispiel 1985, zu Zeiten der Cola Wars, als die Pepsi-Rebellen fast so viel Cola verkauften wie das Coca-Cola-Imperium. Da hat Coca-Cola einfach mal die Rezeptur verändert.
3: Nee.
1: Ja, und diese innovative Idee hielt dann genau 79 Tage. Dann gab's wieder die ganz normale Coca-Cola mit dem peppigen Namen Coca-Cola Classic. Oder hier, Google Plus, das sollte ja eine Alternative zum damals noch gigantischen Facebook sein. Aber mal ehrlich, hat das irgendwer von euch genutzt? Ne, ich auch nicht. War dann auch der Grund, das Ganze wieder einzustampfen. Und mein persönliches Highlight ist ja der grüne Ketchup von der Marke Heinz. Ja, einfach mal Shrek auf die Pommes kotzen lassen. Geil. Wurde dann aber auch nach ein paar Jahren wieder vom Markt genommen.
4: Grün heißt nein, nein, nein.
1: Tja, könnte man heute easy als Dubai-Ketchup verkaufen. Vielleicht sind das ja auch alles gar keine Flops, sondern einfach Dinge, die ihrer Zeit voraus waren.
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1: Mit Marc Weiß, schönen guten Tag. Für Lkw-Fahrer soll die nervige Suche nach einem freien Parkplatz ab sofort deutlich leichter werden. Verkehrsminister Schnieder hat vorhin an der A2 bei Hamm einen neuen Digitaldienst gestartet. Der soll fast in Echtzeit zeigen, wo noch Plätze frei sind. Am Ende sollen davon alle profitieren, auch die Autofahrer. Einzelheiten von Thorsten Adolfs.
2: Das System nutzt Daten aus der Mauterfassung und macht diese Daten in Apps verfügbar. Laut Verkehrsminister Schnieder können Lkw-Fahrer über die App dann checken, wie voll Rastanlagen sind und überfüllte Plätze einfach umfahren. Dadurch wird es auch

0: Für Autofahrer sicherer, weil weniger Lkw riskant auf Seitenstreifen oder in Ausfahrten parken. Der Dienst ist ab sofort für alle 1850 Autobahnrastanlagen kostenlos verfügbar. Und es geht noch weiter. Laut Verkehrsministerium sollen in einem zweiten Schritt auch Rastanlagen an Bundesstraßen und private Autohöfe hinzugefügt werden. Der Deutsche Verkehrssicherheitsrat findet das System grundsätzlich gut. Er wünscht sich aber langfristig, dass es auch möglich wird, Parkplätze vorab zu reservieren. Und der Verkehrssicherheitsrat sagt, das Grundproblem bleibe trotz der digitalen Hilfe bestehen. Demnach fehlen bundesweit immer noch zehntausende Stellplätze und die brauchen die Fahrer, um ihre Ruhezeiten einhalten zu können. Hinter dem neuen Stellplatzinformationsdienst steht ein großes Team aus dem Verkehrsministerium, von Toll Collect, der Autobahn GmbH und weiteren Partnern.
1: Infos von Thorsten Adolfs, vielen Dank. Jetzt weitere Themen in der Zusammenfassung. Die Menschen in Deutschland werden nicht größer, aber schwerer. Das Statistische Bundesamt hat aktuelle Zahlen geliefert. Demnach ist der Durchschnittsmensch in Deutschland, wie schon seit Jahren, 1,73 Meter groß und er wiegt jetzt 78,3 Kilo. Das ist über ein halbes Kilo mehr als vor 5 Jahren. Inzwischen gelten über 53% der Erwachsenen hierzulande als übergewichtig. Die Armutsquote in Deutschland liegt nach einem neuen Bericht des Paritätischen Wohlfahrtsverbandes auf einem Höchststand. Von 2024 bis 2025 stieg die Quote auf 16,1%. Damit lebten 13,3 Millionen Menschen hier bei uns in Armut, meldet der Verband. Das sei ein trauriger Rekord. Eine Meldung, die Gen Z nicht gerne hören wird. Junge Menschen äußern am deutlichsten, dass ihnen nachhaltiges, also umweltschonendes Reisen besonders wichtig sei. Das zeigt eine Studie von Booking.com. Aber wirklich darauf achten, tun eher die Älteren ab 60. Nach der Studie wollen über 70% aus der Generation Z und der Millennials nachhaltig reisen. Bei den Babyboomern sagen das zum Beispiel nur 40%. Wenn es aber um konkrete Taten geht, dann dreht sich dieses Bild. 51% der Babyboomer recyceln zum Beispiel auf Reisen, während es bei Millennials und Gen Z nur rund 30% sind. Fast 60% der Babyboomer konsumieren im Urlaub regionale Produkte, bei den Jüngeren tun das ebenfalls nur 30%. Die Studienmacher sind trotzdem zufrieden. Immerhin zeige sich, dass Nachhaltigkeit auf Reisen überhaupt ein Thema sei, sagte ein Sprecher, auch wenn die jüngere Generation hier noch etwas hinterherhinke. Und das waren die Nachrichten mit Marc Weiß.
2: Das Wetter. Ihr müsst euch heute darauf einstellen, dass es regnen kann und dann auch im Tagesverlauf richtig ungemütlich werden kann. Der Deutsche Wetterdienst warnt vor Gewittern mit Schauern, Starkregen und Hagel. Es ist weiter warm heute, dazu bis 26 Grad. Morgen bis 22 Grad, dazu weiter Schauer und Gewitter möglich.
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2: Die A4 Aachen-Köln ist zwischen Eschweiler Ost und Weißweiler aktuell gesperrt nach einem Unfall. Hier bitte vorsichtig fahren und an die Rettungsgasse denken. Im Moment 3 Kilometer Stau, ihr braucht hier eine Dreiviertelstunde mehr. Jetzt die längeren Staus mit längeren Wartezeiten, die restlichen. Die A2 Dortmund-Oberhausen zwischen dem Dreieck Bottrop und dem Kreuz Oberhausen 6 Kilometer Stau, 32 Minuten Zeitverlust. Die A33 Bielefeld-Brilon zwischen dem Schloss Holte-Stukenbrock und Paderborn-Sennelager 5 Kilometer Stau, 13 Minuten. Die A57 Köln-Nimwegen zwischen dem Kreuz Meerbusch und Krefeld-Gartenstadt 7 Kilometer Stau, 18 Minuten. Und die A57 Nimwegen-Köln zwischen dem Kreuz Mörs und Krefeld-Oppum 9 Kilometer Stau, 52 Minuten plus. Gute Fahrt!
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2: Erinnert ihr euch noch an eure Schulzeit? Wenn ja, wie war da so die Laune der Lehrer? Gut, mäßig, Armageddon? Ein deutsches Forschungsteam hat jetzt rausgefunden, sind Lehrer oder Lehrerinnen gut drauf, dann lernen die Schülerinnen und Schüler auch besser. So, und jetzt weiß ich endlich, warum ich in Chemie immer so mies war. Ha! Laura Bodding hier. Schönen Dienstag.

0: So, wir gucken mal kurz auf die Uhr. Ja, ich würde sagen, Viertel vor Mittagspause. Ist das bei euch auch so, dass diese Mittagspause eigentlich jeden Tag gleich abläuft? Kaffee und dann irgendwo was essen? Ich finde, es wird Zeit, dass wir das jetzt mal ändern.
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0: Mit David Bosbach, guten Tag. Unsere heimische Natur im Bergischen muss geschützt werden. Genau dafür sucht der Bergische Naturschutzverein jetzt Unterstützung in Wipperfürth, Marienheide und Hückeswagen. Der Ortsverband will seine lokale Naturschutzarbeit neu aufstellen und dafür vor allem junge Menschen, Familien, Kinder und weitere Naturinteressierte gewinnen. Melanie Schicher mit den Details für Radio Berg.
2: Unter dem Namen WIP Natur sollen wieder mehr Menschen vor Ort praktisch mit anpacken. Zum Beispiel bei der Pflege von Biotopen, beim Amphibienschutz, bei Müllsammelaktionen oder kleineren Klimaschutzprojekten. Auch die Kindergruppe Wipper Kids soll neu starten. Sie richtet sich an Kinder zwischen 6 und 12 Jahren, die draußen Natur erleben, Tiere entdecken oder zum Beispiel Nistkästen bauen wollen. Am 24. Juni gibt es dazu einen Infoabend mit Ideen und Mitmachmöglichkeiten. Anmeldungen dafür sind ab sofort beim Naturschutzbund möglich.
0: Schon seit ein paar Jahren war das Vorhaben geplant. In Rade vom Waldheide sollte auf einer 6,5 Hektar großen Fläche eine Photovoltaikanlage entstehen. Von exakt diesem Plan lässt der Investor jetzt aber ab. Grund ist nicht nur Gegenwind der Anwohner, die sich an der Größe des geplanten Projekts stören, sondern auch veränderte Rahmenbedingungen auf dem erneuerbaren Energiemarkt, heißt es. Ganz vom Tisch ist das Projekt damit allerdings nicht. Stattdessen soll eine kleinere 2,5 Hektar große Agri-Photovoltaikanlage entstehen. Heißt, Landwirtschaft und die Erzeugung von Solarstrom passieren parallel auf der Fläche. Laut Stadt gibt es allerdings noch viele offene Fragen, die geklärt werden müssen. Die geplante Anlage ist heute Abend auch Thema im Ausschuss für Bauen, Stadtentwicklung und Digitalisierung in Rade. Und jetzt weitere Meldungen kurz und kompakt. Nach dem Brand der zornigen Ameise in Hückeswagen ist die Ursache weiter unklar. Die Polizei geht von Brandstiftung aus. Der Fall liegt inzwischen bei der Staatsanwaltschaft. Sie soll entscheiden, ob ein weiterer Gutachter die Ruine untersucht. Zeugenhinweise gab es laut Polizei trotz Aufruf nicht. In Rade vom Wald sind die Sportplätze Kollenberg und auf der Brede jetzt mit neuen LED-Flutlichtanlagen ausgestattet. Laut Stadt spart die Umrüstung mindestens 50% Treibhausgasemissionen. Gefördert wurde das Klimaschutzprojekt vom Bund mit 25%. Der Fall hat bundesweit für Aufsehen gesorgt. Die Polizei hat Ende Oktober im Keller eines Mehrfamilienhauses in Remscheid ein riesiges illegales Waffenlager mit 4 verborgenen Waffenkammern entdeckt. Jetzt steht der Termin für den Prozessstart. Ab dem 6. Juli müssen sich 3 Männer vor dem Landgericht Wuppertal verantworten. Im Zentrum steht ein 59-jähriger Remscheider, der die Waffen gesammelt haben soll und zum Verkauf angeboten hat. Und das waren die Nachrichten mit David Bosbach. Das Radioberg-Wetter. Viele Wolken, immer wieder Regen und auch Gewitter sind heute bei uns im Bergischen möglich. Dazu gibt es ab und zu stärkere Windböen. Dabei kommen wir auf maximal 22 Grad in Nümbrecht und 23 Grad in Bergisch Gladbach. Der Radioberg-Verkehr auf der A4 Olp Richtung Köln zwischen Gummersbach und Bielstein. 2 Kilometer Stau, hier braucht ihr 8 Minuten länger. Und ebenfalls 8 Minuten braucht ihr auf der A4 Köln Richtung Herrenaachen zwischen 3 Köln-Heumer und Köln-Eifeltor. Und auf der A59 Köln Richtung Bonn zwischen 3 Köln-Heumer und 3 Köln-Porz. 1 Kilometer Stau, hier dauert es 4 Minuten länger.
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3: So, Dua Lipa ist jetzt auch verheiratet. Sie und der Schauspieler Calum Turner haben sich laut britischen Medienberichten das Ja-Wort gegeben im kleinen Kreis. Aber die fette Party kommt natürlich auch noch. Angeblich soll es Ende der Woche ein 3-tägiges rauschendes Fest auf Sizilien geben. Natürlich, einen Tag Party reicht ja heutzutage nicht mehr, ne? Wer was auf sich hält, der feiert mindestens 3 Tage. Und was ich mich frage, warum haben die nicht einfach ganz Sizilien gemietet? Ich bin enttäuscht. So, hier ist sie frisch unter der Haube, Dua Lipa mit Houdini. Trotzdem herzlichen Glückwunsch zur Vermählung. Ich bin Laura Potting, hallo zusammen.

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0: Wie viel können, dürfen oder sollen Kinder eigentlich so im Internet sehen? Das ist ja teilweise wirklich schwer zu kontrollieren, was die sich da alles angucken können. Und teilweise sind das wirklich heftige Sachen. Heute Abend gibt es im ZDF dazu eine Doku, Generation Porno heißt die. Ja, und unser Comedian Hannes Höfer, der ist froh darüber, muss er sagen, in einer anderen, und zwar nicht digitalen Zeit groß geworden zu sein.
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2: Top 3 der unterhaltsamen Pornotitel. Harry Potter und die Kammer des Schleckens, Stoß langsam 1 bis 3 oder ein Klassiker wie Black Cock Down. Das waren Pornotitel, Leute. Heute sind Pornos natürlich viel familiengerechter, besonders bei Patchwork. Wieso gibt's sonst so viele Filmchen über Stiefmütter? Ich frag mich, was dieser uneingeschränkte Zugang mit Erwachsenenunterhaltung mit mir gemacht hätte. Hallo, ich bin in den 80ern geboren. Wir haben unsere ersten heißen Erfahrungen noch mit dem Otto-Katalog gemacht. Klar, du wusstest damals auch, dass es in der Videothek Material gab, aber das stand in dem Ü18-Bereich. Gut sichtbar für alle. Ey, wenn du da reingegangen bist, wusste das am nächsten Tag die ganze Stadt. Ey, das war auf deiner Mitgliedskarte hinterlegt. Und wir regen uns heute über Cookies auf. Wusstet ihr eigentlich, dass die meisten Zugriffe auf Pornoseiten in Deutschland von 9 to 5 sind? Ja, yep. Made in Germany ist auf dem Arbeitsmarkt immer noch ein Garant für echte Handarbeit. Und immer dran denken, vor PowerPoint-Präsentationen am Arbeitsplatz immer den Browserverlauf löschen.
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2: Mit Marc Weiß. Schönen guten Tag. Diskriminierung bleibt bei uns ein großes Problem, beziehungsweise wird es leider offenbar größer. Die Antidiskriminierungsstelle des Bundes hatte im vergangenen Jahr so viel zu tun wie noch nie. Über 13.000 Menschen haben sich an die Anlaufstelle gewandt. Das ist Rekord und wahrscheinlich nur die Spitze des Eisberges. Mehr zum Thema von Thorsten Adolfs.
3: Der Bericht macht deutlich, dass Diskriminierung in Deutschland zunimmt. Bei fast der Hälfte aller Meldungen ging es um Rassismus. Und der Arbeitsplatz bleibt der Ort, an dem die meisten Probleme auftreten, zum Beispiel durch Mobbing oder diskriminierende Jobanzeigen. Aber auch bei der Suche nach einer Wohnung oder beim Kontakt mit Ämtern, Behörden und Ärzten gibt es einen deutlichen Anstieg an Beschwerden. Die Diskriminierungsbeauftragte Attermann findet es in diesem Zusammenhang besonders kritisch, dass staatliche Stellen oder Bereiche wie das Gesundheitswesen oft rechtlich kaum greifbar sind. Obwohl das Gesetz gegen Diskriminierung teilweise nachgebessert wird, reicht das ihrer Einschätzung nach für den Alltag der Betroffenen bei weitem nicht aus. Attermann warnt eindringlich. Sie sagt, rassistisches Verhalten schade nicht nur den einzelnen Personen, sondern der gesamten Gesellschaft und unserer Wirtschaft. Und das Problem verschwinde nicht von alleine, vor allem wenn Täter keine Konsequenzen fürchten müssten.
2: Infos von Thorsten Adolfs, vielen Dank. Und jetzt die weiteren Themen in der Zusammenfassung. Für Lkw-Fahrer wird die Suche nach einem freien Parkplatz auf Raststätten ab sofort einfacher. Verkehrsminister Schnieder hat an der A2 bei Hamm einen neuen Digitaldienst gestartet. Der soll fast in Echtzeit zeigen, wo noch Plätze frei sind. Das soll die Situation auch für Autofahrer entspannen, weil dann vermutlich nicht mehr so viele Lkw an überfüllten Raststätten kreuz und quer oder in der Einfahrt parken. Die EU-Kommission möchte die Zulassung von Pflanzenschutzmitteln vereinfachen. Die Nationale Akademie der Wissenschaften Leopoldina warnt aber vor den Plänen.

0: sie würden den Schutz von Mensch und Umwelt schwächen, heißt es in einer Stellungnahme der Wissenschaftler. Die Kommission will unter anderem die bisherigen Zulassungsfristen für Pflanzenschutzmittel lockern. Einige Genehmigungen sollen dann unbegrenzt gelten und würden nicht mehr alle paar Jahre überprüft. Die Zahl der Asylanträge ist im vergangenen Monat auf den tiefsten Mai-Stand seit 14 Jahren gesunken. Im abgelaufenen Monat seien bundesweit rund 5.600 Asylanträge gestellt worden, meldet das Innenministerium. Das sind 30% weniger als im Mai vor einem Jahr. Er ist die meistbesuchte Sehenswürdigkeit in Deutschland, noch vor dem Brandenburger Tor, der Kölner Dom. Und bald kostet die Besichtigung dieses Weltkulturerbes Geld. Das hatte das Domkapitel schon vor ein paar Wochen verkündet. Jetzt, seit dem Vormittag, ist auch der Preis bekannt. 12 Euro wird es ab dem 1. Juli kosten. Gottesdienste und Gebete, zum Beispiel an der Schmuckmadonna, bleiben kostenlos. Alles andere kostet. Mit den Einnahmen werde man die gestiegenen Kosten für Reinigung, Instandhaltung und die Sicherheit des Doms abdecken, hieß es vorhin auf einer Pressekonferenz. Und das waren die Nachrichten mit Marc Weiß.
1: Das Wetter. Der Deutsche Wetterdienst warnt vor Gewittern mit Starkregen und Unwettern, die heute ab dem Mittag von Westen her durch NRW ziehen können. Es kann lokal heftigen Starkregen und auch Hagel geben. Bis zu 26 Grad sind heute drin. Morgen weiter wechselhaft, teils ungemütlich mit Schauern und einzelnen Gewittern bis 22 Grad.
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1: Die A4 Aachen-Köln bleibt weiter gesperrt zwischen Eschweiler Ost und Weißweiler. Da hat es einen Unfall gegeben. Aktuell hier 4 Kilometer Stau. Ihr braucht eine Stunde länger. Jetzt die Staus ab einer Viertelstunde Zeitverlust. Die A2 Dortmund-Oberhausen zwischen dem Dreieck Bottrop und dem Kreuz Oberhausen 6 Kilometer Stau, 33 Minuten Zeitverlust. Die A33 Bielefeld-Brilon zwischen Schloss Holte-Stukenbrock und Paderborn-Sennelager 5 Kilometer Stau, 22 Minuten. Die A57 Köln-Nimwegen zwischen dem Kreuz Meerbusch und Krefeld-Gartenstadt 4 Kilometer Stau, eine Viertelstunde plus. Und die A57 Nimwegen-Köln zwischen dem Kreuz Mörs und Krefeld-Oppum 8 Kilometer Stau, hier eine Stunde plus. Haltet durch und kommt gut an.
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1: Hallo zusammen, ihr habt es gerade im Wetter gehört. Das kann heute ungemütlich werden, also lasst euch einfach nicht wegpusten. Das wäre schön, wir brauchen euch noch eine Weile. Und kommt gut durch den Tag heute. Ich bin Laura.

0: Olivia Dean. So easy to fall in love.
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0: Er ist das Herz der Stadt, er ist ein Wahrzeichen weit über die Kölner Grenzen hinweg bekannt und jetzt soll er Eintritt kosten. Ihr habt es mitbekommen, Anfang März hatte das Kölner Domkapitel die Einführung einer Besichtigungsgebühr angekündigt. Mit dem Eintritt sollen Pflege, Schutz und der laufende Betrieb des Kölner Doms finanziert werden. So, und heute haben sie mitgeteilt, wie viel denn jetzt der Eintritt kosten soll. Es sind 12 Euro. Unter anderem Gottesdienstbesucher sollen aber weiter nichts bezahlen. Und die Ankündigung dieses Eintritts, ne, die hat ja in Köln und auch darüber hinaus eine heftige Debatte ausgelöst. Befürworter verweisen darauf, dass andere Kathedralen, wie zum Beispiel der Mailänder Dom, ja ebenfalls Eintritt kosten. Gegner befürchten, dass der Dom seine Funktion als, ne, so ein bisschen so für alle zugängliches Herz der Stadt einbüßen wird, wenn der Besuch eben nicht mehr frei ist. Ab Juli soll der Eintritt von 12 Euro im Kölner Dom dann gelten. Und ja, ab dann wissen wir auch, wie krass dann am Ende die Auswirkungen sein werden.
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0: Hallo, hier ist nochmal Volker Seiler aus dem Radioberg Frühteam. Und dieses Ticken, ja, ich glaube, das hört gerade auch der Kapitän vom VfL Gummersbach, Julian Köster.
1: Gummersbach ist was ganz Besonderes für mich. Der VfL ist was ganz Besonderes für mich. Und ja, ich hatte hier bis jetzt eine super tolle Zeit und zum Glück ist ja noch ein bisschen und die werde ich auch genießen.
0: Ja, das hat uns Julian Köster vor ein paar Monaten gesagt. Inzwischen sind es nur noch ein paar Tage und nur noch zwei Spiele. Am Sonntagnachmittag müssen sich die Fans dann verabschieden von ihrem Kapitän beim letzten Heimspiel der Saison gegen die Rhein-Neckar-Löwen. 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Tag. Viel Glück.
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0: Es ist 12:30.
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0: Mit David Bosbach, guten Tag. Es ist die meistbesuchteste Sehenswürdigkeit in Deutschland. Und bald ist der Eintritt in den Kölner Dom nicht mehr kostenlos. Auf einer Pressekonferenz hat das Domkapitel, wie angekündigt, die neue Besichtigungsgebühr bekannt gegeben. Ab dem 1. Juli kostet jeder Besuch im Weltkulturerbe 12 Euro Eintritt. Allerdings gibt es auch eine Menge Ausnahmen. Aus Köln berichtet Frank Weitel für Radio Berg.
2: Also Gottesdienste und Gebete zum Beispiel bleiben kostenlos. Auch am 1. Mai und am Tag der Deutschen Einheit fällt der Eintritt weg. Genau wie zu 2 Wallfahrtszeiten im Jahr. Kinder bis 13 zahlen auch nichts. Azubis und Studis die Hälfte. Mit den Einnahmen sollen gestiegene Kosten für Reinigung, Instandhaltung, Sicherheit abgedeckt werden. Im Vergleich mit anderen Sehenswürdigkeiten sind die 12 Euro an der unteren Grenze. Ein Besuch in der Sagrada Familia in Barcelona geht bei 45 Euro los. Die St. Paul's Cathedral in London verlangt rund 30 Euro.
0: Ohne Ehrenamt geht im Naturschutz vor Ort wenig. Deshalb sucht der Rheinisch-Bergische Naturschutzbund jetzt neue Unterstützer für Wipperfürth, Marienheide und Hückeswagen. Der Ortsverband will seine Arbeit neu aufstellen und Projekte wie WIP Natur und die Kindergruppe Wipper Kids wieder stärker ans Laufen bringen. Gesucht werden Menschen, die im Bergischen ganz praktisch mithelfen wollen, etwa bei der Pflege von Biotopen, beim Schutz von Amphibien, bei Müllsammelaktionen, beim Bäumegießen oder bei kleineren Klimaschutzprojekten. Besonders ansprechen will der Verein junge Erwachsene, Familien und Naturinteressierte Kinder. Wer dabei sein will, kann sich unverbindlich per Mail beim Naturschutzbund anmelden. Und jetzt weitere Meldungen kurz und kompakt. In Rade vom Wald sind die Sportplätze Kollenberg und auf der Brede jetzt mit neuen LED-Flutlichtanlagen ausgestattet. Laut Stadt spart die Umrüstung mindestens 50% Treibhausgasemissionen. Gefördert wurde das Klimaschutzprojekt vom Bund mit 25%. Auf der Bahnstrecke der RB25 zwischen Gummersbach und Marienheide läuft der Zugverkehr wieder an. Der Notarzteinsatz auf der Strecke ist beendet und die Sperrung aufgehoben, heißt es von der Deutschen Bahn. Der Ersatzverkehr mit 2 Bussen endet in Kürze. Der Fall hat bundesweit für Aufsehen gesorgt. Die Polizei hat Ende Oktober im Keller eines Mehrfamilienhauses in Remscheid ein riesiges illegales Waffenlager mit 4 verborgenen Waffenkammern entdeckt. Jetzt steht der Termin für den Prozessstart. Ab dem 6. Juli müssen sich 3 Männer vor dem Landgericht Wuppertal verantworten. Im Zentrum steht ein 59-jähriger Remscheider, der die Waffen gesammelt haben soll und zum Verkauf angeboten hat. Und das waren die Nachrichten mit David Bosbach. Das Radio Berg Wetter, es wird ein verregneter Tag bei uns im Bergischen. Dazu gibt es immer wieder starke Sturmböen und viele Wolken. Und auch Gewitter sind immer wieder möglich. In Hermelskirchen kommen wir auf 21 Grad, in Dintlar auf 22 Grad. Der Radiobergverkehr auf der A4 Olpe Richtung Köln zwischen Gummersbach und Bielstein. 1 Kilometer Stau, ihr braucht hier 5 Minuten länger. Auf der A4 Köln Richtung Herrenaachen zwischen Dreiköln-Heumann und Kreuzköln Süd. 3 Kilometer Stauverkehr, hier braucht ihr 6 Minuten länger. Und der Markus aus Waldbrüll, der meldet noch einen Blitzer auf der B478 in Nümbrecht auf der Brühlstraße. Allen eine gute Fahrt.
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3: Einen schönen Dienstag euch. Mein Name ist Laura Potting. Ich darf euch seit dieser Woche durch den Vormittag und Mittag hier begleiten. Ich freue mich. Und ihr dürft euch freuen auf einen Klassiker gleich aus den 80ern. Ein Song, ja, der ist einfach zeitlos. Der ist bei mir auf jeder Urlaubsplaylist drauf und der ist auch in 100 Jahren, ich bin mir sicher, in 100 Jahren wird er auch noch laufen, weil einfach geil. Gleich für euch Don't Stop Believin'. Vorher aber noch das Beste von heute, und zwar Loy mit Red Eyes.

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Leute, das geht jetzt raus an alle, die ein Instrument spielen oder es noch lernen wollen. Ihr könnt mitmachen bei der größten Band der Welt. The Grand Jam heißt die, hat 1231 Bandmitglieder. Den Rekord haben sie letztes Jahr aufgestellt. Und da hatten sie ein Konzert in Frankfurt vor 20.000 Zuschauern. Und genau diesen Rekord wollen die Macher von The Grand Jam wieder brechen. Und deswegen suchen die wieder Leute, um zusammen auf der Bühne zu stehen. Klingen tut das übrigens so.

0: Einer, der da mitmacht, ist Peter. Er spielt E-Gitarre und er hat uns beschrieben, wie sich das anfühlt, wenn man so das erste Mal dabei ist.
1: Und wenn man das erlebt hat, eben mit Pyrotechnik, die ganze Atmosphäre und das ganze Licht am Meer, das ist ein Riesenerlebnis.
0: Das glaube ich, wenn da auf einmal Schlagzeuger, Sänger, Gitarristen und stehen. Also es gibt wirklich zig Musiker mit ganz verschiedenen Instrumenten auch. Und das ist nicht nur ein Einmal-Event, sondern eine Community, auch hier bei uns in NRW.
1: Ja, jetzt gibt es eine Nordrhein-Westfalen-Community, die hat eigentlich hier gestartet, in unserem Raum hier Neuss, Krefeld, Karst, aus Viersen, aus Witten, aber auch Münster, es ist eine Nordrhein-Westfalen-Gruppe. Man hat einen Stammtisch und man lernt so viele tolle Musiker kennen, man kriegt so viel Hilfestellung, man lernt so viel dabei. Und es ist für Jung und Alt alles dabei.
0: Also wenn ihr euch jetzt fragt, muss man denn da auch Profi sein, so komplett? Und Peter sagt nein, auch kein absoluter Anfänger, aber...
1: Jeder kann mitmachen, das heißt, man muss nicht ein Profimusiker sein. Das können auch Amateure sein, das können Schulklassen sein, das können Chöre sein, die da mitmachen. Es ist für jeden was dabei, ein Riesenerlebnis. Und ich kann jedem nur ans Herz legen, wer Musik mag und Musik macht, bewerben. Die Materialien sind First Class und der Spaßfaktor, das Erlebnis und was man dabei lernt und die Community ist gigantisch.
0: So, wenn ihr mitmachen wollt, wie läuft das Ganze denn? Also ihr bekommt Tutorials, Noten und sowas zum Üben und dann gibt's regionale Proben. Und wichtig, wenn ihr mitmachen wollt, geht online und da gebt ihr an, mit welchem Instrument ihr dabei sein wollt. Auf thegrandjam.com geht das. Also ich finde, es ist eine wahnsinnig coole Sache.
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0: Unsere Nachrichten nach nur einem Spot. 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
2: Mit Malte Albrecht, guten Tag. Die Sommerferien rücken näher. Für viele geht es dann wieder mit dem Flieger in die Sonne. Und für die wird es in diesen Minuten in Brüssel spannend. Vertreter der EU-Staaten und des Europaparlaments beraten über die Rechte von Flugpassagieren. Konkret geht es um die Frage, ab wann es bei Verspätungen eine Entschädigung gibt. Danny Hoppe aus dem News-Team. Bisher ist das in der EU der Fall, wenn der Flug mindestens 3 Stunden Verspätung hat.
3: Genau, die EU-Staaten wollen aber, dass das in Zukunft erst ab 4 Stunden der Fall ist. Bei Langstreckenflügen sogar erst ab 6 Stunden. Außerdem sollen Passagiere je nach Entfernung weniger Geld bekommen. Deutschland hat hier nicht zugestimmt. Die Bundesregierung will, dass es bei den 3 Stunden bleibt, genauso wie das Europaparlament. Voraussetzung für die Entschädigung ist, dass die Airline die Verspätung selbst verschuldet hat. Krieg, bestimmte Wetterbedingungen oder Naturkatastrophen sollen davon ausgenommen werden. Die Airlines und ihre Verbände sind natürlich gegen die 3-Stunden-Regel. Sie sagen, das setze Anreize, Flüge dann lieber ganz zu streichen. Dazu sei man selbst nicht verantwortlich für fehlende Fluglotsen oder lange Warteschlangen bei den Kontrollen, sagen sie.
2: Aber das ist nicht das einzige Thema heute. Es geht auch ums Handgepäck.
3: Ja, da gibt's ja immer wieder Ärger. Einige Airlines erlauben als kostenloses Handgepäck nur einen sehr kleinen Gegenstand. Für alles andere muss extra gezahlt werden. Das EU-Parlament will aber, dass jeder in Zukunft ohne zusätzliche Kosten einen persönlichen Gegenstand mit an Bord nehmen darf. Zum Beispiel eine Handtasche, einen Laptop oder einen Rucksack und ein kleines Handgepäckstück. Außerdem sollen Kinder in Zukunft neben ihren Eltern sitzen können, ohne dass für die Platzreservierung zusätzlich gezahlt werden muss. Und Passagiere sollen nicht extra fürs Einchecken zahlen müssen oder auch nicht dafür, dass ihre Namen wegen eines Rechtschreibfehlers beim Buchen korrigiert werden müssen.
2: Dankeschön, Danny. Und jetzt weitere Meldungen im Überblick. Der Konflikt zwischen dem Iran und den USA droht erneut zu eskalieren. Ein ranghoher Vertreter der iranischen Armee sagte, eine Wiederaufnahme

0: Aufnahme des Krieges sei unvermeidlich, weil der Iran niemals kapitulieren werde. Bundesarbeitsministerin Baas ist dafür, dass auch Beamte in die gesetzliche Rentenversicherung einzahlen. Bei einer RP-Veranstaltung sagte sie, es sei zwar ein langer Weg, aber erste Schritte könnten bei der jetzt geplanten Rentenreform schon getan werden. In NRW ist die Zahl der Scheidungen weiter gestiegen. Laut dem Statistischen Landesamt ließen sich im letzten Jahr knapp 31.000 Ehepaare scheiden, rund 4% mehr als im Jahr davor. Wer in den Kölner Dom will, muss bald Eintritt zahlen. Ab Juli werden für jeden Besuch 12 Euro fällig. Das hat das Domkapitel bekannt gegeben. Aber es gibt Ausnahmen. Aus Köln, Frank Weitel.
1: Also Gottesdienste und Gebete zum Beispiel bleiben kostenlos. Auch am 1. Mai und am Tag der Deutschen Einheit fällt der Eintritt weg. Genau wie zu zwei Wallfahrtszeiten im Jahr. Kinder bis 13 zahlen auch nichts. Azubis und Studis die Hälfte. Mit den Einnahmen sollen gestiegene Kosten für Reinigung, Instandhaltung, Sicherheit abgedeckt werden. Im Vergleich mit anderen Sehenswürdigkeiten sind die 12 Euro an der unteren Grenze. Ein Besuch in der Sagrada Familia in Barcelona geht bei 45 Euro los. Die St. Paul's Cathedral in London verlangt rund 30 Euro.
0: Und das waren die Nachrichten mit Malte Albrecht.
2: Das Wetter.
3: Ihr müsst euch heute darauf einstellen, dass es regnen kann und dann auch im Tagesverlauf richtig ungemütlich werden kann. Der Deutsche Wetterdienst warnt vor Gewittern mit Schauern, Starkregen und Hagel. Es ist weiter warm heute, dazu bis 26 Grad. Morgen bis 22 Grad, dazu weiter Schauer und Gewitter möglich.
2: NRW Verkehr.
3: Die A4 Aachen-Köln ist immer noch gesperrt zwischen Eschweiler Ost und Weißweiler. Da hat es einen Unfall gegeben. Im Moment steht ihr hier auf 6 Kilometern. Ihr braucht eine Stunde länger. Jetzt die Staus ab 14 Minuten Zeitverlust. Die A1 Dortmund-Münster zwischen Ascheberg und Münster-Hiltrup. 5 Kilometer Stau, 22 Minuten Zeitverlust. Die A2 Dortmund-Oberhausen zwischen Bottrop und dem Kreuz Oberhausen. Aktuell 6 Kilometer Stau. Ihr braucht hier 24 Minuten länger. Die A45 Hagen-Dortmund zwischen dem Kreuz Hagen und dem Westhofener Kreuz. 6 Kilometer Stau, eine Viertelstunde plus. Und die A57 Nimwegen-Köln zwischen Mörskapellen und Krefeld-Oppum. 7 Kilometer Stau, 40 Minuten plus. Gute Fahrt und haltet durch.
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3: Na, wer hat Bock auf Musik und Sonne und See? Dann hätte ich was für euch, das Rainbow Festival am Fühlinger See in Köln am 27. Juni. Mit dabei unter anderem Dino Angels, Casala, Felix Jähn und noch viele, viele mehr. Und ich habe hier noch einmal zwei Tickets rumliegen für euch. Ihr müsst gleich einen Song erkennen, den ich ein bisschen verfremdet habe. Gleich in einem Viertelstündchen hier bei mir in der Sendung. Ich bin Laura Potting. Hi!

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0: 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Ja, und ihr könnt eben dabei sein. Ihr müsst mir nur sagen, was das hier für ein Song ist. Wir haben ihn ein bisschen verfremdet. Wenn ihr eine Idee habt, dann ruft mich kostenlos an unter der 0850 80 550, sagt mir, was das für ein Song ist, und mit etwas Glück, ja, gehören die zwei Tickets dann euch.
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0: Es ist 2:30.
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0: Mit David Bosbach, guten Tag. Für viele aus dem Bergischen gehört er beim Köln-Besuch einfach dazu. Der Kölner Dom. Ab dem 1. Juli wird die Besichtigung des Weltkulturerbes aber kostenpflichtig. Das Domkapitel hat jetzt eine Eintrittsgebühr von 12 Euro angekündigt. Sabine Karnitz berichtet für Radio Berg.
2: Ganz verschwindet der Dom damit aber nicht hinter einer Bezahlschranke. Gottesdienste und Gebete bleiben weiterhin frei zugänglich. Außerdem gibt es Ausnahmen, unter anderem am 1. Mai, am Tag der Deutschen Einheit und während 2 Wallfahrtszeiten im Jahr. Kinder bis 13 zahlen keinen Eintritt, Azubis und Studierende die Hälfte. Mit dem Geld will das Domkapitel gestiegene Kosten für Reinigung, Instandhaltung und Sicherheit auffangen. Im Vergleich mit anderen großen Sehenswürdigkeiten sieht sich der Dom damit am unteren Ende. Für die Sagrada Familia in Barcelona werden beispielsweise 45 Euro fällig.
0: Schon seit ein paar Jahren war das Vorhaben geplant. In Rade vom Waldheide sollte auf einer 6,5 Hektar großen Fläche eine Photovoltaikanlage entstehen. Von exakt diesem Plan lässt der Investor jetzt aber ab. Grund ist nicht nur Gegenwind der Anwohner, die sich an der Größe des geplanten Projekts stören, sondern auch veränderte Rahmenbedingungen auf dem erneuerbaren Energiemarkt, heißt es. Ganz vom Tisch ist das Projekt damit allerdings nicht. Stattdessen soll eine kleinere 2,5 Hektar große Agri-Photovoltaikanlage entstehen, heißt Landwirtschaft. Und die Erzeugung von Solarstrom passieren parallel auf der Fläche. Laut Stadt gibt es allerdings noch viele offene Fragen, die geklärt werden müssen. Die geplante Anlage ist heute Abend auch Thema im Ausschuss für Bauen, Stadtentwicklung und Digitalisierung in Rade. Und jetzt weitere Meldungen, kurz und kompakt. Die Mobilität im Oberbergischen soll effizienter, umweltfreundlicher und nutzungsorientierter gestaltet werden. Das sagen die Omas for Future Oberberg und laden deshalb heute ab 18 Uhr zu einem Themenabend auf Schloss Homburg ein. Im Oberbergischen gibt es im Juli erstmals einen Marktplatz für gute Geschäfte. Unternehmen oder Vereine können sich laut Kreis bis zum Mitte Juni anmelden. Am 2. Juli geht es dann in wildrabender Höhe nicht um Geld, sondern ums Tauschen. Zum Beispiel Know-how, Arbeitszeit oder Sachmittel gegen Unterstützung an anderer Stelle. Nach 2 Einbrüchen sucht die oberbergische Polizei jetzt Zeugen. In Gummersbach-Derschlag wollten 2 Unbekannte in der vergangenen Nacht um 3:15 mehrere Pedelecs und Fahrräder aus Garagen und Gartenhäusern an der Hermann-Renner-Straße stehlen. Ein Zeuge hat Geräusche bemerkt, die Täter beim Aufhebeln einer Garage beobachtet und die Polizei gerufen. Die Männer flüchteten daraufhin ohne Beute. Auch in Nümbrecht ermittelt die Polizei. Hier wurde schon in der Nacht auf Montag in den Sportpark an der Höhenstraße eingebrochen. Und das waren die Nachrichten mit David Bosbach. Das Radiberg-Wetter. In Kürten und Waldbrühl kommen wir heute auf maximal 22 Grad. Dazu gibt es immer wieder Schauer, starke Windböen und auch Gewitter sind möglich. Und auch morgen sind noch einige Schauer unterwegs. Am Donnerstag kommen wieder Gewitter dazu bei knapp 20 Grad. Der Radiberg-Verkehr auf der A4 Olpe Richtung Köln zwischen Gummersbach und Bielstein. 1 Kilometer Stau dauert rund 8 Minuten länger. Und die Mechthilde aus Gummersbach meldet einen Blitzer in Morsbach, Volperhausen in der Wissener Straße.
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3: Tag zusammen an diesem Dienstagmittag. Schön, dass ihr zuhört. Mein Name ist Laura Potting und das hier ist Jessie J. mit

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0: Einen schönen Dienstagmittag wünsche ich euch. Dino Angels, Casala, Felix Jähn, Boney M, Alphaville, die Venga Boys und. Das ist ein echt fettes Line-up, Leute. 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Juni steigt das Rainbow Festival am Fühlinger See in Köln.
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0: Ja, das wird eine riesengroße, bunte, richtig geile Party und ihr könnt dabei sein. Ich habe hier zwei Tickets rumliegen und wollte von euch wissen, was ist das hier für ein Song? Und am Telefon ist jetzt, mit wem spreche ich?
3: Hallo, mit Nadine Reuter.
0: Ja, du rufst an wegen der Rainbow Festival Ticket.
3: Yes, genau.
0: Yes, okay.
3: Correct.
0: Wo bist du denn gerade? Wo erwische ich dich?
3: Ich bin gerade in meiner Mittagspause. Ich bin im Büro, auf der Arbeit.
0: Okay, und was machst du in deiner Mittagspause, außer mit mir sprechen natürlich?
3: Meine Pizza ist gerade im Ofen, die wird gerade aufgewärmt.
0: Oh, was gibt's Leckeres?
3: Eine Mozzarella-Pesto-Pizza.
0: Geil. Boah, ich bin neidisch. Ich möchte das auch haben. Verdammt nochmal. Und hast du schön Freitag Brückentag genommen oder hast du es verpennt wie ich?
3: Nee, ich habe Brückentag. Richtig gut.
0: Du Sau.
3: Sorry.
0: Sorry. Und du willst, warum willst du denn zum Rainbow Festival?
3: Boah, fand ich richtig cool. Also No Angels habe ich noch nie live gesehen tatsächlich. Kamerad ist ja auch da. Den habe ich auch schon mal in Lüdenscheid beim Bautz-Festival live gesehen. Das hat richtig viel Spaß gemacht. Fühlinger See soll auch total toll sein. War ich aber noch nie. Ja, Festivals generell sind richtig cool.
0: Wie bist du denn auf so einem Festival? So richtig mit, weiß ich nicht, verkleiden, Blümchen im Haar und abtanzen ohne Ende? Oder bist du mehr so die Ruhige, die sich das alles anhört?
3: Boah, schon gerne Glitzer und irgendwas Cooles anziehen. Ja, doch, vor allem wenn das Wetter mitspielt.
0: Ein bisschen Glitzer geht auch einfach immer, finde ich.
3: Ja, auf jeden Fall. Und das macht dann auch direkt so festivalmäßig oder vielleicht noch so ein Klebetattoo. Dann sieht auch jeder, wo man, wenn man da gerade durch die Stadt läuft, ach, die wollen jetzt gleich aufs Festival.
0: Sehr gut. Du möchtest ja gerne lösen, ne?
3: Genau.
0: Deine Antwort, wir haben einen Song verfremdet. Dann sag mal, was wäre deine Antwort?
3: No Angels, Daylight in Your Eyes.
0: Liebe Nadine, das ist richtig.
3: Nein, wirklich. Oh, cool. Danke.
0: Herzlichen Glückwunsch. Wen nimmst du mit?
3: Ich habe noch keinen gefragt. Ich muss mal fragen.
0: Ja, da muss ich jetzt aber auch mal ranhalten. Ne?
3: Sicherlich eine Freundin, die da mitkommt.
0: Das denke ich aber auch. Das denke ich auch. Ja, liebe Nadine, dann herzlichen Glückwunsch und viel Spaß auf dem Festival. Und ich erwarte sehr, sehr viel Glitzer. Ja, sehr viel Glitzer.
3: Ja, danke. Ja, ich gebe mir Mühe. Ja. Glitzer
0: für dich
3: mit.
0: Okay. Tschüss.
3: Tschüss.
0: Ja, liebe Grüße und herzlichen Glückwunsch an Nadine und Leute, falls ihr jetzt nicht dran gekommen seid. Hier gibt's die ganze Woche noch weiter Tickets bei uns zu gewinnen, immer mal wieder im Programm. 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Meine Daumen sind jedenfalls gedrückt.

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1: Mit Malte Albrecht, guten Tag. Die EU-Kommission will die Zulassung von Pflanzenschutzmitteln lockern. Betroffen wäre zum Beispiel auch das umstrittene Mittel Glyphosat. Kritik kommt jetzt von der Nationalen Akademie der Wissenschaften Leopoldina. Sie sieht dadurch Gefahren für Mensch und Umwelt und hat dazu eine Stellungnahme veröffentlicht. Darin fordert sie die Bundesregierung auf, sich auf EU-Ebene für einen besseren Schutz einzusetzen. Danny Hoppe aus den Nachrichten. Was genau plant die EU denn?
2: Also da geht es um die Fristen für die Zulassung von Pflanzenschutzmitteln. Momentan gelten die Genehmigungen für diese Mittel 7 bis 15 Jahre, dann müssen sie erneuert werden, um zu schauen, ob sich bei der Beurteilung der Wirkstoff in den Mitteln vielleicht was getan hat. Diese Fristen will die EU lockern und genau das kritisiert die Leopoldina. Sie sagt, dass seit 2009 mindestens 165 Wirkstoffe ihre Zulassung verloren hätten, weil es zum Beispiel neue Erkenntnisse zu ihnen gäbe oder weil die Auflagen inzwischen strenger seien. Die Leopoldina kritisiert außerdem den EU-Plan, dass Pestizide, deren Zulassung endet, noch länger verkauft und aufgebraucht werden dürfen. Momentan gilt das für 1,5 Jahre. Die EU will das auf 3 Jahre erhöhen.
1: Die EU begründet das ja damit, dass sie Behörden entlasten will.
2: Ja, sie spricht von leichteren Verfahren dadurch und einer stärkeren europäischen Wettbewerbsfähigkeit. Aber natürlich wurde da zuletzt auch ordentlich Druck aus der Landwirtschaft gemacht. Und das ärgert die Leopoldina. Sie sieht schon jetzt, also ohne die Lockerung, Defizite beim Schutz von Mensch und Umwelt. Als Beispiel wird da ja gerne das umstrittene Pestizid Glyphosat angeführt. Internationale Agenturen wie die WHO stufen den Wirkstoff als wahrscheinlich krebserregend für den Menschen ein. Die EU-Kommission schätzt ihn aber nicht als gefährlich ein. Sie hat die Zulassung für Glyphosat zuletzt noch bis Ende 2033 verlängert.
1: Danke, Danny. Und jetzt weitere Nachrichten, kurz und kompakt. Die Fluggesellschaft Eurowings wird die anstehende Senkung der Luftverkehrssteuer nicht komplett an ihre Kunden weitergeben. Das hat Airline-Chef Kovnatski angekündigt. Als Grund nannte er unter anderem die gestiegenen Kosten für Kerosin und höhere Flughafengebühren. Die Weltwetterorganisation warnt für die kommenden Wochen vor dem Wetterphänomen El Niño. Die Wahrscheinlichkeit dafür liege bis August bei 80%. Weil sich der Pazifik ungewöhnlich stark aufwärmt, steigt das Risiko für Wetterextreme wie Dürren, Starkregen und Hitzewellen. Immer mehr Menschen in Deutschland arbeiten in Teilzeit. Im ersten Quartal lag die Quote zum ersten Mal bei rund 40%. Das zeigen aktuelle Zahlen des Instituts für Arbeitsmarkt- und Berufsforschung. Die Lehrer finden, dass die Sommerferien in Deutschland zu früh starten und

0: wollen das ändern. Der Deutsche Philologenverband fordert, dass die großen Ferien grundsätzlich erst im Juli starten sollten. Hintergrund sind die Abi-Prüfungen und der damit verbundene große Zeitdruck. Bei einem frühen Ferienbeginn müssten Prüfungen, Korrekturen und mögliche Nachprüfungen innerhalb von kurzer Zeit abgeschlossen werden, sagte Verbandschefin Lynn Kitzing. Das erhöhe den Stress für Lehrer und Abiturienten. Aktuell liegen die Termine für die Sommerferien zwischen Ende Juni und Mitte September. In den meisten Bundesländern wechseln die Termine jedes Jahr. So sollen sich die Reisewellen besser verteilen. Und das waren die Nachrichten mit Malte Albrecht.
1: Danke dir, Malte. Schauen wir aufs Radio-Bergwetter. Und da stehen die Chancen, nass zu werden heute verdammt gut. Es gibt den ganzen Tag über immer wieder Schauer. Auch Gewitter sind möglich, die örtlich auch Starkregen im Gepäck haben können. Dazu hat sich's mit 21 Grad bei euch in Wiel-Weiershagen und 19 am Leichlinger Wasserturm merklich abgekühlt. Morgen sind immer noch einige Schauer unterwegs und die Sonne zeigt sich nur selten. Dazu gibt's um die 19 Grad. Der Radiobergverkehr. Los geht's mit der A1 Euskirchen-Dortmund. Zwischen dem Kreuz Köln-Nord und dem Kreuz Leverkusen-West 2 Kilometer Stau, 10 Minuten plus. 5 Minuten mehr einplanen müsst ihr auf der 4 Olpe-Köln. Zwischen Gummersbach und Bielstein gibt's aktuell 1 Kilometer Stau. Und 4 Kilometer stockend haben wir gerade auf der 4 Köln Richtung Herlen-Aachen. Und zwar zwischen Dreiköln-Heumer und dem Kreuz Köln-Süd. Da seid ihr in 5 Minuten durch. Außerdem gibt es einen Blitzer, den hat uns der Dietmar gemeldet. Und die Leni, und er steht auf der B478 in Nümbrecht-Benroth zwischen Ruppichteroth und Waldbrüll. Danke euch fürs Bescheidsagen.
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1: Mit Katja Effey. Hi. Ja, und da ist er aus dem Sack, die Katze. 12 Euro sind's. So hoch wird die sogenannte Besichtigungsgebühr für den Kölner Dom, die ab Juli kommt. Für wen die gilt, was die Ausnahmen sind und was die Leute davon halten, darüber sprechen wir in dieser halben Stunde hier bei Radio Berg. Los geht's aber erstmal mit Musik. Taylor Swift für euch, Opelite.

0: Radio Berg hier am Dienstagnachmittag. Und wie sagte Klaus Kinski, ist einst so schön?
1: Ich bin so wild nach deinem Erdbeermund.
0: Ja, der wäre jetzt also mehr als glücklich, denn jetzt ist die Erdbeer-Selbstpflücksaison endlich auch im Bergischen angekommen. Felderfrei heißt es zum Beispiel ab sofort auf Guten Nesselrad in Leichlingen oder dem Obsthof Mönch in Burscheid. Unser Radio Berg-Reporter Theo Kirschbaum, der hat auf den Feldern unter anderem eine kleine Erdbeerexpertin mit ihrem Papa getroffen.
2: Das Gesicht sieht ja auch schon aus, als ob es richtig schmeckt.
3: Ja, die hat ja halt ein paar immer so zermatscht oder die Matschigen hochgenommen und natürlich dann die Haare aus dem Gesicht. Und jetzt sieht es aus, als hätte sie in Erdbeermarmelade gebadet. Ne?
2: Ist auch eine kleine Erdbeere.
3: Ja, ne, auf jeden Fall. So riecht es auf jeden Fall.

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0: ist die meistbesuchteste Sehenswürdigkeit in Deutschland und ihr erkennt ihn sofort am Klang. Ja, der Kölner Dom. Und da kostet der Besuch bald Kohle. Seit heute Vormittag ist klar, wie viel? 12 Euro ab dem 1. Juli. Radio Berg-Reporter Frank Waltel ist bei mir. Frank, dabei gibt's aber eine Menge Ausnahmen.
1: Genau, Gottesdienste, Gebete zum Beispiel bleiben kostenlos. Es gibt ja mindestens 5 Gottesdienste pro Tag im Dom. Mhm. Und mal eine Kerze anmachen, kurz beten, das geht auch weiter. Okay. An der Schmuckmadonna, das ist der Eingang vom Hauptbahnhof kommend, auch am 1. Mai oder am Tag der Deutschen Einheit fällt der Eintritt komplett weg für alle, genau wie zu 2 Wallfahrtszeiten im Jahr.
0: Und dann gibt es noch Personengruppen, die nichts oder weniger zahlen müssen. Kinder bis 13 zum Beispiel oder Studis und Azubis. Du hast aber auch mit den Leuten am Dom gesprochen.
1: Naja, nicht repräsentativ, aber der Tenor klingt tatsächlich in etwa so.
2: 12 Euro pro Person? Oha, finde ich schon heftig, ja. Also vor allem, wenn ich jetzt jeden Monat auf meine Lohnabrechnung schaue, finanziere ich den ganzen Spaß ja auch noch mit meiner Kirchensteuer. Als Katholik finde ich, ist auch meine Kirche, sage ich jetzt mal.
1: Fakt ist, der Kölner Dom kostet jeden Tag 44.000 Euro Unterhalt und aktuell macht der Dom jedes Jahr 4 Millionen Euro Minus und das soll sich mit dieser Besichtigungsgebühr ändern.
0: Wir sind sehr gespannt, was das mit dem Dom und mit Köln machen wird. Danke dir für die Infos, Frank.

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2: Mit Sabine Karnitz. Guten Tag. Er ist die meistbesuchte Sehenswürdigkeit in Deutschland. Und bald ist der Eintritt in den Kölner Dom nicht mehr kostenlos. Auf einer Pressekonferenz hat das Domkapitel, wie angekündigt, die neue Besichtigungsgebühr bekannt gegeben. Ab dem 1. Juli kostet jeder Besuch im Weltkulturerbe 12 Euro Eintritt. Allerdings gibt es auch eine Menge Ausnahmen. Aus Köln berichtet Frank Baltel für Radio Berg.
3: Also Gottesdienst und Gebete zum Beispiel bleiben kostenlos. Auch am 1. Mai und am Tag der Deutschen Einheit fällt der Eintritt weg. Genau wie zu zwei Wallfahrtszeiten im Jahr. Kinder bis 13 zahlen auch nichts. Azubis und Studis die Hälfte. Mit den Einnahmen sollen gestiegene Kosten für Reinigung, Instandhaltung, Sicherheit abgedeckt werden. Im Vergleich mit anderen Sehenswürdigkeiten sind die 12 Euro an der unteren Grenze. Ein Besuch in der Sagrada Familia in Barcelona geht bei 45 Euro los. Die St. Paul's Cathedral in London verlangt rund 30 Euro.
2: Vom Postbus zum Wasserstoffbus. Die Regionalverkehr Köln, RVK, feiert ihren 50. Geburtstag. Seit ihrer Gründung am 1. Juni 1976 bewegt das Unternehmen Menschen in der Region, unter anderem auch im Rheinisch-Bergischen Kreis. Gestartet ist die RVK damals mit 158 übernommenen Fahrzeugen von Bundesbahn und Bundespost. Heute fährt sie nach eigenen Angaben ein Netz mit 132 Linien und bringt jährlich rund 24 Millionen Fahrgäste ans Ziel. Die RVK verweist zum Geburtstag auch auf ihre Entwicklung bei alternativen Antrieben. Mittlerweile betreibt sie nach eigenen Angaben mit 160 Fahrzeugen die größte Wasserstoffbusflotte Europas. Und jetzt weitere Meldungen kurz und kompakt. Die Mobilität im Oberbergischen soll effizienter, umweltfreundlicher und nutzungsorientierter gestaltet werden. Das sagen die Omas for Future Oberberg und laden deshalb heute ab 18 Uhr zu einem Themenabend auf Schloss Homburg ein. In Rösrath sucht die Polizei nach einem Diebstahl in einem Discounter an der Hauptstraße nach einem Jugendlichen. Der etwa 15-Jährige soll gestern Vormittag Lebensmittel gestohlen, einen Mitarbeiter geschubst und dann geflüchtet sein. In Remscheid und Solingen sind Ermittler jetzt einem Terrorverdacht nachgegangen. Nach Angaben der Generalstaatsanwaltschaft Düsseldorf gibt es Anhaltspunkte, dass ein 25-jähriger Syrer aus Remscheid versucht haben soll, Kontakt zur Terrorgruppe Islamischer Staat aufzunehmen. Durchsucht wurden seine Wohnung in Remscheid und die Wohnung seiner Eltern in Solingen. Es handele sich um einen Anfangsverdacht. Das weitere Vorgehen hängt jetzt vom Ergebnis der Vernehmung und der Durchsuchungen ab.
4: Dankeschön, Sabine. Schauen wir aufs Radio Berg Wetter und da darf heute mal der kleine Petrus spielen. Ja, es gibt immer wieder Regen, es kann auch immer wieder gewittern. Örtlich ist dabei auch Starkregen möglich. Dabei gilt aber, alles kann, nix muss. Mit 18 Grad bei euch am Busbahnhof in Rade vom Wald und 20 am Esel in Kürtenbächen ist es etwas kühler als zuletzt. Morgen bleibt es dann wechselhaft. Die Sonne zeigt sich bei Werten um 19 Grad, aber eher selten.
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4: Der Radiobergverkehr. Vorsicht bitte auf der A1 Dortmund-Köln. Zwischen der Raststätte Remscheid-West und Wermelskirchen liegt eine Holzlatte auf der Autobahn. Kommen wir zu den Staus. A1 Euskirchen-Dortmund zwischen dem Kreuz Köln-Nord und dem Kreuz Leverkusen-West. 3 Kilometer Stau, eine Viertelstunde plus und 5 Minuten mehr einplanen müsst ihr gerade auf der 4 Köln Richtung Herrenhagen. Zwischen Dreieck Köln-Heumer und Köln-Eiffeltor stoppt es auf 3 Kilometern. Außerdem haben sich Dietmar aus Ruppichteroth und Leni reingemeldet und sie sagen, es blitzt und zwar in Nümbrecht-Benroth in Richtung Ruppichteroth. Danke euch fürs Bescheidgeben.
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4: Mit Katja Effey. Hi. Und streng genommen ist heute ja schon Donnerstag. Also zumindest für alle von euch, die nach dem Feiertag einen Brückentag haben. Gut, also herzlich willkommen an diesem Dienstag, Donnerstag. Ihr wisst schon, bei uns gibt's, egal an welchem Wochentag, die beste Musik. Kenya Grace jetzt, Strangers. Oh.

0: Nightcrawlers, Push the Feeling On um 20 vor 3 hier bei Radio Berg.
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0: Ja, run, boy, run, Lauf, Forest. Das gilt im August für Tom Hamacher aus Kürten. Der macht da beim Last Soul Ultra mit. Falls euch das spontan nichts sagt, das ist ein Extremlauf, bei dem die Teilnehmer so lange laufen, bis nur noch einer übrig bleibt. Letztes Jahr dauerte er unglaubliche 67 Stunden und der Sieger hat dabei rund 448 Kilometer zurückgelegt. Tom ist für seinen Start auf jeden Fall hochmotiviert.
2: Ich habe jetzt Bock auf das Event hinzuarbeiten, da alles aus mir rauszuholen und an meine Grenzen zu gehen.
0: Ja, wenn Tom nicht gerade in seinen Laufschuhen unterwegs ist, dann arbeitet er übrigens als Landwirt. Warum ihm das hilft und was ihn überhaupt antreibt, das hört ihr gleich hier bei Radio Berg, so gegen 10 nach 3.

0: Heutzutage aufzuwachsen ist in Zeiten des Internets, digital sein, immer und überall ja nicht einfach. Comedian Hannes Höfer ist froh darüber, in einer anderen Zeit groß geworden zu sein.
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2: Top 3 der unterhaltsamen Pornotitel. Harry Potter und die Kammer des Schleckens, Stoß langsam 1 bis 3 oder ein Klassiker wie Black Cock Down. Das waren Pornotitel, Leute. Heute sind Pornos natürlich viel familiengerechter. Besonders bei Patchwork. Wieso gibt's sonst so viele Filmchen über Stiefmütter? Ich frag mich, was dieser uneingeschränkte Zugang mit Erwachsenenunterhaltung mit mir gemacht hätte. Hallo? Ich bin in den 80ern geboren. Wir haben unsere ersten heißen Erfahrungen noch mit dem Otto-Katalog gemacht. Klar, du wusstest damals auch, dass es in der Videothek Material gab, aber das stand in dem Ü18-Bereich. Gut sichtbar für alle. Ey, wenn du da reingegangen bist, wusste das am nächsten Tag die ganze Stadt. Ey, das war auf deiner Mitgliedskarte hinterlegt. Und wir regen uns heute über Cookies auf. Wusstet ihr eigentlich, dass die meisten Zugriffe auf Pornoseiten in Deutschland von 9 to 5 sind? Ja, yep, Made in Germany ist auf dem Arbeitsmarkt immer noch ein Garant für echte Handarbeit. Und immer dran denken, vor PowerPoint-Präsentationen am Arbeitsplatz immer den Browserverlauf löschen.
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3: Mit Malte Albrecht. Schönen guten Tag. Diskriminierung bleibt ein großes Problem und dieses Problem wird immer größer. Die Antidiskriminierungsstelle des Bundes hatte im vergangenen Jahr so viel zu tun wie noch nie. Mehr als 13.000 Menschen haben sich an die Anlaufstelle gewandt. Das ist Rekord und nur die Spitze des Eisberges, heißt es. Thorsten Adolfs hat mehr zum Thema.
4: Der Bericht macht deutlich, dass Diskriminierung in Deutschland zunimmt. Bei fast der Hälfte aller Meldungen ging es um Rassismus und der Arbeitsplatz bleibt der Ort, an dem die meisten Probleme auftreten, zum Beispiel durch Mobbing oder diskriminierende Jobanzeigen. Aber auch bei der Suche nach einer Wohnung oder beim Kontakt mit Ämtern, Behörden und Ärzten gibt es einen deutlichen Anstieg an Beschwerden. Die Diskriminierungsbeauftragte Attermann findet es in diesem Zusammenhang besonders kritisch, dass staatliche Stellen oder Bereiche wie das Gesundheitswesen oft rechtlich kaum greifbar sind. Obwohl das Gesetz gegen Diskriminierung teilweise nachgebessert wird, reicht das ihrer Einschätzung nach für den Alltag der Betroffenen bei weitem nicht aus. Attermann warnt eindringlich. Sie sagt, rassistisches Verhalten schade nicht nur den einzelnen Personen, sondern der gesamten Gesellschaft und unserer Wirtschaft. Und das Problem verschwinde nicht von alleine, vor allem wenn Täter keine Konsequenzen fürchten müssten.
3: Und jetzt weitere Nachrichten in unserer Zusammenfassung. Die EU-Kommission hat Deutschland und 8 weiteren Ländern empfohlen, ihre Grenzkontrollen im Schengen-Raum schrittweise zu beenden. Aus Brüssel hieß es, es gäbe wirksamere Möglichkeiten, zum Beispiel selektive Polizeikontrollen oder biometrische Identifizierung und Fahrzeugortung. In Deutschland wurden die Kontrollen schon 3-mal verlängert, zuletzt bis Mitte September. Die Bundesregierung bekommt für ihre geplante Reform des Arbeitszeitgesetzes Rückenwind aus der Wirtschaft. 14 Branchenverbände von der Gastronomie bis zum Veranstaltungsmanagement sprechen sich für eine wöchentliche statt einer täglichen Höchstarbeitszeit aus. Das ermögliche Betrieben und Beschäftigten mehr Gestaltungsspielraum, heißt es in einem gemeinsamen Aufruf. Die Gewerkschaften lehnen die Reform ab. Die deutsche Fußballnationalmannschaft ist auf dem Weg zur WM. Die Maschine hob am Mittag in Frankfurt mit etwas Verspätung in Richtung Chicago ab. Dort steht am Samstag die WM-Generalprobe gegen Co-Gastgeber USA an. Anschließend reist das Team weiter ins WM-Quartier nach North Carolina. Der deutsche Durchschnittsmensch ist 1,73 Meter groß und wiegt 78,3 Kilo. Das meldet das Statistische Bundesamt nach Auswertung des Mikrozensus 2025. Während sich die Körpergröße in den letzten Jahren kaum verändert hat, legen wir beim Gewicht leicht zu. Vor 4 Jahren wog der Durchschnittsmensch noch gut ein halbes Kilo weniger. Inzwischen gilt mehr als die Hälfte der Erwachsenen in Deutschland als übergewichtig. Die Zahlen gibt es auch nach Geschlechtern getrennt und die sehen so aus. Der Durchschnittsmann ist 1,79 Meter groß und bringt 86,5 Kilo auf die Waage. Die Durchschnittsfrau ist 1,66 Meter groß und wiegt 69,7 Kilo. So sagt es zumindest die Statistik. Und das waren die Nachrichten mit Malte Albrecht.
5: Danke dir, Malte. Schauen wir aufs Radio Berg Wetter und da hat die Sonne heute nur selten was zu melden.

0: Stattdessen gibt es viele Wolken, immer wieder teils auch kräftige Schauer und örtliche Gewitter. Die können hier und da auch mal heftiger ausfallen. Dazu sind es bei euch in Bergisch Gladbach Parfrath gerade 20 und auf Metabolon in Lindlar 19 Grad. Morgen geht es dann auch mit um die 19 Grad weiter. Dazu gibt es weiter immer wieder Schauer und nur selten sonnigere Phasen. Der Radio Bergverkehr. Eine Meldung habe ich für euch, und zwar von der A4 Köln-Olpe. Zwischen Bielstein und Gummersbach gibt es aktuell 1 Kilometer Stau. In 5 Minuten seid ihr da durch.
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0: Mit Katja Effey. Hi. Und jetzt beamen wir uns mal zusammen zurück zum Anfang der 90er. Ins Jahr 1990, genauer gesagt. Und es ist und bleibt ja so ein Ding, das darf auf keiner 90er-Party fehlen. Selbst mein Sohnemann kennt das, der feiert auch dazu. Und er ist mittlerweile 21. MC Hammer für euch. 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

0: Was war eigentlich das Härteste, was ihr jemals gemacht habt? Ja, egal was es ist, vermutlich kommt das nicht ganz an das ran, was Tom Hamacher aus Kürten jetzt vorhat. Er wird beim Extremlauf Last Soul Ultra an den Start gehen. Und der hat's wirklich in sich. Rund 150 Läufer starten gemeinsam. Jede Stunde müssen sie eine Runde von 6,7 Kilometern laufen. Und wer es nicht rechtzeitig zurück zum Start schafft, der fliegt raus. Und das Ganze geht eben so lange, bis nur noch einer übrig ist. Klingt für viele nach Albtraum, für Tom nicht.
1: Es reizt mich irgendwie, solche Events auch über den Punkt hinaus zu gehen, wo man denkt, es geht nicht mehr weiter, aber dann der Kopf ins Spiel kommt zu sagen, hör mal, zieh jetzt weiter dran.
0: Ja, und genau diese Eigenschaft, die kennt er aus seinem Beruf. Tom arbeitet nämlich als Landwirt auf dem Milchviehbetrieb seiner Familie in Kürten.
1: Wir bringen eigentlich viel mit. Man macht weiter, man zieht das durch. Ich glaube, das ist irgendwie eine Sache, die macht unsere Berufsgruppe aus, dadurch, dass wir 365 Tage im Jahr da stehen, unseren Job machen.
0: Ja, sein Alltag ist alles, aber nicht easy. Von frühmorgens bis abends ist er auf dem Hof im Einsatz. Und genau deshalb läuft er auch zu Zeiten, in denen sonst niemand unterwegs ist.
1: Meine Läufe finden entweder ganz früh morgens oder auch am Abend oder in der Nacht statt. So, und das ist, glaube ich, auch ein entscheidender Punkt, weil diese mentale Komponente wird auch bei dem Event nachher entscheiden. Wer hält die Nächte durch, wer geht da weiter und wie fit bleibt man?
0: Ja, fit bleiben ist wichtig, denn der letzte Lauf, der ging fast 67 Stunden und der Sieger hat dabei rund 448 Kilometer zurückgelegt. Wir sind gespannt, was bei Tom am Ende rauskommt. Wir sagen auf jeden Fall toi toi toi.

0: Ob die auch viel zu früh am Flughafen waren und nach der Landung applaudieren und dann sofort aufstehen?
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0: Heute startet für die deutsche Fußballnationalmannschaft die WM-Mission. Gegen 13:30 sind sie von Frankfurt aus in die USA nach Chicago gestartet. Und da sagen wir...
2: Ich wünsche der deutschen Mannschaft viel Spaß, weil ich glaube, mit Spaß und der Qualität, die wir haben, können wir ein sehr erfolgreiches Turnier spielen.
3: Ich wünsche der deutschen Mannschaft ganz, ganz viel Erfolg. Und wir stehen voll dahinter und sind dabei und gucken uns auch jedes Spiel an.
0: Und Kollege Sascha Fassbender, die reisen ja fast 08:15, unsere deutschen Jungs, ne?
4: Ja, in einem ganz normalen Linienflug von einem ganz normalen Terminal aus ab Frankfurt am Main. Ich habe gerade mal geguckt, es gibt auch noch den ein oder anderen freien Platz in diesem Flug für Economy ab 2.500 €.
0: Doch.
4: Wow, die Nationalmannschaft fliegt aber halt Erste Klasse und Economy Plus.
0: Ja, die einen reisen in der First Class und die anderen, die müssen zu uns zum Pöbel.
4: Ja, hoffentlich haben die ein gutes Nackenkissen.
0: Ja, also die deutsche Mannschaft ist gerade auf dem Weg in die USA. Kommenden Samstag steht dann das letzte Testspiel vor der WM an. Es geht gegen Mitgastgeber USA und ich würde sagen, da stimmen wir uns schon mal auf ein Torfestival ein, oder? Major Tom, Peter Schilling.

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0: Kelly, Raquel, Mondes.
1: Da haben die nochmal gut zusammengefasst. Michael Patrick Kelly und Rakim waren das mit Wonders um 3:30.
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3: Mit Sabine Karnitz. Guten Tag. Wer den Kölner Dom als Tourist besichtigen will, muss ab dem 1. Juli 12 Euro Eintritt zahlen. Oder, wie das Domkapitel es nennt, eine Besichtigungsgebühr. Der Dom macht wegen gestiegener Kosten für Unterhalt, Sicherheit oder Reinigung jedes Jahr 4 Millionen Euro minus. Dombaumeister Peter Füssenich sagte uns, man stelle sich darauf ein, dass die Zahl der Dombesucher pro Jahr durch den Eintritt weniger wird. Man habe sich in der Kalkulation aber auch darum bemüht, möglichst viele Menschen den Besuch im Dom zu ermöglichen.
4: Großes Augenmerk haben wir gelegt tatsächlich auf die Besucher von Familien. Kinder bis einschließlich 13 Jahre kommen kostenfrei in den Dom. Begleitpersonen zum Beispiel für Schülergruppen zahlen da auch die Hälfte. Also es ist schon wichtig, dass viele Menschen in den Dom kommen und auch möglichst von dieser wunderbaren Erfahrung, die der Dom ja auch bietet, profitieren können.
3: Auch alle Gottesdienste oder das Beten im Dom bleiben kostenlos. An bestimmten Feiertagen oder zu bestimmten Wallfahrtszeiten muss auch niemand Eintritt zahlen. Auf der L339 zwischen Nümbrecht-Garderoth und Waldbröl bleiben die Tempolimits und Kontrollen weiterhin Thema. Und aus Sicht des Oberbergischen Kreises sind sie auch notwendig. Die Kreisverwaltung reagiert damit auf Kritik und berichtet zu den Geschwindigkeitsbeschränkungen auf der Strecke. Grund seien erhebliche Straßenschäden, vor allem nach den Wintermonaten. Zwar habe es kurzfristige Ausbesserungen gegeben, die könnten die Probleme aber nur vorübergehend abmildern, so der Kreis. Weil jederzeit neue Schäden wie Schlaglöcher entstehen können, soll das reduzierte Tempo Unfälle und Fahrzeugschäden verhindern. Auch die stationäre Kontrolle in Niederbröl sei laut Bezirksregierung Köln rechtlich zulässig und aus Sicherheitsgründen notwendig. Eine umfassende Sanierung der L339 ist nach Angaben von Straßen NRW fürs nächste Jahr geplant. Und jetzt weitere Meldungen, kurz und kompakt. Im Freibad Hoffnungsthal in Rösrath informiert jetzt eine neue UV-Indextafel über die Risiken von Sonneneinstrahlung. Die Stadtwerke Rösrath beteiligen sich damit am bundesweiten Präventionsprojekt Watch Out vom Deutscher Krebshilfe. Die Mobilität im Oberbergischen soll effizienter, umweltfreundlicher und nutzungsorientierter gestaltet werden. Das sagen die Omas for Future Oberberg und laden deshalb heute ab 18 Uhr zu einem Themenabend auf Schloss Homburg ein. In NRW lassen sich wieder etwas mehr Paare scheiden und im Oberbergischen spiegelt sich dieser Trend auch noch deutlicher in den aktuellsten verfügbaren Zahlen wieder. NRW-weit gab es laut Statistischem Landesamt fast 31.000 Scheidungen. Das sind über 4% mehr als im Jahr davor. Für die Kreise liegen zuletzt Zahlen aus 2024 vor. Im Oberbergischen stieg die Zahl der Scheidungen um fast 10% auf 583. Im Rheinisch-Bergischen sieht es anders aus. Dort sind die Scheidungen auf 371 deutlich zurückgegangen.
5: Dankeschön, Sabine. Schauen wir aufs Radioberg-Wetter und da können wir nach der Spüle gestern heute mal ein bisschen tiefer durchatmen. Mit 19 Grad bei euch in Gummersbach-Niedersesma und 20 in Wermelskirchen-Dabringhausen ist es kühler als zuletzt. Dazu gibt es viele Wolken, immer wieder teils auch kräftigen Regen und örtliche Gewitter, vor allem heute Abend. Morgen erwarten uns dann um die 19 Grad. Dazu ziehen weiter Schauer durchs Bergische.
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5: Der Radiobergverkehr. Los geht's mit der A1 Euskirchen-Dortmund. Zwischen dem Kreuz Köln-Nord und dem Kreuz Leverkusen-West 2 Kilometer Stau, 5 Minuten plus. Und ebenfalls 5 Minuten mehr einplanen müsste aktuell auf der 4 Köln-Olpe. Zwischen Bielstein und Gummersbach gibt's 1 Kilometer Stau.
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5: Hi. Und ganz ehrlich, ich liebe ja manchmal diese verrückten Gedenktage, die es so gibt. Die Kombination heute, die ist übrigens sehr schön. Wir starten mit dem Ich liebe meinen Zahnarzttag, gefolgt vom Aktionstag gegen den Schmerz. Und weil das dann so schlimm ist, ist auch noch der Verlass die Arbeit früher Tag und der Tag des Brathähnchens. Ich fasse zusammen, wir gehen erst zum Zahnarzt, haben dann Zahnschmerzen, gehen deshalb früher nach Hause und verdrücken dann ein ganzes Brathähnchen. In dem Sinne, schönen Dienstag. Yeah.

0: Ist. Hallo, hier ist nochmal Volker Seiler aus dem Radioberg Frühteam. Und dieses Ticken, ja, ich glaube, das hört gerade auch der Kapitän vom VfL Gummersbach, Julian Köster.
1: Gummersbach ist was ganz Besonderes für mich. Der VfL ist was ganz Besonderes für mich. Und ja, ich hatte hier bis jetzt eine super tolle Zeit und zum Glück ist ja noch ein bisschen und die werde ich auch genießen.
0: Ja, das hat uns Julian Köster vor ein paar Monaten gesagt. Inzwischen sind es nur noch ein paar Tage und nur noch zwei Spiele. 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
3: Ja, nee, ist klar.
4: Leute, ich bin fick und fertig. Bauer sucht Frau. Der perfekte Brückenschlag zwischen Agrar- und Pornoindustrie sackt immer weiter in den Quotensumpf ab. Ja, sicher. Ich habe hier in der Bunten gelesen. Hier, Inka Bause hat schon Angst, dass sie nochmal richtig arbeiten muss. Aber was ist passiert? Bauer sucht Frau. Die Quoten sind schlecht. Vor allem in der jungen Zielgruppe. Ja, viele Jugendliche wissen doch gar nicht mehr, was ein Bauer ist. Die denken ja wirklich, die Milch kommt aus dem Tetrapack und die Kühe aus dem 3D-Drucker. Was hat diese wunderbare Sendung nicht alles für die ökologische Landwirtschaft getan? Richtig, nix. Ja, das einzige Vermächtnis von Bauer sucht Frau sind nun mal Schäfer Heinrich und hier Narromol, die sich mittlerweile bei Kampf der Reality-Stars gegenseitig fick und fertig machen. So, und jetzt wisst ihr auch, warum keiner Bauer sucht Frau mehr gucken will. Ja, man muss die Idioten verhindern, bevor die das Licht der Kamera erblicken. Ja, ja, für Inka Bause, da finden wir auch schon mal ein neues. Hier, die kann doch Stefan Ross beerben bei Immer wieder Sonntags. Dann geht da die Quote auch wieder hoch. Da kann sie auch ab und zu mal als Rod Stewart-Double auftreten.
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1: Mit Malte Albrecht, guten Tag. Seit April dürfen Tankstellen ihre Preise nur noch einmal am Tag erhöhen, und zwar mittags um 12 Uhr, danach nicht mehr. Eigentlich. Dass sich nicht alle daran halten, hatten Verbraucherschützer zuletzt schon mehrfach kritisiert. Jetzt hat auch die Zeitschrift Auto, Motor und Sport noch einmal die Daten aus der Mehr-Tanken-App ausgewertet. Danny Hoppe aus dem News-Team, dabei wurden wieder tausende Verstöße festgestellt und jetzt auch noch mal aufgelistet, wer besonders häufig dagegen verstößt.
2: Genau, die Daten zeigen nämlich, dass einzelne Tankstellen auffällig oft gegen die 12-Uhr-Regel verstoßen haben. Hier hebt die Auto, Motor und Sport die Marken Esso, BFT und Raiffeisen hervor. Eindeutig Spitzenreiter ist aber eine Tankstelle der Marke Supol, die vor allem in Mittelfranken verbreitet ist. Die hat es nämlich geschafft, vom 1. April bis zum 24. Mai, das ist der Analysezeitraum, insgesamt 223 Mal gegen die 12-Uhr-Regel zu verstoßen. Das sei allerdings alles in den ersten 3 Wochen nach der Umstellung passiert. Seitdem sei an der Tankstelle alles korrekt abgelaufen, heißt es.
1: Schon bei früheren Vorwürfen haben die Tankstellen das ja immer wieder auf technische Schwierigkeiten geschoben. Das lässt die Auto-, Motor- und Sport aber nicht gelten.
2: Nein, und dafür wird der 30. April angeführt, also der Tag, bevor der Tankrabatt gegriffen hat. Da habe es auffällig viele Verstöße gegeben. Heißt, da wurde auch nach 12 Uhr oft nochmal der Preis erhöht. Dazu sind in den Daten von Mehr Tanken bewusst keine Verstöße zwischen 11.30 Uhr und 12.30 Uhr eingeflossen, um eine Verzerrung durch technische Probleme zu minimieren. Und die Automotor und Sport sagt auch, auf der anderen Seite gäbe es ja auch Anbieter, die hier positiv aufgefallen seien. Hier wird Aral genannt, Deutschlands größte Tankstelle. Die hat mehr als 2000 Tankstellen. Hier habe man in den untersuchten 6 Wochen aber nur 24 Verstöße festgestellt, heißt es.
1: Danny, vielen Dank für die Infos. Und jetzt weitere Meldungen im Überblick. Bundeskanzler Merz hat zur Deeskalation im Konflikt zwischen Israel und der pro-iranischen Hisbollah im Libanon aufgerufen. Die Bundesregierung sehe die jüngste Gewalteskalation mit großer Sorge, sagte Merz in Berlin. Die Grünen haben die EU-Einigung auf Abschiebezentren in Drittstaaten scharf kritisiert. Menschen über Jahre zu inhaftieren, habe mit wirksamer rechtsstaatlicher Migrationspolitik nichts zu tun, sagte Parteichef Banatschak. Die Zahl der Ebola-Fälle in der Demokratischen Republik Kongo steigt weiter. Im Osten des Landes wurden bislang 321 Infektionen nachgewiesen, 48 der Betroffenen starben. Er ist die meistbesuchte Sehenswürdigkeit in Deutschland, noch vor dem Brandenburger Tor, der Kölner Dom. Und bald kostet die Besichtigung des Weltkulturerbes Geld. Das hatte das Domkapitel schon vor ein paar Wochen angekündigt. Jetzt ist auch der Preis bekannt. 12 Euro wird es ab dem 1. Juli kosten. Für Gottesdienstbesucher und Betende bleibt der Zutritt aber weiter kostenfrei. Mit den Einnahmen sollen die gestiegenen Kosten für Pflege, Schutz und Betrieb des Doms gedeckt werden. Und das waren die Nachrichten mit Malte Albrecht.
3: Danke dir, Malte. Schauen wir aufs Radioberg-Wetter und da stehen die Chancen, nass zu werden, heute relativ gut. Es gibt den ganzen Tag über immer wieder Schauer. Auch Gewitter sind möglich, die örtlich auch Starkregen im Gepäck haben können. Wohlbemerkt können, nicht müssen. Dazu hat sich's mit 20 Grad bei euch im Panoramabad in Engelskirchen und 18 an der Burscheider Feuerwehr merklich abgekühlt. Morgen sind dann immer noch einige Schauer unterwegs und die Sonne zeigt sich nicht ganz so oft. Dazu gibt's um die 19 Grad. Der Radiobergverkehr. Los geht's mit der A1 Dortmund-Euskirchen zwischen dem Kreuz Leverkusen-West und Köln-Löwenich. Aktuell 6 Kilometer Stau, eine Viertelstunde plus. 5 Minuten mehr einplanen müsste auf der 3 Köln-Oberhausen. Zwischen Köln-Mülheim und dem Kreuz Leverkusen stockt's auf 2 Kilometern. 1 Kilometer Stau haben wir gerade auf der 4 Köln-Olpe zwischen Engelskirchen und Gummersbach. Da seid ihr in 8 Minuten durch. Und 4 Minuten länger dauert's gerade auf der 4 Olpe-Köln. Zwischen Gummersbach und Bielstein gibt's 1 Kilometer Stau.
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3: Mit Katja Effey. Hi, ja, und ihr habt es gerade in den Nachrichten gehört. Der Kölner Dom, der kostet ab 1. Juli 12 Euro Eintritt.

unter gewissen Bedingungen. Wir sprechen gleich mal mit unserem Reporter vor Ort, was die Leute am, im und um den Dom herum denn dazu sagen. Hört er gleich nach zwei Songs am Stück. Los geht's jetzt mit Alex Warren und Ordinary.

0: Egal von wo man kommt, wenn man zum ersten Mal in Köln ist, dann schauen die meisten mal kurz in den Dom rein. Ist ja auch echt beeindruckend, ne? So ganz easy ist das in Zukunft aber nicht mehr, denn der Kölner Dom, der kostet bald Eintritt. Habt ihr gehört bei uns. Ab dem 1. Juli gilt eine sogenannte Besichtigungsgebühr von 12 Euro. Gottesdienste und Gebete bleiben frei und es gibt auch sonst Ausnahmen. Radio Berg-Reporter Frank Waldhill hat rund um den Kölner Dom mal Reaktionen auf die Pläne gesammelt.
1: 12 Euro pro Person? Oha, finde ich schon heftig, ja. Also vor allem, wenn ich jetzt jeden Monat auf meine Lohnabrechnung schaue, finanziere ich den ganzen Spaß ja auch noch mit meiner Kirchensteuer. Als Katholik finde ich, ist auch meine Kirche.
2: Sagen wir, ich kann es verstehen. Ich vermute, das Geld wird investiert, um den Dom aufrechtzuerhalten und zu restaurieren, zu sanieren. Von daher finde ich es in Ordnung, dass man da Eintritt für nimmt.
3: Bisschen, vielleicht schon über 12 Euro pro Person, finde ich ist ein bisschen zu teuer.
4: Wenn ihr heute hättet zahlen müssen, wärt ihr reingegangen?
3: Nee.
5: Also ich würde es wahrscheinlich hier auch von außen rum anschauen. Jetzt waren wir drin, war schön, aber 12 Euro würde ich wahrscheinlich auch nicht zahlen.
6: Ja, mein Gott, es wird alles teurer halt. Ne? Finde ich jetzt nicht so toll, aber was willst du machen? Ne?
0: Ja, und im Verhältnis ist das sogar noch relativ günstig. Mal zum Vergleich, wenn man in die Sagrada Familia möchte, dann ist man ab 45 Euro dabei. Die Tickets für den Dom, die soll es künftig vor allem online geben. Am Roncalliplatz wird es aber auch einen Ticketshop geben.
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0: singt über eine, die ihn glücklich macht und eine, die mich und euch hoffentlich auch glücklich macht, ist jetzt hier Sabine Karnitz mit den Nachrichten um 16:30.
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2: Sabine Karnitz, guten Tag. Er ist einer der bekanntesten Kinderfotografen Deutschlands und ein verurteilter Straftäter. In der Revisionsverhandlung um den Kölner Fotografen Achim Lippot hat das Landgericht nun ein neues Urteil gesprochen und geht mit 7 Jahren Haft weit über das erste Urteil hinaus. David Frank berichtet für Radio Berg.
3: Der Mann wird unter anderem wegen schweren sexuellen Missbrauchs von Kindern schuldig gesprochen. Das Gericht verurteilte ihn laut einer Mitteilung zu einer Gesamtfreiheitsstrafe von 7 Jahren. Das ist deutlich mehr als die bislang verhängten 4 Jahre und 10 Monate. Angehörige der Opfer und Staatsanwaltschaft hatten das frühere Urteil als zu milde kritisiert. Der BGH ordnete eine Neubewertung an, was heute geschehen ist.
2: Vom Postbus zum Wasserstoffbus. Die Regionalverkehr Köln, kurz RVK, feiert ihren 50. Geburtstag. Seit ihrer Gründung am 1. Juni 1976 bewegt das Unternehmen Menschen in der Region, unter anderem auch im Rheinisch-Bergischen Kreis. Gestartet ist die RVK damals mit 158 übernommenen Fahrzeugen von Bundesbahn und Bundespost. Heute fährt sie nach eigenen Angaben ein Netz mit 132 Linien und bringt jährlich rund 24 Millionen Fahrgäste ans Ziel. Die RVK verweist zum Geburtstag auch auf ihre Entwicklung bei alternativen Antrieben. Mittlerweile betreibt sie nach eigenen Angaben mit 160 Fahrzeugen die größte Wasserstoffbusflotte Europas. Und jetzt weitere Meldungen kurz und kompakt. Die Bergisch-Gladbacher Kulturschule Kippekhausen hat beim Kurzfilmwettbewerb Drehmomente NRW 2026 den 2. Platz geholt. Ausgezeichnet wurde der Film Magische Castingshow in der Kategorie Kids. Die Grünen Oberberg haben sich auf einen Kandidaten für die Landtagswahl festgelegt. Julian Münster wird für die Grünen ins Rennen gehen. Der bisherige Landtagsabgeordnete Max Zimmermann tritt nicht noch einmal an. Der Kölner Dom wird für Besucher ab Juli 12 Euro Eintritt kosten. Damit sollen die gestiegenen Kosten etwa für den Schutz des Denkmals gedeckt werden, wie das Domkapitel mitteilte. Unter anderem für Gottesdienstbesucher bleibt der Zutritt zum Dom aber kostenfrei, genauso wie für Kinder bis 13 Jahre.
4: Dankeschön, Sabine. Schauen wir aufs Radio Berg Wetter und da darf der kleine Petrus heute mal spielen. Es gibt immer wieder Regen, es kann auch immer wieder gewittern. Örtlich ist auch Starkregen möglich. Dabei gilt aber, alles kann, nix muss. Es können starke Gewitter runterkommen, es müssen aber keine starken Gewitter runterkommen. Mit 20 Grad bei euch in Odenthal-Scheuren und 18 in der Bevertalsperre in Hückeswagen ist es etwas kühler als zuletzt. Morgen geht's dann wechselhaft weiter. Die Sonne zeigt sich bei Werten um die 19 Grad eher seltener, so wie heute auch.
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4: Der Radiobergverkehr. Los geht's mit der A1 Euskirchen-Dortmund. Zwischen dem Kreuz Köln-Nord und dem Kreuz Leverkusen-West gibt's gerade 4 Kilometer stockend, macht 8 Minuten plus. 5 Minuten mehr einplanen müsste auf der 4 Olpe Köln. Zwischen Bielstein und Gummersbach hier gibt's 1 Kilometer Stau und ebenfalls 1 Kilometer Stau und 5 Minuten plus haben wir in der Gegenrichtung, also auf der 4 Olpe Köln zwischen Gummersbach und Bielstein. Gute Fahrt!
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4: Mit Katja Effey. Hi. Ja, und jetzt, ich muss ein bisschen lachen. Ich habe heute Morgen groß und breit erzählt, dass der neue Song von Mark Forster, ein Lied, mich in den Wahnsinn treibt. Ich weiß noch nicht, ob ich ihn mag oder nicht. Fakt ist aber, es ist ein Ohrwurm, den ich über Stunden nicht loswerde. Und ich wette, einigen von euch da draußen geht's genauso. In diesem Sinne, gern geschehen, Mark Forster, ein Lied.

0: Ja, die Digitalisierung bei uns in Deutschland, das ist ja gerade bei behördlichen Sachen immer noch ein Sorgenkind, ne? Willst ein Dokument einreichen, musst es erstmal ausdrucken, da ist doch nichts mit online abschicken. Genau für dieses Problem wurde im Jahr 2011 der E-Mail-Service DE-Mail eingeführt. Da konnte man vertrauliche Dokumente sicher per Mail hin und her schicken. Das Problem an der Nummer, es hat irgendwie keiner genutzt. Darum wird das Ganze jetzt zum Ende des Jahres auch wieder eingestellt. Stefan Rejek über DE-Mail und andere Flops.
1: Schau mal Hand hoch, wer hat hier schon mal was von DE-Mail gehört? Hier dieses super sichere Mail-System von der Bundesregierung, meine ich. Ich kann das jetzt nicht so gut erklären, aber dafür haben die ja damals extra so mega authentische Werbeclips gedreht.
2: Ab morgen werde ich DE-Mailer. Da kriegt man Dokumente, die man normalerweise per Post bekommt, in DE-Mail-Online-Postfach. Und da ist dann alles schön ordentlich und man findet alles sofort.
1: Tja, gefunden wird das Ganze dann aber doch nur von den wenigsten. Aber nicht nur DE-Mail ist grandios gefloppt. Die Geschichte hat wirklich endlos viele Fälle, bei denen man sich einfach nur denkt, was haben die da im Marketing eigentlich geraucht? Zum Beispiel 1985 zu Zeiten der Cola Wars, als die Pepsi-Rebellen fast so viel Cola verkauften wie das Coca-Cola-Imperium. Da hat Coca-Cola einfach mal die Rezeptur verändert. Ja, und diese innovative Idee hielt dann genau 79 Tage. Dann gab's wieder die ganz normale Coca-Cola mit dem peppigen Namen Coca-Cola Classic. Oder hier Google Plus, das sollte ja eine Alternative zum damals noch gigantischen Facebook sein. Aber mal ehrlich, hat das irgendwer von euch genutzt? Ne, ich auch nicht. War dann auch der Grund, das Ganze wieder einzustampfen. Und mein persönliches Highlight ist ja der grüne Ketchup von der Marke Heinz. Ja, einfach mal Shrek auf die Pommes kotzen lassen. Geil. Wurde dann aber auch nach ein paar Jahren wieder vom Markt genommen.
3: Grün heißt nein, nein, nein.
1: Tja, könnte man heute easy als Dubai-Ketchup verkaufen. Vielleicht sind das ja auch alles gar keine Flops, sondern einfach Dinge, die ihrer Zeit voraus waren.

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0: Gehört ihr eigentlich auch zu den Menschen, die sich schon mal immer gefragt haben, wie weit man wirklich laufen kann, bevor der Körper aufgibt? Tom Hamacher aus Kürten, der wird das bald herausfinden, denn er nimmt am Last Soul Ultra teil. Das ist ein Extremlauf, bei dem 150 Teilnehmer so lange laufen, bis nur noch einer übrig bleibt.
1: Du musst bereit sein, alles zu geben und alles dazulassen, aber ob das dann nachher klappt, weißt du nicht.
0: Ja, wie sich Tom auf den Last Soul Ultra vorbereitet und warum ihm sein Job als Landwirt dabei hilft, das hört er gleich hier bei Radio Berg, so gegen 20 vor 6. Ich bin Katja Effey und wünsche euch einen schönen Dienstag jetzt mit Hügel und I Adore You.

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1: Mit Malte Albrecht, guten Tag. In Deutschland können immer mehr junge Menschen gar nicht oder nur schlecht schwimmen. Davor warnt die DLRG. Ein deutscher Schwimmmeister hat deshalb jetzt einen neuen Vorschlag. Er ist für eine Schwimmabzeichenpflicht für Kinder und Jugendliche. Danny Hoppe aus der Nachrichtenredaktion, was würde das genau bedeuten?
2: Also mit dem Schwimmabzeichen meint der Verband den Freischwimmer, das ist das Bronzeabzeichen. Wenn Kinder oder Jugendliche unter 16 Jahren das nicht haben, sollen sie nur noch in Begleitung der Eltern ins Freibad dürfen. Das wünscht sich der Schwimmmeisterverband, denn er sagt, das Bronzeabzeichen zeige eben, dass man sicher schwimmen könne. Verbandschef Harzheim sieht den Vorschlag auch als Weckruf für die Eltern, dass sie sich eben darum kümmern, dass ihre Kinder schwimmen können. Und laut RND wird in AW inzwischen auch schon über so eine Schwimmabzeichenpflicht diskutiert.
1: Es gibt aber auch skeptische Stimmen, zum Beispiel von der Deutschen Gesellschaft für das Badewesen.
2: Ja, die findet den Vorschlag und die Diskussion zwar nachvollziehbar, gerade auch mit Blick auf die Freibäder, die im Sommer ja oft sehr voll sind. Da ist es nicht immer so leicht, alle im Blick zu behalten. Die Gesellschaft sieht durch strengere Einlassverbote aber auch eine Gefahr, nämlich dass Nichtschwimmer dann eben nicht mehr ins Freibad gehen, sondern auf unüberwachte Badestellen ausweichen, wie Seen, Flüsse oder Kanäle. Und da dann natürlich eine erhöhte Gefahr sei. Und auch die Grünen sehen den Vorschlag kritisch. Sie befürchten, dass es dadurch vor allem für Kinder aus sozial schwächeren Familien schwieriger werden könnte, ins Freibad zu gehen.
1: Danke, Danny. Und jetzt weitere Nachrichten in Kurzform. Bundeskanzler Merz hat zu mehr Zuversicht in Deutschland aufgerufen. Bei einem Wirtschaftsforum in Brandenburg sagte er, es gebe keinen Grund für Pessimismus oder Schwarzmalerei. Deutschland habe gute Jahre vor sich, wenn Politik, Wirtschaft und Gesellschaft gemeinsam an Reformen arbeiteten. In Washington sind erneut Vertreter aus Israel und dem Libanon zusammengekommen, um über eine Friedenslösung zu beraten. Es ist schon das vierte Treffen seit Mitte April. Trotz einer offiziellen Waffenruhe setzen Israel und die pro-iranische Hisbollah-Miliz im Libanon ihre gegenseitigen Angriffe fort. In NRW ist die Zahl der Scheidungen weiter gestiegen. Laut dem Statistischen Landesamt ließen sich im letzten Jahr knapp 31.000 Ehepaare scheiden, rund 4% mehr als im Jahr davor. Besonders häufig gingen Ehen nach dem sogenannten verflixten siebten Jahr in die Brüche. Klimaexperten rechnen in den nächsten Wochen mit dem Wetterphänomen El Niño und damit einem hohen Risiko für Wetterextreme. Die Wahrscheinlichkeit dafür liege von Juni bis August bei 80%, bis November sogar bei rund 90%. Das hat die Weltwetterorganisation in Genf mitgeteilt. Bei El Niño erwärmt sich die Wasseroberfläche im Pazifik, was sich weltweit auf Wind, Luftdruck und Niederschläge auswirkt. Es müssten deshalb Vorbereitungen auf Extremwetter wie Dürre, Hitzewellen und Starkregen getroffen werden, heißt es. Üblicherweise dauert El Niño 9 bis 12 Monate an. Das Wetterphänomen hat laut UN-Experten keinen Zusammenhang mit dem Klimawandel. Die Erderwärmung könnte die mit El Niño auftretenden Extremwetter aber verstärken. Und das waren die Nachrichten mit Malte Albrecht.
3: Danke dir, Malte. Schauen wir aufs Radiobergwetter. Und da hat die Sonne jetzt am späten Nachmittag fast überall nur noch wenig zu melden. Es gibt viele Wolken, immer wieder teils auch kräftige Schauer und örtliche Gewitter. Die können hier und da auch mal heftiger ausfallen, müssen sie aber nicht. Dazu sind es bei euch in Oberrad-Heiligenhaus und im Morsbacher Kurpark gerade 18 Grad. Morgen geht es dann mit um die 19 Grad weiter. Dazu gibt es weiter immer wieder Schauer und die sonnigen Phasen sind nicht ganz so häufig wie die letzten Tage. Der Radiobergverkehr. Los geht's mit der A1 Euskirchen-Dortmund. Zwischen dem Kreuz Köln-Nord und dem Kreuz Leverkusen-West gibt's gerade 4 Kilometer Stau, macht 10 Minuten plus. 20 Minuten länger dauert's gerade auf der 1 Dortmund-Euskirchen. Zwischen dem Kreuz Leverkusen-West und Köln-Löwenich gibt's 8 Kilometer Stau. 1 Kilometer Stau haben wir auf der 4 Köln-Olpe zwischen Engelskirchen und Gummersbach. Und da braucht er 6 Minuten länger. Und ebenfalls 6 Minuten mehr einplanen müsste auf der 4 Olpe-Köln. Hier gibt's zwischen Gummersbach und Bielstein ebenfalls 1 Kilometer Stau. Gute Fahrt!
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3: Mit Katja Effer, hi. Und das ist wieder so ein Wetter, das kann sich nicht entscheiden. Ne? Gerade hier in Kürten vor dem Redaktionsfenster noch schön blauer Himmel und Sonne. Jetzt wird's richtig duster.

kennt's, wie vor so einem Gewitter, der Sturm frischt auf, der Wind frischt auf, die Wolken sind richtig duster. Also wenn es hier gleich scheppert oder wir vielleicht mal für das ein oder andere Sekündchen weg sind, das Gewitter ist schuld, wie immer.

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0: Radio Berg hier am Dienstagnachmittag. Und wie sagte Klaus Kinski es einst so schön?
1: Ich bin so wild nach deinem Erdbeermund.
0: Der wäre jetzt also mehr als glücklich, denn jetzt ist die Erdbeerpflücksaison endlich auch im Bergischen angekommen, wenn es denn mal nicht gewittert. Felder frei heißt es zum Beispiel ab sofort auf Gut Nesselrad in Leichlingen oder dem Obsthof Mönch in Burscheid. Und unser Radio Berg-Reporter Theo Kirschbaum, der hat auf den Feldern unter anderem eine kleine Erdbeerexpertin mit ihrem Papa getroffen.
2: Das Gesicht sieht ja auch schon aus, als ob es richtig schmeckt.
3: Ja, die hat ja halt ein paar immer so Zermatsch oder die Matschigen hochgenommen und natürlich dann die Haare aus dem Gesicht. Und jetzt sieht es aus, als hätte sie in Erdbeermarmelade gebadet. Ne?
2: Ist auch eine kleine Erdbeere.
3: Ja, ne, auf jeden Fall. So riecht es auf jeden Fall.

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0: Pünktlich zum Wolkenbruch hier in Kürten am Klief ist Sabine Karnitzer mit den Nachrichten um 5:30.
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2: Mit Sabine Karnitz. Guten Tag. 7 Jahre Haft statt 4 Jahre und 10 Monate. Im Prozess gegen den Kölner Kinderfotografen Achim Lipot fällt das neue Urteil deutlich härter aus als beim ersten Mal. Das Landgericht hat ihn in der Revisionsverhandlung unter anderem wegen schweren sexuellen Missbrauchs von Kindern schuldig gesprochen. David Frank mit weiteren Einzelheiten für Radio Berg.
3: Der Fall war neu aufgerollt worden, nachdem der Bundesgerichtshof eine Neubewertung angeordnet hatte. Angehörige der Opfer und die Staatsanwaltschaft hatten das Urteil als zu milde kritisiert. In zahlreichen weiteren Fällen war der 57-Jährige damals freigesprochen worden, weil dem Gericht Nachweise fehlten. Jetzt hat das Landgericht eine Gesamtfreiheitsstrafe von 7 Jahren verhängt. Damit liegt das neue Urteil mehr als 2 Jahre über der ursprünglich ausgesprochenen Strafe.
2: Auf der L339 zwischen Nümbrecht-Garderoth und Waldbröl bleiben die Tempolimits und Kontrollen weiterhin Thema. Und aus Sicht des Oberbergischen Kreises sind sie auch notwendig. Die Kreisverwaltung reagiert damit auf Kritik und berichtet zu den Geschwindigkeitsbeschränkungen auf der Strecke. Grund seien erhebliche Straßenschäden, vor allem nach den Wintermonaten. Zwar habe es kurzfristige Ausbesserungen gegeben, die könnten die Probleme aber nur vorübergehend abmildern, so der Kreis. Weil jederzeit neue Schäden wie Schlaglöcher entstehen können, soll das reduzierte Tempo Unfälle und Fahrzeugschäden verhindern. Auch die stationäre Kontrolle in Niederbröl sei laut Bezirksregierung Köln rechtlich zulässig und aus Sicherheitsgründen notwendig. Eine umfassende Sanierung der L339 ist nach Angaben von Straßen NRW fürs nächste Jahr geplant. Und jetzt weitere Meldungen kurz und kompakt. Der Kölner Dom wird für Besucher ab Juli 12 Euro Eintritt kosten. Damit sollen die gestiegenen Kosten zum Beispiel für den Schutz des Denkmals gedeckt werden. Unter anderem für Gottesdienstbesucher bleibt der Zutritt zum Dom aber kostenfrei, genauso wie für Kinder bis 13 Jahre. Im Freibad Hoffnungstal in Rösrath informiert jetzt eine neue UV-Indextafel über die Risiken von Sonneneinstrahlung. Die Stadtwerke Rösrath beteiligen sich damit am bundesweiten Präventionsprojekt Watch Out der Deutschen Krebshilfe. In NRW lassen sich wieder etwas mehr Paare scheiden und im Oberbergischen spiegelt sich dieser Trend auch noch deutlicher in den aktuellsten Zahlen wider. NRW-weit gab es laut Statistischem Landesamt fast 31.000 Scheidungen. Das sind über 4% mehr als im Jahr davor. Für die Kreise liegen zuletzt Zahlen aus 2024 vor. Im Oberbergischen stieg die Zahl der Scheidungen um fast 10% auf 583. Im Rheinisch-Bergischen sieht es anders aus. Dort sind die Scheidungen auf 371 deutlich zurückgegangen.
4: Dankeschön, Sabine. Schauen wir aufs Radio Bergwetter. Ja, und ich weiß nicht, ob man es gerade im Hintergrund gehört hat. Wir sitzen hier bei offenem Fenster. Es kann gerade jetzt, gerade heute Abend, örtlich, teilweise ordentlich gewittern, inklusive Starkregen. Wo bemerkt, es kann, es muss nicht. Fast überall im Bergischen ist aber zumindest Regen dabei. Bei euch in der Sülz in Rösrath und an der Pusteblume in Bergneustadt sind es gerade noch 18 Grad. Morgen ziehen dann weiter Schauer übers Bergische. Dazu gibt es Werte um die 19 Grad.
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4: Der Radio Bergverkehr. Los geht's mit der 1 Euskirchen-Dortmund zwischen Köln-Löwenich und dem Kreuz Leverkusen-West. 6 Kilometer Stau und eine Viertelstunde plus. 5 Minuten mehr einplanen müsst ihr auf der 3 Frankfurt-Oberhausen. Zwischen dem Dreieck Köln-Heumer und dem Kreuz Leverkusen stockt's auf 3 Kilometern. 1 Kilometer Stau haben wir gerade auf der 4 Köln-Olpe zwischen Bielstein und Gummersbach, ihr braucht da 5 Minuten länger und 6 Minuten mehr einplanen müsst ihr auf der 4 Olpe Richtung Köln. Zwischen Gummersbach und Bielstein gibt es gerade 1 Kilometer Stau. Kommt gut an!
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4: Mit Katja Effey. Hi! Und ich habe jetzt einen Song für euch, ja. Den mögen vielleicht nicht alle, aber kennen tun ihn alle. Girl, you know it's true. Milli Vanilli aus dem Jahr 1988.

0: Jetzt ist neu bei Radio Berg Olivia Rodrigo und Drop Dead. 150 Läufer, endlose Runden laufen, bis nur noch einer übrig ist. Das ist der Last Soul Ultralauf. Klingt extrem verrückt, ist es auch. Und Tom Haumacher aus Kürten hat genau das vor. Er wird mitlaufen.
1: Glaube ich, so dieser innere Reiz, den ich immer schon von klein auf hatte, das Beste aus mir rauszuholen, über meine Grenzen hinauszuwachsen und alles zu geben. Aber ich bin dann auch der Typ, ich laufe dann noch 10-mal vor die Wand, ist mir egal.
0: Und diese mir egal, ich mach's nochmal Mentalität, die hat er durch seinen Job entwickelt. Tom arbeitet auf dem Milchviehbetrieb seiner Familie in Kürten. Schon von klein auf hat er hier Verantwortung und Disziplin gelernt. Ja, und auch körperlich hat ihn die Arbeit auf dem Hof richtig stark gemacht, sagt er.
1: Ich glaube, ich bin als Landwirt besonders geeignet, aus dem Grund, wir bewegen uns den ganzen Tag ziemlich viel. Jeden Tag mache ich im Schnitt so 20.000 bis 30.000 Schritte. Ich bin da enorm belastbar durch und ich verletze mich dementsprechend auch weniger.
0: 20.000 bis 30.000 Schritte, ja, das ist mein Anfang. Aber diese Belastbarkeit, die braucht er auch, denn der Lauf, der hat es wirklich in sich. Letztes Jahr dauerte er unfassbare 67 Stunden und der Sieger hat dabei unglaubliche 448 Kilometer zurückgelegt. Aber Tom lässt sich von diesen Zahlen nicht abschrecken. Für ihn ist das genau die Herausforderung, die er sucht.
1: Also Respekt hat man natürlich vor der ganzen Sache, aber es ist natürlich auch die Vorfreude und die Arbeit jetzt auf das Event hin, die mich mit viel Freude erfüllt.
0: Und ein bisschen Zeit zu trainieren hat er noch, der gute Tom. Der Lauf, der findet erst im August statt. Wir drücken in jedem Fall die Daumen fürs Training und natürlich auch für den Lauf.
2: We have already in the past produced records. These records were successful and produced considerable results. But the funds have been spent, and very well spent. And for this reason, we're now producing

Banger Boys, Up and Down war das. Und wir haben hier gerade eine kleine Aerobic-Session gemacht noch in der Radio Berg-Redaktion. Dementsprechend bin ich ein bisschen außer Puste, aber Luft genug zum Tschüss sagen habe ich noch. Mein Name ist Katja Effey, ich mache jetzt Feierabend und wir hören uns morgen wieder hier nachmittags ab 2. Schönen Abend!

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1: Gegen die Facebook-Mutter Meta, gegen Google und die Konzerne Snap und ByteDance geklagt, weil er die psychische Gesundheit der Schüler durch deren Online-Plattformen gefährdet sieht. Die vier Konzerne wollten einen Prozess unbedingt verhindern und deshalb haben sie sich auf einen Vergleich geeinigt. Sie zahlen dem Schulbezirk jetzt rund 27 Millionen Dollar. Mit dem Geld sollen die Folgen der Social-Media-Nutzung auf Schüler des Bezirks gedeckt werden, zum Beispiel Schlafprobleme, seelische Belastungen und Konflikte. Dafür enthält der Vergleich kein Schuldeingeständnis, das war den Konzernen wichtig.
2: Der Vergleich dürfte den Druck auf die Tech-Riesen trotzdem erhöhen, denn es gibt ja auch noch viele andere Klagen und Vorwürfe.
1: Auf jeden Fall, auch da dürfte man versuchen, einen Vergleich zu erzielen, denn zuletzt hatte es gleich mehrere Gerichtsentscheidungen in den USA gegen die Konzerne gegeben. Erst im März war in L.A. ein wegweisendes Urteil gefallen, da ging es um Social-Media-Sucht und das Gericht hatte die Plattformen Instagram und YouTube zu einem Schmerzensgeld in Millionenhöhe verurteilt. Und auch in New Mexico wurde jetzt ganz frisch Meta für schuldig befunden, Minderjährige auf seinen Plattformen Facebook, Instagram und WhatsApp nicht genug vor Online-Belästigung und sexuellen Missbrauch zu schützen. Und im August könnte in Kalifornien ein Prozess gegen Meta wegen ähnlicher Vorwürfe starten. Mehr als 30 US-Bundesstaaten klagen in dem Verfahren gegen den Konzern. Also es wird ungemütlicher für die Tech-Riesen.
2: Danny, danke schön. Und jetzt weitere Meldungen im Überblick. Russland hat im Mai den zweiten Monat in Folge Gebietsverluste in der Ukraine erlitten. Das ist das Ergebnis einer AFP-Analyse auf Grundlage von Daten des US-Instituts für Kriegsstudien. Demnach verlor die russische Armee die Kontrolle über rund 280 Quadratkilometer. Ukrainische Truppen erzielten vor allem in den Regionen Donetsk und Saporischschja Erfolge. Die EU-Kommission bereitet sich mit einem Rekordaufgebot auf die anstehende Waldbrandsaison vor. Nach Angaben aus Brüssel werden fast 780 Feuerwehrleute aus 14 Ländern in besonders gefährdeten Regionen Südeuropas stationiert, zum Beispiel in Zypern, Griechenland und Portugal. Außerdem stünden 22 Löschflugzeuge und 5 Hubschrauber bereit. Die deutsche Fußballnationalmannschaft ist zur WM aufgebrochen. Die Linienmaschine der Lufthansa startete am Mittag mit etwa einer halben Stunde Verspätung. Grund war ein Gewitter am Frankfurter Flughafen. Erste Station für die Mannschaft ist Chicago. Da spielt sie am Samstag in der WM-Generalprobe gegen die Auswahl der USA. Danach geht es ins WM-Quartier nach North Carolina. Das erste Spiel hat die DFB-Elf am 14. Juni gegen Curaçao. Weitere Vorrundengegner sind die Elfenbeinküste und Ecuador. Und das waren die Nachrichten mit Malte Albrecht.
3: Das Wetter.
4: Ja, auf jeden Fall deutlich mehr Wolken und ganz wenig Sonne. So sieht's gerade aus. Es kann auch immer wieder kräftige Schauer geben. Lokal besteht auch Unwettergefahr durch Starkregen, Hagel und Sturmböen. Also eine ungemütliche Nummer da draußen. Später am Abend und in der Nacht gibt es dann auch mal längere trockene Phasen. Tiefstwerte sind so bei 14 bis 8 Grad. Der Mittwoch beginnt dann mit einem Mix aus Sonne und Wolken. Dazu immer wieder nass. Bis 22 Grad sind in der Spitze drin.
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4: Zu Beginn einmal der Hinweis, es besteht lokal Aquaplaning-Gefahr, weil doch eine ganze Menge Regen runterkam. Das ist aktuell zum Beispiel auf der A3 Oberhausen-Köln der Fall. Zwischen Mettmann und dem Kreuzhilden, auch in der Gegenrichtung, da bitte ganz besonders vorsichtig fahren. Dann zwei Meldungen ab 25 Minuten Zeitverlust. Einmal die A2 Dortmund-Hannover zwischen Gütersloh und Bielefeld-Ost, 8 Kilometer 50 Minuten plus. Und die A45 Gießenhagen zwischen Wetzlar-Ost und Ehringshausen, 6 Kilometer Stau. 25 Minuten kommen da oben drauf. Allen unterwegs eine gute Fahrt, kommt gut an.

Das ist der frühe Dienstagabend und falls ihr noch nicht unterwegs seid in Richtung Feierabend, also noch irgendwie auf der Arbeit hockt, dann jetzt aber mal schnell, Freunde. Pink gibt so ein bisschen das Motto vor, hier ist sie mit Runaway. Mein Name ist Robert Jans, schön, dass ihr mit am Start seid.

0: zurück. Ich kann schon ab, Bibi Rexha war das mit New Religion. Schönen Feierabend euch und wir denken jetzt mal ganz kurz zurück an die Mittagspause heute. War auch vielleicht das Highlight heute bei euch auf der Arbeit. Ist das auch so, dass das eigentlich jeden Tag gleich abläuft? So, keine Ahnung, Käffchen, dann was snacken. Wird Zeit, dass sich das ändert.
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0: Es ist 6:30.
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0: Mit Sabine Karnitz. Guten Abend. Er ist einer der bekanntesten Kinderfotografen Deutschlands und ein verurteilter Straftäter. In der Revisionsverhandlung um den Kölner Fotografen Achim Lippot hat das Landgericht nun ein neues Urteil gesprochen und geht mit 7 Jahren Haft weit über das erste Urteil hinaus. David Frank berichtet für Radio Berg.
2: Der Mann wird unter anderem wegen schweren sexuellen Missbrauchs von Kindern schuldig gesprochen. Das Gericht verurteilte ihn laut einer Mitteilung zu einer Gesamtfreiheitsstrafe von 7 Jahren. Das ist deutlich mehr als die bislang verhängten 4 Jahre und 10 Monate. Angehörige der Opfer und Staatsanwaltschaft hatten das frühere Urteil als zu milde kritisiert. Der BGH ordnete eine Neubewertung an, was heute geschehen ist.
0: Vom Postbus zum Wasserstoffbus. Die Regionalverkehr Köln, kurz RVK, feiert ihren 50. Geburtstag. Seit ihrer Gründung am 1. Juni 1976 bewegt das Unternehmen Menschen in der Region, unter anderem auch im rheinisch-bergischen Kreis. Gestartet ist die RVK damals mit 158 übernommenen Fahrzeugen von Bundesbahn und Bundespost. Heute fährt sie nach eigenen Angaben ein Netz mit 132 Linien und bringt jährlich rund 24 Millionen Fahrgäste ans Ziel. Die RVK verweist zum Geburtstag auch auf ihre Entwicklung bei alternativen Antrieben. Mittlerweile betreibt sie nach eigenen Angaben mit 160 Fahrzeugen die größte Wasserstoffbusflotte Europas. Und jetzt weitere Meldungen kurz und kompakt. Die Bergisch-Gladbacher Kulturschule Kippekhausen hat beim Kurzfilmwettbewerb Drehmomente NRW 2026 den 2. Platz geholt. Ausgezeichnet wurde der Film Magische Castingshow in der Kategorie Kids. Die Grünen Oberberg haben sich auf einen Kandidaten für die Landtagswahl festgelegt. Julian Münster wird für die Grünen ins Rennen gehen. Der bisherige Landtagsabgeordnete Max Zimmermann tritt nicht noch einmal an. Der Kölner Dom wird für Besucher ab Juli 12 Euro Eintritt kosten. Damit sollen die gestiegenen Kosten etwa für den Schutz des Denkmals gedeckt werden, wie das Domkapitel mitteilte. Unter anderem für Gottesdienstbesucher bleibt der Zutritt zum Dom aber kostenfrei, genauso wie für Kinder bis 13 Jahre. Das Radio Berg Wetter. Auch am Abend kann es noch örtlich Gewitter im Bergischen geben. Es kommt zum Teil sehr viel Regen runter bei Höchstwerten heute Abend um 17 Grad in Engelskirchen und auch 17 in Odenthal. Morgen sind dann immer noch einige Schauer unterwegs im Bergischen. Die Sonne zeigt sich nur selten.
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3: Der schnelle Blick auf die Straßen. Passt bitte auf. Örtlich kam eine ganze Menge Regen runter. Dementsprechend besteht Aquaplaning-Gefahr hier und da. Also fahrt bitte vorsichtig. Ab 15 Minuten 2 Meldungen. Einmal die A2 Dortmund-Hannover zwischen Gütersloh und Bielefeld-Ost, 7 Kilometer, 35 Minuten. Und dann noch die A2 Dortmund-Oberhausen zwischen Bottrop und dem Kreuz Oberhausen, 4 Kilometer, 17 Minuten. Allen unterwegs, eine gute Fahrt, kommt gut an.

einen entspannten Abend wünsche ich euch. Wir gehen jetzt mal auf Zeitreise. Zurück ins Jahr 1999. Und da gönnen wir uns mal den Start der Musikkarriere von Jennifer Lopez. If You Had My Love. Ich bin Robert Jantz. Hallo.

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0: I Like the Way You Kiss Me von Artemis habe ich euch gespielt am Dienstagabend. Und langsam kommt es, das WM-Fieber, zumindest theoretisch. Die deutsche Nationalmannschaft, die ist zur Fußball-Weltmeisterschaft aufgebrochen. Mit ein bisschen Verspätung, ne? Gewitter. Aber am Ende sind sie dann gestartet, mit einer Linienmaschine tatsächlich. Der Lufthansa ging es dann in Frankfurt an Bord. In Richtung Chicago, denn da findet am Samstag auch die WM-Generalprobe gegen die Auswahl der USA statt. Sonja Pahl, du warst für uns heute in Frankfurt am Main am Rollfeld am Start beim Abflug. Wie war unsere Mannschaft denn drauf?
1: Ja, sie waren eigentlich ganz gut drauf, auch weil sie alle dann doch noch trockenen Fußes in die Maschine gekommen sind. Denn kaum war die Mannschaft drin, kam hier ein kleiner Schauer in Frankfurt runter. Wegen des Wetters hat sich auch der Abflug um eine Dreiviertelstunde rund verzögert. Die Jungs rund um Bundestrainer Nagelsmann hatten übrigens fast alle lockere beige oder dunkelblaue Anzüge an. Klar, der Flug dauert ja auch ein paar Stunden.
0: Ja, bequem soll es sein, ne? Also heute Nacht soll das Team dann in Chicago landen. Wie war insgesamt so die Verabschiedung? Was sagst du?
1: Die Spieler waren gestern Abend noch mit ihren Familien in einem Frankfurter Szene-Restaurant essen. Heute Vormittag gab es dann noch eine kleine Party am Flughafen mit ganz vielen Kindern, die dem Team alles Gute gewünscht haben. An Bord sind übrigens auch ganz normale Passagiere. Es ist nämlich ein Linienflug. Im Gegensatz zu den Normalos bekommen die DFB-Stars aber Spezialessen. Unter anderem Kartoffeln und frisches Gemüse und wer will, auch ein bisschen Pasta.
0: Pasta, lecker. Die deutsche Nationalmannschaft ist zur Fußball-Weltmeisterschaft aufgebrochen und ist gerade in der Luft. Danke dir, Sonja. 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
1: Mit Malte Albrecht, guten Abend. Seit April dürfen Tankstellen ihre Preise nur noch einmal am Tag erhöhen, und zwar um 12 Uhr. Danach eigentlich nicht mehr. Dass sich aber nicht alle daran halten, hatten Verbraucherschützer zuletzt schon mehrfach kritisiert. Jetzt hat auch die Zeitschrift Auto, Motor und Sport noch einmal die Daten aus der Mehr-Tanken-App ausgewertet. Danny Hopper aus dem News-Team, dabei wurden wieder tausende Verstöße festgestellt und jetzt auch noch mal aufgelistet, wer besonders häufig dagegen verstößt.
2: Genau, die Daten zeigen nämlich, dass einzelne Tankstellen auffällig oft gegen die 12-Uhr-Regel verstoßen haben. Hier hebt die

0: heißt es.
1: Schon bei früheren Vorwürfen haben die Tankstellen das ja immer wieder auf technische Schwierigkeiten geschoben. Das lässt die Auto-, Motor- und Sport aber nicht gelten.
0: Nein, und dafür wird der 30. April angeführt, also der Tag, bevor der Tankrabatt gegriffen hat. Da habe es auffällig viele Verstöße gegeben. Heißt, da wurde auch nach 12 Uhr oft nochmal der Preis erhöht. Dazu sind in den Daten von mehr Tanken bewusst keine Verstöße zwischen 11.30 Uhr und 12.30 Uhr eingeflossen, um eine Verzerrung durch technische Probleme zu minimieren. Und die Automotor und Sport sagt auch, auf der anderen Seite gäbe es ja auch Anbieter, die hier positiv aufgefallen seien. Hier wird Aral genannt, Deutschlands größte Tankstelle. Die hat mehr als 2000 Tankstellen. Hier habe man in den untersuchten 6 Wochen aber nur 24 Verstöße festgestellt, heißt es.
1: Danny Hoppe, vielen Dank. Und jetzt weitere Meldungen im Überblick. Fliegen mit Eurowings wird trotz der anstehenden Senkung der Luftverkehrssteuer im Juli nicht billiger. Das hat Airline-Chef Kownacki gesagt. Die Steuerentlastung werde durch höhere Kosten etwa für Kerosin, Gebühren und Abgaben aufgezehrt. Bundesinnenminister Dobrindt ist zuversichtlich, dass es in einigen Monaten mit Drittstaaten konkrete Vereinbarungen zum Aufbau von Rückführungszentren geben kann. Bis sie dann tatsächlich errichtet seien, werde es aber voraussichtlich länger dauern. In Westerland auf Sylt ist ein tonnenschweres Vordach eines Wohn- und Geschäftshauses auf den Bürgersteig gestürzt. Verletzt wurde dabei gestern Abend wie durch ein Wunder niemand. Als mögliche Ursache für den Einsturz werden Baumängel vermutet. Wohin mit alten oder leeren Batterien? Auf keinen Fall in den Hausmüll damit und schon gar nicht in die Natur. Aber offenbar landen viele Altbatterien genau da. Das zeigen Berechnungen der Deutschen Umwelthilfe. Demnach lag die Sammelquote letztes Jahr nur bei 56%. Das bedeutet, dass mehr als 40% falsch entsorgt würden, heißt es. Dadurch gingen nicht nur wertvolle Ressourcen verloren, es könnten auch Schadstoffe freigesetzt und sogar Brände ausgelöst werden. Die Umwelthilfe fordert deshalb unter anderem ein besseres Sammelsystem und mehr Aufklärung durch die Hersteller. Und das waren die Nachrichten mit Malte Albrecht.
2: Das Wetter.
3: Es ist weiter wolkig und wechselhaft. Immer wieder können auch kräftige Schauer oder Gewitter unterwegs sein. Lokal kann es dabei Starkregen, Hagel und auch Sturmböen geben. Passt da auf euch auf. In den nächsten Stunden ziehen die Regen- und Gewitterzellen aber weiter. Zum späten Abend und in der Nacht wird es dann zwischendurch auch länger mal trocken. Die Nacht wird dann so mit 14 bis 8 Grad recht kühl. Morgen gibt es Sonne und Wolken im Wechsel. Dazu einzelne Schauer. Höchstwerte liegen bei bis zu 22 Grad.
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3: Wir schauen auf die Meldungen ab 15 Minuten Zeitverlust. Da haben wir die A2 Dortmund-Hannover zwischen Lünen Süd und Kamberg-Kam 3 Kilometer 19 Minuten. Dann die A2 Dortmund-Hannover im weiteren Verlauf also zwischen Gütersloh und Bielefeld-Ost 4 Kilometer 20 Minuten. Und dann die A43 Recklinghausen-Wuppertal zwischen Sprockhövel und dem Kreuz Wuppertal-Nord 1 Kilometer. Da kommt eine halbe Stunde oben drauf. Allen unterwegs eine gute Fahrt und kommt gut an.

Lieben, und wir kommen jetzt hier, oder ihr kommt jetzt hoffentlich alle mal ganz entspannt an im Feierabend. Ich hoffe, das war ein erfolgreicher Dienstag für euch. Und jetzt habe ich einen ganz wunderbaren Song mitgebracht von The Kid LAROI zusammen mit Justin Bieber. Die haben mit Stay so wirklich einen absoluten Ohrwurm rausgehauen. Und den gönnen wir uns jetzt mal. Also viel Spaß damit.

0: Alex Warren war das mit Fever Dream. Und sag mal, wie viele Tassen Kaffee, jetzt ist ja auch mal eine gute Zeit, um mal Bilanz zu ziehen, habt ihr euch denn heute reingekippt? Also ich, wenn ich so durchzähle, habe bestimmt 5. Und da bin ich über dem Durchschnitt, weil knapp, also ich sag's mal auf die Nachkommastelle genau, 3,2 Tassen, wie auch immer 3,2 Tassen aussehen. So viel trinken wir eben nach Angaben des Kaffee-Reports 2026 täglich. Ganz wichtig natürlich, für viele auch tatsächlich, die Tasse, aus der der Kaffee getrunken wird. Über die Hälfte der Deutschen haben nämlich eine Lieblingstasse. Und meine Kollegin Kimberly Klages, die hat mal nachgefragt, wie wichtig die Tasse für euch ist.
1: Wenn es um das Thema Kaffee trinken geht, hast du eine Lieblingstasse?
2: Ja, meine Blumentasse.
3: Ich nehme mehrere verschiedene Tassen.
4: Nein, habe ich nicht.
5: Ja, jeden Morgen die gleiche, ja.
1: Und was ist drauf auf der Tasse?
5: Schwarz-matt mit Glück auf drauf.
3: Ja, ich habe jetzt zum Muttertag von meiner Tochter eine bekommen mit einem schönen Spruch drauf, die nutze ich. Und dann mit Enten. Ne, und bei Freunden immer einen großen Pott.
1: Glaubst du, der Kaffee schmeckt besser aus der Lieblingstasse als aus einer ganz normalen?
5: Wahrscheinlich eher nicht, nein.
1: Natürlich. Ist ja meine Lieblingstasse.
3: Nein, das schmeckt gleich.
6: Ich glaube schon, weil man emotional vielleicht dran gebunden ist, wenn das die Lieblingstasse von der Oma war oder so.
4: Kann sein.
0: Ja, kann ich mir vorstellen. Aber jetzt überlege ich gerade, habe ich denn eine Lieblingstasse? Ne, glaub nicht. Obwohl, bin ich doof. Natürlich. Die mit dem Senderlogo drauf. Ich hoffe, der Chef hat zugehört.

0: Donna und Sabrina Carpenter. Bring Your Love.
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1: Das Wetter bleibt heute Abend nass und ein bisschen unruhig. Über NRW ziehen weiter Schauer und Gewitter. Örtlich können die auch kräftig ausfallen. In den nächsten Stunden ist also noch mit Starkregen, Hagel und stürmischen Böen zu rechnen. Später lässt das Ganze dann langsam nach. Nachts sinken die Temperaturen auf 14 bis 8 Grad. Morgen wird es nicht ganz so trocken. Sonne, Wolken und ein paar Schauer wechseln sich ab bei maximal 22 Grad.
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1: Der schnelle Blick auf die Straßen. Da haben wir ab 15 Minuten drei Meldungen. Die A2 Dortmund-Hannover zwischen Lünen Süd und Kamm-Bergkamm 3 Kilometer 18 Minuten. Dann die Gegenrichtung zwischen Gütersloh und Reda-Wiedenbrück 2 Kilometer eine Viertelstunde. Und knapp eine halbe Stunde auf der A43 Recklinghausen-Wuppertal zwischen Witten-Herbede und dem Kreuz Wuppertal-Nord. Da aktuell 4 Kilometer Stau. Allen unterwegs eine gute Fahrt und kommt gut an.

Hi zusammen, Robert Janz ist hier und wenn dieser Dienstag für euch bis hierhin auch vielleicht stressig war, mein Gott, das kann ja auch einfach mal sein, dann atmet jetzt mal durch und den passenden Song dazu, den habe ich auch, der kommt von Kamrad, Hug Yourself. Und Kamrad, den könnt ihr euch schon mal merken, weil der ist auch beim Rainbow Festival am Start. Präsentiert von uns am 27. Juni. Tickets bekommt ihr online. Hier ist er jetzt schon mal. Kamrad mit Hug Yourself.

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0: Fastboy und Raff waren das mit Wave. Hallo zusammen. Wie viele können, dürfen, sollen Kinder im Internet sehen? Also ich glaube, Eltern haben sich diese Frage natürlich schon längst gestellt. Und es ist teilweise natürlich einfach A, eine schwierige Frage und B, auch total schwer zu kontrollieren. Heute Abend gibt es im ZDF dazu auch eine Doku, Generation Porno heißt die. Und unser Comedian Hannes Höfer, der ist wirklich einfach froh darüber, in einer anderen, nicht digitalen Zeit groß geworden zu sein.
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2: Top 3 der unterhaltsamen Pornotitel. Harry Potter und die Kammer des Schleckens, Stoß langsam 1 bis 3 oder ein Klassiker wie Black Cock Down. Das waren Pornotitel, Leute. Heute sind Pornos natürlich viel familiengerechter, besonders bei Patchwork. Wieso gibt's sonst so viele Filmchen über Stiefmütter? Ich frag mich, was dieser uneingeschränkte Zugang mit Erwachsenenunterhaltung mit mir gemacht hätte. Hallo, ich bin in den 80ern geboren. Wir haben unsere ersten heißen Erfahrungen noch mit dem Otto-Katalog gemacht. Klar, du wusstest damals auch, dass es in der Videothek Material gab, aber das stand in dem Ü18-Bereich. Gut sichtbar für alle. Ey, wenn du da reingegangen bist, wusste das am nächsten Tag die ganze Stadt. Ey, das war auf deiner Mitgliedskarte hinterlegt. Und wir regen uns heute über Cookies auf. Wusstet ihr eigentlich, dass die meisten Zugriffe auf Pornoseiten in Deutschland von 9 to 5 sind? Ja, Made in Germany ist auf dem Arbeitsmarkt immer noch ein Garant für echte Handarbeit. Und immer dran denken, vor PowerPoint-Präsentationen am Arbeitsplatz immer den Browserverlauf löschen.
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0: Ich bin Thomas Brockt. Bundeskanzler Merz wirbt für einen breiten Schulterschluss bei den geplanten Reformen in Deutschland. Er wolle keinen Vertrauensvorschuss, aber die konstruktive Mitarbeit aller Bürgerinnen und Bürger, sagte er beim Ostdeutschen Wirtschaftsforum. Gemeinsam müsse gezeigt werden, dass die Probleme des Landes gelöst werden können. Es gebe keinen Grund zur Schwarzmalerei, betonte Merz außerdem. Die schwarz-rote Koalition will bis zur Sommerpause ein großes Reformpaket zu Themen wie Rente und Steuern auf den Weg bringen. Entschädigungen bei Flugverspätungen, ein Boardingpass auf Papier, kostenloses Handgepäck. Die Europäische Union ringt um die künftigen Rechte für Fluggäste. Die Vorstellungen der EU-Staaten und des Europaparlaments gehen in wichtigen Punkten auseinander. Seit dem Mittag verhandeln Vertreter, die Gespräche könnten sich bis in die Nacht ziehen.
1: Die Verhandlungen sind so schwierig, weil das Dilemma groß ist. Die Regierungen wollen die Entschädigungsregelung vereinfachen, denn 120.000 Menschen haben allein in Deutschland im vergangenen Jahr geklagt. Auch deswegen, weil nirgendwo festgelegt ist, was außergewöhnliche Umstände etwa sind, bei denen es keinen Schadensersatz gibt. Aus Brüssel, Dieter Ebeling.
0: Die Deutsche

0: die viel Glück gewünscht haben. An Bord können die Jungs jetzt relaxen. Es gibt für die Spieler Spezialmenüs mit Kartoffeln und viel frischem Gemüse zu essen. Aus Frankfurt, Sonja Pahl.
1: Tennisprofi Alexander Zverev ist dem ersehnten ersten Grand-Slam-Titel einen weiteren Schritt näher gekommen. Zverev gewann bei den French Open in Paris das Viertelfinalduell mit Spaniens Jungstar Rafael Jodar nach anfänglichen Problemen noch glatt in drei Sätzen. Im Halbfinale trifft der Hamburger auf den Sieger der Partie zwischen dem Brasilianer João Fonseca und Jakub Menšík aus Tschechien. Und das waren die Nachrichten mit Thomas Brockt.
2: Das Wetter.
3: 20 Uhr ist durch und auch jetzt am Abend ist das Wetter noch nicht ganz so nett. Ne? Also viele Wolken sind unterwegs. Es gibt weiter Schauer und teils auch kräftige Gewitter. Lokal besteht weiter Unwettergefahr durch Starkregen, Hagel und Sturmböen. In den nächsten Stunden bleibt es auch wechselhaft. Später in der Nacht gibt es aber zunehmend auch trockene Abschnitte. Die Tiefstwerte liegen bei 14 bis 8 Grad. Morgen erwartet uns dann ein Mix aus Sonne und Wolken, wobei ja wirklich viele Wolken unterwegs sind und auch immer wieder Schauer möglich sind bei bis zu 22 Grad.
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3: Wir schauen, was auf den Straßen los ist. Ab 15 Minuten drei Meldungen. Einmal die A2 Dortmund-Hannover. Zwischen Lünen Süd und Kamberg-Kam 3 Kilometer 18 Minuten. 40 Minuten länger dauert es auf der A2 Hannover-Dortmund. Zwischen Gütersloh und Reda-Wiedenbrück. Da 4 Kilometer Stau. Und knapp 20 Minuten nochmal auf der A30 Amsterdam-Osnabrück. Zwischen Rheine-Nord und Rheine-Kanalhafen. Da aktuell 4 Kilometer Stau. Allen unterwegs eine gute Fahrt. Kommt gut an.

Einen schönen guten Abend wünsche ich euch. Robert Jantz ist hier und jetzt habe ich Musik für euch von Ray. Und ich sag mal so, die kommt hier nicht gerade leise durch die Tür, sondern mit ganz viel Tamtam. War ja auch auf Tour die Gute. Unter anderem hat sie da in Köln Station gemacht. Und ich sag mal so, ein Song, da ist live völlig eskaliert. Und zwar im positiven Sinne. Und das ist natürlich dieser hier. Where is my hus?

0: Das war ein richtiger Klassiker. Dancing with Tears in My Eyes. Schön, dass ihr mit am Start seid.
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0: Ja, am 27. Juni ist es wieder soweit. Dann verwandelt sich das Areal um den Fühlinger See in Köln wieder in einen riesigen Regenbogen. So kann man das sagen. Das Rainbow Festival geht nämlich in Runde 2. Mit dabei sind zum Beispiel Boney M., Kamrat oder auch Felix Jehn. Und er stand letztes Jahr auch schon auf der Bühne und ist definitiv begeistert vom Publikum vor Ort.
3: Vom letzten Mal ist mir besonders im Erinnerung geblieben, das Publikum, dass ich halt rausgekommen auf die Bühne und geguckt habe und echt das Gefühl hatte, ich habe noch nie so viele queer gelesene Menschen auf einem großen Mainstream-Festival gesehen. Das hat sich irgendwie total wholesome angefühlt und war richtig schön.
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0: Das Wetter.
1: Es bleibt wolkig und nass. Immer wieder ziehen Schauer durch, vereinzelt auch Gewitter mit Starkregen, Hagel und kräftigem Wind. In den nächsten Stunden lässt die Gewittergefahr aber nach und es wird dann auch die meiste Zeit trocken, aber eben nicht überall. In der Nacht kühlt es sich auf 14 bis 8 Grad ab. Morgen wird der Mittwoch dann wechselhaft. Mal Sonne, mal Wolken, zwischendurch Regen, maximal 22 Grad.
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1: Wir checken schnell die Lage auf den Straßen. Ab 10 Minuten zwei Meldungen. Habe ich da vorliegen. Einmal die A2 Hannover-Dortmund zwischen Gütersloh und Reda-Wiedenbrück, 3 Kilometer 37 Minuten und die A46 Wuppertal-Düsseldorf zwischen Wuppertal-Elberfeld und Wuppertal-Farresbeck, 1 Kilometer 20 Minuten plus. Sonst nichts zu melden, also allen unterwegs eine gute Fahrt und kommt gut an.

Hi zusammen, Robert Jantz ist hier. Wenn ein Song geremixed wird, dann finde ich, ist es total wichtig, dass der originale Charakter von dem Track, dass der irgendwie erhalten bleibt. Und bei dem Song, den ich euch jetzt hier mitgebracht habe, da hat es auf jeden Fall wunderbar geklappt. Und zwar das Original von Tom Odell aus dem Jahr 2012. Hier jetzt also in der Remix-Version sein Song Another Love.

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0: von Culture Club geht's hier durch den Abend und heute ging's los für die Fußballnationalmannschaft. Es ging auf WM-Mission. Am Nachmittag sind sie von Frankfurt am Main aus gestartet in die USA, zunächst nach Chicago. Da trifft das deutsche Team am Samstag im letzten Testspiel vor dem WM-Start auf den Gastgeber USA. Und gute Wünsche, die gab's zur Abreise auch noch.
1: Ich wünsche der deutschen Mannschaft viel Spaß, weil ich glaube, mit Spaß und der Qualität, die wir haben, können wir ein sehr erfolgreiches Turnier spielen.
2: Ich wünsche der deutschen Mannschaft ganz, ganz viel Erfolg und wir stehen voll dahinter und sind dabei und gucken uns auch jedes Spiel an.
0: Ja, da kann doch nichts mehr schief gehen. 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
1: Ich bin Thomas Brott. Seit Herbst 2024 werden Menschen an den Grenzen zu Deutschland kontrolliert. Diese Kontrollen wurden seitdem immer wieder verlängert. Kritik daran kommt von der EU-Kommission.
2: Nach EU-Recht haben die Mitgliedstaaten das Recht, ausnahmsweise und vorübergehend stationäre Grenzkontrollen einzuführen. Doch in Deutschland haben sie sich zu einer Art Dauereinrichtung entwickelt. Innenminister Dobrindt hat die Kontrollen wiederholt gegen Kritik verteidigt. Sie hätten kriminellen Schleuserbanden einen erheblichen Schlag versetzt, so seine Begründung. Brüssel sieht dagegen bessere Alternativen, etwa selektive Polizeikontrollen. Dirk Zeitler, Nachrichtenredaktion.
1: Bundeskanzler Merz wirbt für einen breiten Schulterschluss bei den geplanten Reformen in Deutschland. Er wolle keinen Vertrauensvorschuss, aber die konstruktive Mitarbeit aller Bürgerinnen und Bürger, sagte Merz beim Ostdeutschen Wirtschaftsforum. Gemeinsam müsse gezeigt werden, dass die Probleme des Landes gelöst werden können. Es gebe keinen Grund zur Schwarzmalerei, so Merz. Die schwarz-rote Koalition will bis zur Sommerpause ein großes Reformpaket zu Themen wie Rente und Steuern auf den Weg bringen. Kein Bronzeabzeichen, kein Freibadbesuch, weil viele Kinder und Jugendliche nicht sicher schwimmen können, fordert der Bundesverband Deutscher Schwimmmeister, dass Kinder und Jugendliche unter 16 Jahren ohne Bronzeabzeichen Freibäder nur noch in Begleitung eines Elternteils besuchen dürfen.
3: Viele Kinder tragen ihr Seepferdchen stolz auf der Badehose, aber wirklich sicher im Wasser sind sie erst nach der Bronzeprüfung. Da müssen sie unter anderem zeigen, dass sie 15 Minuten am Stück schwimmen können. Die Deutsche Lebensrettungsgesellschaft findet die Idee einer Bronzepflicht im Freibad gut. Die Verantwortung für Kinder und Jugendliche lasse sich nicht auf das Schwimmbadpersonal übertragen.

0: der Partie zwischen dem Brasilianer João Fonseca und Jakub Menšík aus Tschechien. Und das waren die Nachrichten mit Thomas Brockt.
1: Das Wetter. 21 Uhr ist durch. Am späten Abend ist es weiter wechselhaft. Es gibt viele Wolken, dazu Schauer und stellenweise auch noch vereinzelt Gewitter. Lokal kann es weiter auch mal kräftig regnen. Auch Hagel- und Sturmböen sind nicht ganz ausgeschlossen. In den nächsten Stunden ziehen die Schauer dann weiter. In der Nacht werden die trockenen Pausen dann länger. Temperaturen fallen auf 14 bis 8 Grad. Morgen gibt es dann wieder Sonne und Wolken. Dazu auch immer mal wieder Regen. Höchstwerte bei 22 Grad.
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1: Das geht schnell. Ab 5 Minuten nämlich nur eine Meldung und die kommt von der A2 Hannover-Dortmund zwischen Gütersloh und Reda-Wiedenbrück. 2 Kilometer Stau. Verliert ihr 20 Minuten. Allen unterwegs, eine gute Fahrt, kommt gut an.

21 Uhr ist durch, Robert Jantz ist hier und jetzt gehen wir mal zusammen in den Club, würde ich sagen. Und tatsächlich hier der Track, den ich jetzt habe, mit NRW-Beteiligung. Denn Topic kommt aus Solingen, mit an Bord noch Paul van Dijk, Robin Schulz und Nico Santos. Und alle zusammengenommen hört sich dann so an. Ich spiele euch In Your Arms.

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0: Michael Schulte gibt hier nochmal alles. Das war er mit 5 AM. So, Hände hoch. Wer war schon mal im Kölner Dom drin? Na, hab ich mir gedacht, doch einige. Aber so ganz easy ist das in Zukunft bald nicht mehr. Denn der Kölner Dom kostet Besucher bald Eintritt. Ja, habt ihr richtig gehört. Ab dem 1. Juli gilt eine Besichtigungsgebühr. Das ist der korrekte Begriff. 12 Euro kostet der Spaß, klar. Gottesdienste und Gebete, die bleiben frei. Unser Reporter Frank Waltel, der hat mal am und rund um den Kölner Dom so ein paar Reaktionen für uns gesammelt.
1: 12 Euro pro Person? Oha, finde ich schon heftig, ja. Also vor allem, wenn ich jetzt jeden Monat auf meine Lohnabrechnung schaue, finanziere ich den ganzen Spaß ja auch noch mit meiner Kirchensteuer. Als Katholik finde ich, ist auch meine Kirche.
2: Sagen wir, ich kann es verstehen. Ich vermute, das Geld wird investiert, um den Dom aufrechtzuerhalten und zu restaurieren, zu sanieren. Von daher finde ich es in Ordnung, dass man da Eintritt für nimmt.
3: Bisschen, vielleicht schon über 12 Euro pro Person, finde ich es ein bisschen zu teuer.
4: Wenn ihr heute hätte zahlen müssen, wärt ihr reingegangen?
3: Nee.
5: Also ich würde es wahrscheinlich eher auch von außen rum anschauen. Jetzt waren wir drin, war schön, aber 12 Euro würde ich wahrscheinlich auch nicht zahlen.
6: Ja, mein Gott, es wird alles teurer halt. Ne? Finde ich jetzt nicht so toll, aber was willst du machen?
0: Da, ne? Was willst du machen, in Gottes Namen? Ne? Azubis und Studis sowie Inhaber von allen Sozialpässen in NRW, die zahlen übrigens nur die Hälfte. Und Kinder unter 14, die haben Glück, die zahlen nichts.
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0: Das Wetter.
1: Es ist weiter unbeständig. Viele Wolken, zwischendurch Schauer und örtlich sind auch noch Gewitter möglich. In den nächsten Stunden wird es aber langsam ruhiger. Trotzdem kann es stellenweise noch kräftig nass werden. Nachts liegen die Tiefstwerte zwischen 14 und 8 Grad. Morgen geht es wechselhaft weiter. Sonne und Wolken wechseln sich ab. Dazu gibt es einzelne Schauer. Die Temperaturen steigen auf bis zu 22 Grad.
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1: Wir checken schnell die Lage auf den Straßen und örtlich kann immer noch viel Regen runterkommen. Das heißt, lokal besteht Aquaplaning-Gefahr. Das ist zum Beispiel auf der A2 Dortmund-Hannover zwischen Herford-Ost und Bad Eilsen aktuell so. Also da bitte aufpassen, auch in der Gegenrichtung bitte vorsichtig fahren. Eine Meldung habe ich noch ab 5 Minuten Zeitverlust. Die kommt von der A2 Hannover-Dortmund zwischen Gütersloh und Reda-Wiedenbrück. 2 Kilometer Stau, eine Viertelstunde kommt da oben drauf. Allen unterwegs, eine gute Fahrt, kommt gut an.

Robert Jantz ist hier und ich würde sagen, der läuft doch der Abend, oder? Machen wir direkt weiter als nächstes mit Musik von Teddy Swims. Und ich finde, das ist so ein Künstler, so ein Sänger, der hat so eine krasse Stimme. Also einmal so viel Gefühl, aber auch irgendwie so druckvoll. Und wir hören ihn jetzt mit einem seiner neuen Songs aus diesem Jahr. Hier ist Teddy Swims mit Mr.

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0: war das mit Eyes Closed. So geht's hier durch den Dienstagabend und unsere Jungs sind in der Luft. Die deutsche Nationalmannschaft sitzt gerade im Flieger zur WM. Das Motto, das Julian Nagelsmann für uns ausgerufen hat, lautet ja: Eine Familie sollt ihr sein. Deshalb gibt's auch tatsächlich keinen Exklusivflug irgendwie, sondern die Mannschaft fliegt Linie. So, Holzklasse. Da kommt dann auch das Familienfeeling auf, ne? Zwischen den ganzen anderen Normalos, den ganzen anderen Fluggästen. Und so wie das bei oder mit der Familie ist, ne? Der eine, den man irgendwie eigentlich gar nicht mehr dabei haben möchte, der taucht dann trotzdem irgendwie auf.
1: So, willkommen an Bord, liebe Gurkentruppe, liebe Fluggäste. Mein Name ist Jochen Löwitsch. Ich bin Ihr Kapitän auf dem Flug von Frankfurt nach Chicago. Wir haben heute die deutsche Nationalmannschaft an Bord. Ja, bitte fühlen Sie sich also frei, nach dem Erlöschen der Anschnallzeichen auf unsere Spieler zuzugehen und nach Autogrammen und Selfies zu fragen. Wenn ich jetzt, wann dann? Die können ja hier nicht abhauen. Im Board Entertainment finden Sie die WM 2014 mit allen deutschen Spielen und dem schönsten Trainer aller Zeiten sowie eine Playlist mit den besten Fußballsongs von Udo Jürgens bis Oliver Pocher. Statt mit Getränken und Mahlzeiten gehen wir auf diesem Flug mehrfach mit unserem Board-Fan-Artikel-Shop durch die Reihen. Gekaufte Vuvuzelas, Rasseln und Tröten dürfen selbstverständlich im Flugzeug benutzt werden. Das stimmt unsere Spieler auf die WM ein und ist gut gegen den Jetlag. Jetzt wünsche ich noch einen angenehmen Flug und eine schöne WM. So, das hätten wir. Jetzt stelle ich den Vogel auf Autopilot und dann schütte ich dem Nagelsmann erstmal eine gute Portion Abführmittel in den Tomatensaft. Das wird ein Spaß.
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1: Ich bin Tine Klimach. Die Polizei in Dortmund ist zu einer Bedrohungslage ausgerückt. Medienberichten zufolge hat ein Mann Kinder als Geiseln genommen. Was die Polizei bestätigt, ein Beamter wurde angeschossen.
2: Eine Schussweste habe Schlimmeres verhindert, teilte die Polizei mit. Der Bild zufolge hatte der Mann zuvor mit einem Knüppel randaliert, Gäste bedroht und Pfefferspray versprüht. Danach sei er mit einem Auto geflüchtet. Als die Polizei ihn habe stoppen wollen, habe er offenbar durch die Scheibe geschossen und den Beamten getroffen. Anschließend sei er in ein Haus geflüchtet und soll dort zwei Kindern als Geiseln haben, schreibt die Bild weiter. Dirk Zeitler, Nachrichtenredaktion.
1: Innenminister Alexander Dobrindt sieht gute Chancen, in einigen Monaten mit Drittstaaten konkrete Vereinbarungen zur Einrichtung sogenannter Rückführungszentren zu schließen. Bis sie dann tatsächlich errichtet seien, werde es aber voraussichtlich noch etwas länger dauern. Die EU hatte den Weg frei gemacht für die Errichtung sogenannter Rückkehrzentren in Drittstaaten und die Verschärfung weiterer Asylregeln.
3: Die EU will künftig mehr Abschiebungen ermöglichen. Wer ausreisen muss, aber nicht in sein Herkunftsland gebracht werden kann, soll dann in einen sogenannten Return Hub kommen, also in ein Rückkehrzentrum außerhalb der EU. Unionspolitiker erwarten viel von der EU-Verordnung, etwa geordnetere Prozesse und möglicherweise auch eine abschreckende Wirkung, sodass mehr abgelehnte Migranten freiwillig in die Heimat zurückkehren. Die SPD spricht von einer Phantomdebatte. Schließlich sei bisher kein Drittstaat für einen Hub gefunden. Die Grünen werfen der EU vor, Verantwortung auszulagern, nach dem Motto aus den Augen, aus dem Sinn. Ursula Winkler, Nachrichtenredaktion.
1: Die Zahl der Teilzeitbeschäftigten in Deutschland ist so hoch wie noch nie. Nach Angaben des Instituts für Arbeitsmarkt- und Berufsforschung waren im ersten Quartal dieses Jahres rund 40% aller Erwerbstätigen in Teilzeit beschäftigt. Gleichzeitig arbeiteten Teilzeitkräfte mit durchschnittlich fast 19 Stunden pro Woche etwas mehr als vor einem Jahr. Die Zahl der Erwerbstätigen sank auf rund 45,5 Millionen. Außerdem meldeten sich weniger Beschäftigte krank als im Vorjahreszeitraum. Zum Sport. Tennisprofi Alexander Zverev ist dem ersehnten ersten Grand-Slam-Titel einen Schritt näher gekommen. Zverev gewann bei den French Open in Paris das Viertelfinalduell mit Spaniens Jüngster Rafael Jodard in 3 Sätzen. Im Halbfinale trifft der Hamburger auf den Sieger der Partie zwischen dem Brasilianer João Fonseca und Jakub Menschnik aus Tschechien.
4: Und das waren die Nachrichten mit Tine Klimach.
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0: aktuell nur den Hinweis, örtlich ist doch eine ganze Menge Regen runtergekommen, also kann lokal auch Aquaplaning-Gefahr bestehen. Das ist zum Beispiel auf der A2 der Fall. Dortmund-Hannover zwischen Herford-Ost und Bad Alsen, auch in der Gegenrichtung bitte vorsichtig fahren, ist aktuell Aquaplaning-Gefahr. Fahrt bitte überall dementsprechend vorsichtig. Sonst aktuell nichts zu melden. Allen unterwegs eine gute Fahrt, kommt gut an.
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0: Uhr ist durch. Wir starten jetzt also gemeinsam rein in diese noch ganz junge Dienstagnacht. Und das machen wir auch mit einem ganz alten Song. Ja, so alt ist er auch noch nicht. Also, wir gehen zurück ins Jahr 1987. Und dieser Song hier, der macht genau das, was gute Musik machen soll. Regt zum Bewegen an, ne? Also, wir starten rein mit dem Klassiker vom Bad-Album, natürlich Michael Jackson mit The Way You Make Me Feel. Mein Name ist Robert Jans, hallo.

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Off, ursprünglich aus dem Jahr 2010 und gerade aber wieder so ein Song, bei dem man merkt, mein Gott, manche Songs, die kommen einfach zurück und das passt ja auch perfekt in diesen Dienstagabend, ne, so langsam. Lichter gehen langsam aus, wir fahren ja alle langsam mal runter, aber natürlich bleib ich hier noch bis Mitternacht an eurer Seite. Und danach geht's ja auch weiter, ist ja klar. Jetzt geht's hier von der Clubstimmung direkt rüber in die Großstadt. Nacht, ein deutscher Popsong aus dem Jahr 2009, immer noch sofort Bilder im Kopf. Cassandra Steen und Adel Tawil mit Stadt.

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1: Das Wetter beruhigt sich langsam, es bleibt aber wechselhaft. Vereinzelt sind noch Schauer mit dabei, örtlich auch Gewitter. In den nächsten Stunden werden die trockenen Abschnitte aber länger. Ganz ausgeschlossen ist Regen aber nicht. In der Nacht, da wird es mit 14 bis 8 Grad auch recht kühl, wie ich finde. Morgen startet der Mittwoch dann mit Sonne und Wolken. Später sind wieder einzelne Schauer möglich. Maximal werden 22 Grad erreicht.
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1: Der schnelle Blick auf die Straßen, und der geht wirklich schnell, denn ich habe nur eine Meldung für euch. Die A44 Dortmund-Kassel zwischen Marsberg und Warburg, 3 Kilometer Stau, 7 Minuten plus. Allen unterwegs eine gute Fahrt und kommt gut an.
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1: Hi zusammen in der noch ganz jungen Dienstagnacht. Mein Name ist Robert Jans, schön, dass ihr dabei seid. Und wenn ihr gerade unterwegs seid, dann kommt ihr hoffentlich gut an. Und alle, die jetzt vielleicht noch so eine kleine Portion Geborgenheit brauchen, so ein bisschen Herz, für euch spiele ich jetzt Alex Warren mit Ordinary. 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

Mein Gott, wer hat denn hier die Disco-Kugel hier ins Studio gehängt? Das war Paradise von Sophie and the Giants und Purple Disco Machine. Richtig großartiger Sommersound. Und ich würde sagen, jetzt machen wir uns einfach. Wir machen uns das ja eh hier nett, ne? Die Nacht, aber jetzt wird's mal ein bisschen ruhiger, aber nicht weniger intensiv. Ich habe Musik für euch mitgebracht von Riku Rama. Ja, der kommt aus Finnland, wisst ihr vielleicht auch, ne? Und war ja früher als Gitarrist bei Sunrise Avenue unterwegs. Jetzt, mittlerweile, ist er solo unterwegs und das hier, das ist ganz neu.

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1: Ich bin Tine Klimach. Nach einem schweren russischen Angriff mit vielen Toten und Verletzten in der vergangenen Nacht warnt der ukrainische Präsident Selenskyj erneut vor einer großen Attacke. Noch in dieser Nacht könne es zu einem massiven Angriff kommen, sagt er unter Berufung auf Geheimdienstinformationen in seiner abendlichen Videobotschaft. Erst in der Nacht hatte Russland erneut die Ukraine mit schweren Luftangriffen überzogen. Selenskyj sprach von 22 Toten und 130 Verletzten. Bundeskanzler Friedrich Merz wirbt bei den geplanten Reformvorhaben in Deutschland für einen breiten Schulterschluss. Er sagte beim Ostdeutschen Wirtschaftsforum im brandenburgischen Bad Saarow:
2: Es gibt auch keinen Grund für Pessimismus und Schwarzmalerei über die Zukunft unseres Landes. Es liegen nicht die besten Jahre unseres Landes hinter uns, sondern es liegen sehr gute Jahre vor uns. In Ostdeutschland, in Westdeutschland, in der Bundesrepublik Deutschland insgesamt und in Europa.
1: Die schwarz-rote Koalition plant bis zur Sommerpause ein großes Reformpaket auf den Weg zu bringen zu zentralen Themen wie Rente und Steuern. Gewerkschaften und Sozialverbände warnen vor einem Abbau des Sozialstaats. Und das nicht umsonst. Immer mehr Menschen in Deutschland geraten finanziell unter Druck. Laut dem neuen Armutsbericht des Paritätischen Wohlfahrtsverbands leben inzwischen 13,3 Millionen Menschen in Armut, so viele wie noch nie seit Beginn der Erhebung. Besonders oft fehlt das Geld für Strom, Heizung und größere Anschaffungen.
3: Wo jemand lebt, macht dabei einen großen Unterschied. Während die Armutsquote in Bayern und Baden-Württemberg vergleichsweise niedrig ist, liegt sie in Bremen, Sachsen-Anhalt, Berlin und Hamburg deutlich höher. Das liegt laut dem Bericht unter anderem an schlechteren Chancen auf dem Arbeitsmarkt und geringeren Bildungschancen. Dazu kommen die hohen Lebenshaltungskosten, die viele Haushalte zusätzlich belasten. Besonders kritisch ist die Lage älterer Menschen. Fast jeder Fünfte über 65 gilt inzwischen als arm oder armutsgefährdet. Zoe Tassovali, Redaktion.
1: In Dortmund ist ein Polizist bei einer Bedrohungslage angeschossen worden. Eine Schussweste habe Schlimmeres verhindert. Der Beamte sei nach bisherigen Erkenntnissen unverletzt, teilte die Polizei mit. Einem Bericht der Bild-Zeitung zufolge hat ein Mann in einer Wohnung im Dortmunder Stadtteil Höchsten zwei Kinder als Geiseln genommen und auf den Polizisten geschossen. Laut der Polizei läuft der Einsatz noch.
4: Und das waren die Nachrichten mit Tine Klimach.
5: Das Wetter.
6: Stellenweise ziehen immer noch Schauer durch. Vereinzelt kann auch noch ein Gewitter mit dabei sein. In den nächsten Stunden wird es aber langsam

0: zwischen Köln-Niehl und dem Kreuz Leverkusen aktuell 1 Kilometer Stau. Da verliert ihr 7 Minuten. Sonst habe ich keine Meldung für euch. Also allen unterwegs eine gute Fahrt und kommt gut an.
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0: Ich guck mal schnell auf die Uhr. Kurz nach 11, Robert Jantz ist hier. Die letzte Stunde dieser kleinen, aber feinen Sendung läuft. Und wenn man so als Radiomoderator nichts mehr zu sagen hat, das ist ja überhaupt nicht schlimm. Im Gegenteil. Was braucht man dann? Genau, ein Lied. Und das kommt von Mark Forster. Also das heißt so, hier ist er mit ein Lied.

0: Was ein geiles Stück Musikgeschichte. Bonnie Tyler war das mit Holding Out for a Hero. Atze Schröder, ne, der gute Atze, der ist ja wirklich seit Jahrzehnten multimedial unterwegs. Anders kann man das nicht sagen. Ich zähle mal auf. Bühne, check. TV, check. Radio, ne, hier bei uns zum Beispiel, check. Und Podcasts macht er auch noch. Und da kümmert er sich dann auch wieder, ne, um die ganzen Promis und die, die noch mal welche werden möchten.
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3: Ja, nee, ist klar.
4: Leute, ich bin fick und fertig. Bauer sucht Frau. Der perfekte Brückenschlag zwischen Agrar- und Pornoindustrie sackt immer weiter in den Quotensumpf ab. Ja, sicher. Ich habe hier in der Bunten gelesen. Hier, Inka Bause hat schon Angst, dass sie nochmal richtig arbeiten muss. Aber was ist passiert? Bauer sucht Frau. Die Quoten sind schlecht. Vor allem in der jungen Zielgruppe. Ja, viele Jugendliche wissen doch gar nicht mehr, was ein Bauer ist. Die denken ja wirklich, die Milch kommt aus dem Tetrapack und die Kühe aus dem 3D-Drucker. Was hat diese wunderbare Sendung nicht alles für die ökologische Landwirtschaft getan? Richtig, nix. Ja, das einzige Vermächtnis von Bauer sucht Frau sind nun mal Schäfer Heinrich und hier Narromol, die sich mittlerweile bei Kampf der Reality-Stars gegenseitig fick und fertig machen. So, und jetzt wisst ihr auch, warum keiner Bauer sucht Frau mehr gucken will. Ja, man muss die Idioten verhindern, bevor die das Licht der Kamera erblicken. Ja, ja, für Inka Bause, da finden wir auch schon was Neues. Hier, die kann doch Stefan Ross beerben bei Immer wieder Sonntags. Dann geht da die Quote auch wieder hoch. Da kann sie auch ab und zu mal als Rod Stewart-Double auftreten.
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1: So, zum Ende des Dienstags gucken wir nochmal aufs Wetter. Also es wird langsam ein bisschen ruhiger. Hier und da gibt es noch Schauer. Vereinzelt auch noch ein paar Gewitter. Aber in der Nacht werden die trockenen Phasen jetzt länger. Die Temperaturen gehen in den nächsten Stunden auf 14 bis 8 Grad zurück. Wir schauen direkt auf morgen, also den Mittwoch. Da gibt es dann Sonne und Wolken im Wechsel. Zwischendurch kann es auch wieder regnen. Spitzenwerte liegen dann bei 22 Grad.
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1: Der schnelle Blick auf die Straßen. Zwei Meldungen habe ich. Einmal die A44 Kassel-Dortmund zwischen dem Kreuz Wünberg-Haaren und Büren. 3 Kilometer Stau, 5 Minuten plus. Und die A44 Kassel-Dortmund zwischen Geseke und Erwitte-Anröchte. 1 Kilometer Stau, knapp 2 Minuten. Sonst nichts zu melden. Allen unterwegs eine gute Fahrt und kommt gut an.
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1: Robert Jantz ist hier in der ganz jungen Dienstagnacht. Lang haben wir nicht mehr, dann dürfen wir schon den Mittwoch begrüßen. Bis dahin aber erst noch mal ganz viel Musik. Und da legen wir jetzt mal los mit einem Song, den viele vielleicht kennen durch den Film Boyhood. Hier ist Family of the Year mit Hero. Und mein Name ist Robert Jantz. Ich freue mich, dass ihr mit dabei seid.

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0: Das ist einfach so ein großartiger Song. Das waren Queen mit Radio Gaga, ein Klassiker aus dem Jahr 1984 und natürlich für uns hier vom Radio einfach auch irgendwie auch Pflichtprogramm. Ich meine, Freddie Mercury, diese Stimme, diese Energie, also mehr Radiogefühl geht eigentlich gar nicht. Und von einem Song über die Kraft des Radios gehen wir jetzt rüber zu einer Dame, die einfach Popgeschichte in der Gegenwart schreibt. Taylor Swift natürlich, spiele ich euch mit The Fate of Ophelia. Mit dem Song hat sie letztes Jahr ihre Life of a Showgirl-Ära eröffnet. Hier ist sie jetzt also, Taylor Swift. Mein Name ist Robert Janz. Ich mache jetzt Feierabend. Nach Mitternacht macht Laura Potting weiter. Kommt gut durch die Nacht.
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1: Ich bin Tine Klimach. Seit Herbst 2024 werden Menschen an den Grenzen zu Deutschland kontrolliert. Die Kontrollen wurden seitdem immer wieder verlängert. Kritik daran kommt von der EU-Kommission.
2: Nach EU-Recht haben die Mitgliedstaaten das Recht, ausnahmsweise und vorübergehend stationäre Grenzkontrollen einzuführen. Doch in Deutschland haben sie sich zu einer Art Dauereinrichtung entwickelt. Innenminister Dobrindt hat die Kontrollen wiederholt gegen Kritik verteidigt. Sie hätten kriminellen Schleuserbanden einen erheblichen Schlag versetzt, so seine Begründung. Brüssel sieht dagegen bessere Alternativen, etwa selektive Polizeikontrollen. Außerdem seien bei der Kommission zahlreiche Beschwerden von Bürgern und Unternehmen eingegangen. Aus Berlin, Dirk Zeitler.
1: Die Zahl der zivilen Todesopfer in der Ukraine nach dem verheerenden russischen Angriff in der vergangenen Nacht ist nach Behördenangaben auf mehr als 20 gestiegen. Es gab 130 Verletzte. Präsident Zelensky warnte erneut vor einer großen Attacke. Noch in dieser Nacht könne es zu einem massiven Angriff kommen, sagte er unter Berufung auf Geheimdienstinformationen in seiner abendlichen Videobotschaft. Die Antidiskriminierungsstelle des Bundes verzeichnet so viele Fälle wie nie zuvor. Über 13.000 Menschen wandten sich im vergangenen Jahr an die Beratung, weil sie sich wegen ihrer Hautfarbe, Religion, wegen Geschlecht, Alter oder anderen Merkmalen benachteiligt sahen. Das waren 15% mehr als im Jahr davor.
3: Am häufigsten, bei mehr als 40% der Fälle, ging es um Rassismus. Registriert wurden etwa fremdenfeindliche Beleidigungen und Abwertungen. Oder die Menschen sahen sich wegen ihrer Herkunft benachteiligt, etwa im Bewerbungsprozess, bei der Wohnungssuche oder bei Arztterminen. Rassistische Einstellungen verfestigen sich und führen zu deutlich heftiger erlebter Diskriminierung, sagte die Antidiskriminierungsbeauftragte Attermann. Mehr als ein Viertel der Fälle bezog sich auf Benachteiligungen wegen einer Behinderung oder Krankheit. Mehr als jeder fünfte Fall drehte sich um Diskriminierung wegen des Geschlechts. Ursula Winkler, Nachrichtenredaktion.
1: Zum Sport. Mit einer Grußbotschaft aus dem Flughafen Tower ist die Fußballnationalmannschaft in Amerika angekommen. Welcome to the German Team, hätten die Fluglotsen gesagt, so der Lufthansa-Kapitän über Bordlautsprecher nach Ankunft. Das WM-Team landete am späten Abend deutscher Zeit im Nordwesten von Chicago. Die letzte Testpartie für die Weltmeisterschaft ist am Samstag gegen Co-Gastgeber USA.
4: Das Wetter.
5: Auch jetzt in der Nacht kann es noch Gewitter geben mit Sturmböen. Das beruhigt sich im Verlauf der Nacht, aber 14 bis 8 Grad nur noch. Tagsüber heute dann weiter eher urselig. Gewitter und Regen sind immer mal wieder möglich, bis 22 Grad. Und am Donnerstag weiter bewölkt. Im Tagesverlauf kann es auch Gewitter oder Schauer geben, bis 21 Grad.
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6: A44 Dortmund-Kassel zwischen Büren und Lichtenau. 2 Kilometer Stau, 5 Minuten Zeitverlust. Wir wünschen allen unterwegs gute Fahrt.

0: Donna und Sabrina Carpenter. Bring Your Love.
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0: Schöne Nummer von den Ex-Ambassadors, Renegades war das. Hallo zusammen an diesem frühen Mittwoch. Digitalisierung und Deutschland, ne, das ist ja so ein Thema. Das geht so gut zusammen wie, weiß ich nicht, WLAN und WLAN-Kabel oder Volleyball und Schläger. Gerade bei so behördlichen Sachen immer noch schwierig bei uns. Ne? Willst du irgendwie ein Dokument einreichen, musst du das erstmal ausdrucken. Da ist nichts mit online abschicken. Genau für dieses Problem wurde aber eigentlich 2011 der E-Mail-Service DE-Mail eingeführt. Da konnte man vertrauliche Dokumente sicher per Mail hin und her schicken. Das Problem ist, es hat irgendwie kein Schwein genutzt und deswegen wird das Ganze jetzt auch zum Ende des Jahres wieder eingestellt. Der Kollege Stefan Rejek über die DE-Mail und über andere Flops.
1: Schau mal Hand hoch, wer hat hier schon mal was von DE-Mail gehört? Hier dieses super sichere Mail-System von der Bundesregierung, meine ich. Das konnte hier, ich kann das jetzt nicht so gut erklären, aber dafür haben die ja damals extra so mega authentische Werbeclips gedreht.
2: Ab morgen werde ich DE-Mailer. Da kriegt man Dokumente, die man normalerweise per Post bekommt, in DE-Mail-Online-Postfach. Und da ist dann alles schön ordentlich und man findet alles sofort.
1: Tja, gefunden wird das Ganze dann aber doch nur von den wenigsten. Aber nicht nur DE-Mail ist grandios gefloppt. Die Geschichte hat wirklich endlos viele Fälle, bei denen man sich einfach nur denkt, was haben die da im Marketing eigentlich geraucht? Zum Beispiel 1985 zu Zeiten der Cola Wars, als die Pepsi-Rebellen fast so viel Cola verkauften wie das Coca-Cola-Imperium. Da hat Coca-Cola einfach mal die Rezeptur verändert.
3: Nee.
1: Ja, und diese innovative Idee hielt dann genau 79 Tage. Dann gab's wieder die ganz normale Coca-Cola mit dem peppigen Namen Coca-Cola Classic. Oder hier Google Plus, das sollte ja eine Alternative zum damals noch gigantischen Facebook sein. Aber mal ehrlich, hat das irgendwer von euch genutzt? Ne, ich auch nicht. War dann auch der Grund, das Ganze wieder einzustampfen. Und mein persönliches Highlight ist ja der grüne Ketchup von der Marke Heinz. Ja, einfach mal Shrek auf die Pommes kotzen lassen. Geil. Wurde dann aber auch nach ein paar Jahren wieder vom Markt genommen.
4: Grün heißt nein, nein, nein.
1: Tja, könnte man heute easy als Dubai-Ketchup verkaufen. Vielleicht sind das ja auch alles gar keine Flops, sondern einfach Dinge, die ihrer Zeit voraus waren.

0: Das Wetter.
1: Ihr müsst euch auch jetzt im Verlauf der Nacht auf Schauer und Gewitter einstellen. Gegen morgens hin wird es dann aber wieder ruhiger, 14 bis 8 Grad. Tagsüber heute dann wieder Schauer und Gewitter möglich. Das nimmt dann gegen Abend hin immer mehr ab. Bis 22 Grad heute tagsüber. Morgen am Donnerstag bis 21 Grad. Dazu weiter viele Wolken und auch Schauer und Gewitter möglich.
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2: A44 Dortmund-Kassel zwischen Marsberg und Warburg. 1 Kilometer Stau, 5 Minuten Zeitverlust. Wir wünschen allen unterwegs gute Fahrt.
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1: Vielleicht seid ihr ja schon auf dem Weg in den wohlverdienten Feierabend, gerade nach der Spätschicht, oder vielleicht geht die Schicht auch einfach gerade erst los bei euch. Egal, wo ihr seid, auf dem Weg nach Hause, dann kommt gut heim, oder auf der Arbeit, dann haltet durch. Wir sind auf jeden Fall bei euch. Schön, dass ihr zuhört. Jetzt Musik für euch von Wir sind Helden. Das ist nur ein Wort.

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0: Wie viel können, dürfen, sollen Kinder eigentlich so im Internet sehen? Das ist ja wirklich schwer zu kontrollieren. Und was die da teilweise alles sehen können in diesem Internet, das ist ja wirklich heftig. Gestern gab es dazu eine Doku im ZDF, Generation Porno heißt die. Und unser Comedian Hannes Höfer, der ist froh darüber, in einer anderen, nicht digitalen Zeit groß geworden zu sein.
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2: Top 3 der unterhaltsamen Pornotitel. Harry Potter und die Kammer des Schleckens, Stoß langsam 1 bis 3 oder ein Klassiker wie Black Cock Down. Das waren Pornotitel, Leute. Heute sind Pornos natürlich viel familiengerechter. Besonders bei Patchwork. Wieso gibt's sonst so viele Filmchen über Stiefmütter? Ich frag mich, was dieser uneingeschränkte Zugang mit Erwachsenenunterhaltung mit mir gemacht hätte. Hallo? Ich bin in den 80ern geboren. Wir haben unsere ersten heißen Erfahrungen noch mit dem Otto-Katalog gemacht. Klar, du wusstest damals auch, dass es in der Videothek Material gab, aber das stand in dem Ü-18-Bereich. Gut sichtbar für alle. Ey, wenn du da reingegangen bist, wusste das am nächsten Tag die ganze Stadt. Ey, das war auf deiner Mitgliedskarte hinterlegt. Und wir regen uns heute über Cookies auf. Wusstet ihr eigentlich, dass die meisten Zugriffe auf Pornoseiten in Deutschland von 9 to 5 sind? Ja, yep. Made in Germany ist auf dem Arbeitsmarkt immer noch ein Garant für echte Handarbeit. Und immer dran denken, vor PowerPoint-Präsentationen am Arbeitsplatz immer den Browserverlauf löschen.
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1: Ich bin Tine Klimach. Bundesinnenminister Alexander Dobrindt sieht gute Chancen, in einigen Monaten mit Drittstaaten konkrete Vereinbarungen zur Errichtung sogenannter Rückführungszentren zu schließen. Bis sie dann tatsächlich errichtet seien, werde es aber voraussichtlich noch etwas dauern.
2: Es ist ein rechtsstaatliches Verfahren und ein notwendiges Verfahren, um eben gegen kriminelle Schleuser und Schlepperbanden vorzugehen, die diese Regelungen bisher genau kennen und mit dem Versprechen, wir bringen dich nach Europa, du wirst dauerhaft hier bleiben können, weil man dich nicht zurückführen kann, ihr Geschäftsmodell betreiben. Genau dieses Geschäft der kriminellen Schleuserbanden muss durchbrochen werden, wenn wir die Migrationspolitik neu ordnen wollen.
1: Die EU hat den Weg freigemacht für die Errichtung sogenannter Rückführungszentren in Drittstaaten und die Verschärfung weiterer Asylregeln. Immer mehr Menschen in Deutschland arbeiten in Teilzeit. In den ersten 3 Monaten dieses Jahres stieg ihre Zahl sogar auf einen Rekordwert. Das hat das Institut für Arbeitsmarkt- und Berufsforschung ermittelt. Gleichzeitig sank die Zahl der Vollzeitbeschäftigten.
3: 40% aller Beschäftigten arbeiten Teilzeit und sie arbeiten sogar noch mehr Stunden pro Woche als bisher. Vollzeitjobs dagegen sind gesunken um rund 270.000 Stellen. Und nicht nur das. Es gibt weniger Krankmeldungen als noch im Vorjahr. Über angebliche Faulheit, Work-Life-Balance und 8-Stunden-Tag wird gerade heftig diskutiert, auch in der Regierung. Kanzler Merz sagt, um unseren Wohlstand zu erhalten, müssen wir mehr arbeiten. Claudia Wächter, Nachrichtenredaktion.
1: In Dortmund hat ein Randalierer einen Polizisten angeschossen und sich anschließend in seiner Wohnung verschanzt. Der Beamte wurde dank Schussweste nur leicht verletzt. Der Tatverdächtige soll im Stadtteil Höchst in seiner Wohnung seine 3 Kinder festhalten, so die Polizei. Sie seien aber wohl auf, wie es hieß. Spezialkräfte sind vor Ort, die den 51-jährigen Dortmunder zum Aufgeben bewegen sollen. Die Lage ist weiter angespannt, denn er soll bewaffnet sein. Zum Sport. Tennisprofi Alexander Zverev ist dem ersehnten ersten Grand-Slam-Titel einen Schritt näher gekommen. Zverev gewann bei den French Open in Paris das Viertelfinalduell mit Spaniens Jungster Rafael Jodar in 3 Sätzen. Im Halbfinale trifft der Weltranglisten-Dritte am Freitag auf den 20-jährigen Tschechen Jakub Mečnik.
4: Das Wetter.
5: Wechselhaft, teils Gewitter oder Schauer, so sieht's gerade aus. Dazu 14 bis 8 Grad. Tagsüber dann heute bis zu 22 Grad warm, aber auch hier müsst ihr euch auf Schauer und Gewitter einstellen, die erst gegen Abend hin abklingen. Morgen am Donnerstag dann bis 21 Grad und auch hier eine dicke Wolkendecke und auch hier Schauer oder Gewitter möglich.
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6: A40 Dortmund-Essen zwischen Dortmund-Hombruch und Dortmund-Barob. 1 Kilometer Stau. Wir wünschen allen unterwegs gute Fahrt.
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5: Es ist noch sehr früh an diesem Mittwoch. Kommt gut durch die Nacht mit uns und passt auf euch auf, egal wo ihr gerade seid. Gute

0: Ja, so langsam geht's auf die Zielgerade vor der WM, ne? Das deutsche Team trifft jetzt am Samstag im letzten Testspiel vor dem WM-Start in den USA auf Gastgeber USA. Was wünscht ihr denn so der deutschen Fußballnationalmannschaft?
1: Ich wünsche der deutschen Mannschaft viel Spaß, weil ich glaube, mit Spaß und der Qualität, die wir haben, können wir ein sehr erfolgreiches Turnier spielen.
2: Ich wünsche der deutschen Mannschaft ganz, ganz viel Erfolg und wir stehen voll dahinter und sind dabei und gucken uns auch jedes Spiel an.
3: Ja, wir wünschen auf jeden Fall gutes Gelingen bei der WM, gutes Abschneiden, hoffentlich Finale und dann auch den Pokal in die Luft stemmen und so wenig Verletzungen wie möglich.
4: Ja, auf jeden Fall ganz viel Spaß, Freude und Zusammenhalt.
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0: Das Wetter.
1: Auch jetzt in der Nacht kann es noch Gewitter geben mit Sturmböen. Das beruhigt sich im Verlauf der Nacht, aber 14 bis 8 Grad nur noch. Tagsüber heute dann weiter eher uselig. Gewitter und Regen sind immer mal wieder möglich, bis 22 Grad. Und am Donnerstag weiter bewölkt. Im Tagesverlauf kann es auch Gewitter oder Schauer geben, bis 21 Grad.
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2: A33 Osnabrück-Bielefeld zwischen Borgholzhausen und Halle 1 Kilometer Stau. Und A40 Dortmund-Essen zwischen Dortmund-Hombruch und Dortmund-Barob 1 Kilometer stockender Verkehr. Wir wünschen allen unterwegs gute Fahrt.
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1: Mann, in dem Kleid siehst du gar nicht so fett aus wie sonst. Das, liebe Leute, ist ein Negliment, also nur ein Kompliment, das eigentlich keines ist. Mann, siehst du toll aus, das wäre ein Kompliment. Und damit kennen sich die Sportfreunde Schiller hervorragend aus. Hier ist ein Kompliment. Schöne Nacht mit uns.

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0: Erinnert ihr euch noch an eure Schulzeit? Wenn ja, wie war da so die Laune der Lehrer? Gut? Mäßig? Armageddon? Ein deutsches Forschungsteam hat jetzt herausgefunden, sind Lehrerinnen und Lehrer gut drauf, dann lernen Schülerinnen und Schüler auch besser. Dazu wurden knapp 700 Lehrer in 8 Ländern befragt, ob sie sich in ihren Stunden eher gefreut oder geärgert haben. Und dazu kamen eben die Daten zum Lernerfolg von mehr als 17.000 Schülerinnen und Schülern. Und alle haben die gleiche Aufgabe bearbeitet. Und siehe da, wenn Lehrkräfte Freude an ihrer Arbeit haben, dann sorgt das wiederum für bessere Leistungen bei ihren Schülern. So, und ich weiß jetzt endlich, warum ich in Chemie immer so mies war.
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